Sailor! Alles klar? Welche Tonart? Fis-Moll. Steve?

Ah, gut, ich hab mal gefragt, wovon lebt eigentlich der Peter, wa? Der hat ein schickes Auto, schickes Wohnungchen und alles am Start. Aber wovon lebt der Typ? Ich hab keine Ahnung, wa? Und das hat er mir im Endeffekt ohne verraten.

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2: Und damit einen wunderschönen guten Morgen wünsche ich euch. Mein Name ist Uli und ich begrüße euch hier im Programm von Radio Frei bei dem Magazin Unterdessen. Ihr habt es gerade gehört, heute am Mittwoch, den 20. Mai. Es ist gerade noch so ein bisschen schwülfeucht draußen, aber die Sonne, die schiebt sich so ein bisschen durch und ich glaube, es wird ein ganz toller Tag. Ich hoffe zumindest, es werden zwei ganz tolle Stunden für euch, wenn ihr jetzt hier dranbleibt. Ich habe ein bisschen vorbereitet und zwar wird es in der heutigen Ausgabe um Tiere gehen, um besondere Tiere, um sehr wichtige Tiere und aber auch um sehr bedrohte Tiere. Es wird außerdem um gewaltfreie Kommunikation gehen, wie immer am Mittwoch in der Rubrik Switch vom Frosch zum Vogel. Diesmal geht es um Störungen und zu laut sein. Ich habe außerdem noch für euch ein paar Veranstaltungshinweise. Und ein Thema, das jetzt auch schon des Öfteren hier aufgeploppt ist bei uns und was nicht weniger, sondern wahrscheinlich mehr sein wird, ist der geplante AfD-Bundesparteitag Anfang Juli hier in Erfurt und vor allen Dingen die Proteste, die sich dagegen formieren, warum man eigentlich dagegen ist, wer genau dagegen ist und wie man vor allen Dingen auch zeigen kann, dass man dagegen ist. Und ich habe mir einen Vertreter von dem lokalen Bündnis hier in Erfurt eingeladen ins Studio, und zwar Gregor vom Zusammenstehen-Bündnis. Wir haben ja in der Vergangenheit auch schon mal von dem Gründungsevent, sage ich einfach mal, des Widersetzen-Bündnisses gesprochen. Widersetzen ist ja auch ein bundesweit agierendes Bündnis, die zu zivilem Ungehorsam aufrufen und mit solchen Protestformen sich gegen die AfD und andere rechte Strömungen in Deutschland stark machen. Und das lokale Zusammenstehen-Bündnis hier in Erfurt, das möchte mindestens genauso laut und effektiv den Protest gegen die AfD äußern, aber auf ganz andere Art und Weise. Wie genau, das erfahrt ihr im Interview. Naja, und Musik gibt es natürlich auch. Und wir starten mit einem Song, den ihr sicherlich aus einem anderen Lied kennt. Dort wurde er nämlich gesampelt. Ursprünglich stammt er aus einem Musical bzw. aus einem Musical-Film. Und wir hören da jetzt einfach mal rein von dem Film Annie und It's a Hard Knock Life. Und damit einen wunderschönen guten Morgen.

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It's a Hard Knock Life for Us aus dem Motion Picture Soundtrack, also aus dem Soundtrack des Films, des Musical-Films Annie. Und ihr hört unterdessen das Magazin hier auf Radio Frei. Bevor wir in die harten Themen einsteigen, wobei so hart sind die Themen eigentlich auch nicht, es ist so eine Mischung aus Information, Service-Charakter und vor allen Dingen guter Musik, hören wir jetzt erstmal noch ein bisschen gute Musik, und zwar von Kelsey Lou, Running to Pain.

0: Kelsey Lou war das oder ist das gerade noch Running to Pain. Und ich war vor anderthalb Wochen auf einem Konzert. Und zwar von der Band Blond, die sich jetzt hier gerade schon reingeschoben haben. Und es war ein sehr schönes Konzert mit einem ziemlich geilen Voract, die ich jetzt aber, glaube ich, so früh noch nicht spielen kann. Und es war auf jeden Fall auch eine Erfahrung. Es war mein erstes Blond-Konzert. Und ich habe die komplette Wucht der Fans erleben dürfen. Und natürlich auch die Energie der Band auf der Bühne. Und mein großer Favorit ist ja natürlich Johann. Und deswegen spielen wir jetzt einen Track, den er singt, Bare Minimum von Blond. Und ihrem aktuellen Album natürlich, Ich träum doch nur von Liebe.
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0: Bare Minimum von Blond. Traurig, aber wahr, würde ich fast sagen. Es ist jetzt 9.15 Uhr bzw. 18.15 Uhr, Entschuldigung, wenn ihr die Wiederholung von unterdessen hier hört. Und Leute, die regelmäßig unterdessen hören und vor allen Dingen auch regelmäßig mittwochs unterdessen hören, die wissen, es gibt eine feste Rubrik, die nennt sich Switch vom Frosch zum Vogel. Das heißt nämlich so, weil man einen Perspektivwechsel vornehmen soll, kann, darf. Und das ist ganz wichtig, wenn man nämlich sich gewaltfreie Kommunikation anschaut und wenn man vor allen Dingen gewaltfreie Kommunikation auch anwenden will. Und in dieser Rubrik, da soll eben auch gewaltfreie Kommunikation angewandt werden. Im Idealfall an tatsächlichen Situationen, die wir erleben, die ihr erlebt. Und so jetzt eben auch in der aktuellen Ausgabe geschehen. Dort wurde Marie eine Situation zugetragen. Und Miriam Binder und Lukas Osburg, beides TrainerInnen für gewaltfreie Kommunikation, die haben das mal so ein bisschen ja auseinandergenommen und sich die beiden Seiten angeschaut, die Perspektiven gewechselt. Wir hören mal rein.
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3: Switch. Vom Frosch zum Vogel. Herzlich willkommen zu einer neuen Ausgabe dieser kleinen Rubrik. Ich freue mich, dass Lukas und Miriam hier sind. Hallo.
4: Hallo. Hallo.
3: Wir besprechen heute hier ein Beispiel und das ist mir selber passiert tatsächlich. Ich war in einem privaten Kontext mit Menschen, saßen am Tisch und zwei unterhielten sich. Und es wurde so ein bisschen leidenschaftlich, also jetzt nicht, die haben sich nicht gestritten oder so, aber es war so ein reger Austausch. Und die eine, die wurde immer lauter, so rein akustisch mit ihrer Stimme. Und ich saß daneben und mir tat es halt weh im Ohr. Und ich sagte, kannst du leiser sein, bitte? Ich weiß nicht mehr genau, wie ich es gesagt habe. Und sie sagte, sag das nicht, das wurde mir als Kind immer schon gesagt, dass ich zu laut bin. Mhm. Und war ganz doll getroffen. Und das, ja, fertig. Mhm. Das war die Situation und ich war so erschrocken über ihre Reaktion, sie war irgendwie erschrocken über mich und ja, wir können da ja mal drauf schauen gemeinsam. Mhm.
4: Ja, sehr interessant, bewerte ich das erstmal, ja, kann man drauf gucken. Also,
3: was daran scheint dir interessant?
4: Also so um einen groben Überblick zu geben, würde ich sagen, erstmal, wenn die Person davon getroffen ist und sagt, das wurde mir als Kind schon gesagt, sag das bitte nicht, dann braucht die wahrscheinlich erstmal Empathie. Und dann, wenn man ein paar Minuten oder vielleicht auch länger dieser Person Empathie geschenkt hat, im Sinne von Gefühle und Bedürfnisse gehört und wiedergegeben, also geht es dir so und brauchst du das und das, dann von sich selbst reden und sagen, könntest du bitte dennoch nur halb so laut reden, weil mir das sonst wehtut. Mhm. Also erst Empathie schenken und dann von mir selbst reden. Mhm. Und interessant im Sinne von, auf beiden Seiten sind Bedürfnisse unerfüllt und wahrscheinlich geht es beiden Personen damit nicht gut, wie man da eine Lösung findet, ohne einen Kompromiss suchen zu müssen, sondern wirklich eine Lösung, die für beide passt. Auf Bedürfnissebene. Also erst Bedürfnisse klären auf beiden Seiten und dann die Lösung angucken.
3: Ohne Kompromiss hast du gerade gesagt. Das hatten wir schon mal, dass Kompromisse nicht so die beste Idee sind. Sagst du zumindest.
4: Das sage ich.
3: Ich bin da ja bisher immer noch nicht überzeugt.
4: Ja, was sagst du dazu?
2: Also einen Konsens zu finden ist schon angenehmer.
4: Es ist also so ein Kompromiss. Es ist manchmal nicht leicht, eine Lösung zu finden, die wirklich für alle passt. Ein Kompromiss ist halt auf mittel- bis lange Sicht gesehen schädlich für die Beziehung, weil irgendwer verliert etwas. Also meistens für beide Seiten ist es nicht die beste Lösung. Es ist eine Lösung, wo man sagt, naja, okay, gehe ich ein, weil es gerade so okay ist. Aber es ist nicht so, ja, ist eine Lösung, die passt für mich.
3: Aber ist in der Situation jetzt, wenn dann die laute Person nur noch halb so laut redet, ist das nicht ein Kompromiss?
4: Wenn
3: steckt sie dann nicht zurück?
2: Naja, es ist ja die Frage, wie kommt sie dahin zu der Entscheidung, leiser zu reden. Also so die Idee ist, wie viel Zeit nehme ich mir dann für dieses Gespräch? Hm. Beim Kompromiss ist erstmal so, kannst du bitte leiser reden? Na gut, dann mache ich das jetzt halt. Oder ne, aber auch erstmal nur, weil du das jetzt gesagt hast, wenn es nach mir geht, würde ich es nicht machen. Möglicherweise auch, weil ich das gar nicht im Griff habe. Ich kann das gar nicht beeinflussen. Wenn ich emotional bin, solche Menschen gibt es ja, die werden dann einfach,
3: genau.
2: Sind einfach voll dabei und da sprüht so richtig die Energie und dann bildet sich das eben oder stellt sich das eben dann in der Lautstärke einfach dar, ne? So, also das gehört quasi zum Menschen. Und wenn ich jetzt das verlange und die andere Seite aber nicht höre und nicht sehe mit dem, was dahinter steckt, dann geht die zwar den Kompromiss ein, also sagt die zwar, ja, okay, ich mache das jetzt, aber macht das nicht aus Überzeugung und vom Herzen heraus und weil sie versteht, weshalb das so wichtig ist, sondern erstmal nur, weil sie sieht, sie hat was falsch gemacht.
4: Mhm. Ja.
2: So meine Idee dazu.
4: Ja, also einfach in meinen Worten nochmal gesagt, wenn ich jetzt leiser reden würde, weil du mir das sagst oder weil ich denke, ich mache da was falsch oder ich denke, dass ich das jetzt machen muss, dann ist ein Kompromiss. Wenn ich jetzt leiser rede, weil ich denke, ich bereiche dadurch dein Leben, dann ist prima. Wenn ich das wirklich höre, so, okay. Ey, cool, ich kann damit dein Leben bereichern, dass ich jetzt das und das tue, dann mache ich das. Aha. Und dann ist es kein Kompromiss aus meiner Sicht, ja. Sondern ich. Ja.
2: Ein Aufeinanderzugehen, ein freiwilliges, weil Verständnis füreinander da ist. Also weil klar ist, was bewegt denn die andere Person, ne? So, das eben darum zu bitten. Mhm. Auch wenn das vielleicht, hatten wir ja häufiger schon, manche Bitten klingen jetzt nicht nach einer Bitte, aber an sich kann man da auch raushören, worum geht es eigentlich, ne?
4: Ja, und da kommt halt unsere, ich würde es Erziehung nennen oder die Art und Weise, wie wir Menschen aufgewachsen sind in dieser Welt, auch uns leider nicht zugute, denn wir wurden ja so geprägt, dass wir was tun, um was zu bekommen oder um etwas zu vermeiden, also Lob und Bestrafung. Mhm. Bestrafung vermeiden und Lob, Anerkennung, Geld, irgendwas bekommen. Aber dieses freiwillig tun, so halb so laut reden oder eine Tasse Kaffee jemanden bringen oder was auch immer, freiwillig etwas tun, wirklich nur um das zu tun, weil man es gerne tut, das geht da meistens verloren. Leider, weil es wirklich schön einfach was zu tun, weil ich es gerne tue. Mhm. Ja, ist eine der schönsten Dinge auf der Welt, finde ich, also.
3: Wir sind da jetzt in dieser Folge so ein bisschen reingestolpert in jetzt so diese Frage, was ist Kompromiss, was ist Konsens und so. Wollen wir nochmal, wir hätten noch 2-3 Minuten los? Zeit, nochmal gucken auf die jeweiligen Positionen, was da eigentlich genau los gewesen sein könnte.
4: Wollen wir zuerst bei dir
3: gucken? Ja, Mensch, Marie.
4: Also ja, sag mal, was ist denn da genau. So los bei dir?
2: Was, wenn du jetzt dran denkst,
3: wenn ich jetzt dran denke. Dir? Ich weiß es nicht.
2: Du weißt es nicht.
4: Hast du einen Schmerz im Ohr?
3: Ja, ich hatte einen Schmerz im Ohr. Ja.
2: Du hattest. Und wie ist es jetzt gerade, wenn du an die Situation denkst?
3: Ja, dann habe ich den
2: auch.
3: Ja,
2: hast du den auch?
3: Okay. Ja, ich kann es nachfühlen.
2: Okay, Schmerz. Und gleichzeitig, wenn du so an die Reaktion denkst, die vom Gegenüber kam, wie geht es dir damit jetzt? Also kannst du das vielleicht irgendwo auch verorten, wenn du das Gefühl nicht konkret benennen kannst? Gibt es irgendwo im Körper eine Reaktion bei dir?
3: Es hat sowas, ich war so kurz erschrocken.
2: Ah, okay.
3: So, ja. Wie so kurz Luft anhalten oder sowas.
2: Ja. Und jetzt ist das möglicherweise auch so eine leise Traurigkeit?
3: Traurigkeit.
4: Unwohlsein vielleicht?
2: Ja, das könnte es auch sein.
4: Ich meine, wir raten ja jetzt gerade nur.
3: Ja, eher ein Unwohlsein. Ja.
2: Ist dir wichtig, da auch mit einzubeziehen, was dein Gegenüber beschäftigt?
3: Ja, auf jeden Fall.
2: Okay. Ja. Also möchtest du gerne auch dein Gegenüber verstehen und möchtest das auch gerne so annehmen, wie es ist? Okay.
4: Ja. Dann würde ich es wegen der Kürze der Zeit schon dabei belassen auf deiner Seite. Mhm. Könnte man wahrscheinlich noch einige Zeit länger machen.
2: Ich würde auch mal zu der anderen Seite gucken. Wenn die das so hört, oh, kannst du bitte leiser sein? War die in dem Moment möglicherweise auch überrascht.
4: Vielleicht sogar aufgebracht, wenn ich als Person denken würde, so, das wurde mir schon ganz oft und vor allem als Kind gesagt.
2: Und ganz oft ist ja auch so sehr verzweifelt. Aufgebracht, verzweifelt. So Thema angenommen sein, akzeptiert werden, so wie sie ist, die Person. So angenommen sein und auch Verständnis zu erleben. Dafür, dass das so da ist.
4: Ja. Ne?
2: Und eben wirklich erleben, hey, das ist völlig okay. Das wünscht sie sich möglicherweise.
4: Ja.
2: Das kann ich mir gut vorstellen. Und wenn das da ist, also wenn man das anbietet, denke ich, das ist das, was wir vorhin hatten. Ne? Ich kann natürlich verlangen, da jetzt, dass mein Gegenüber mir entgegenkommt und das einfach macht. Und genauso kann ich aber auch genau das erstmal sehen, auf beiden Seiten zeigen. Und dann fällt es möglicherweise leichter, eine Idee dafür zu entwickeln, was kann man anders machen, gemeinsam. Nicht, dass nur eine Person etwas tut, sondern auch die andere Person bereit ist zu sagen, ich setze mich einfach in einen anderen Raum oder ich bringe das nächste Mal Oropax mit, da höre ich ja trotzdem noch, nur vielleicht nicht mehr in der Intensität, weil mir ist ja wichtig, den Austausch auch mal zu erleben. Weil wer weiß, was es da noch für lustige Sachen gibt.
4: Ja, dann kommen viel mehr Ideen, als einfach nur die Person redet nur noch halb so laut oder sie spricht so weiter. Mir hat ja gerade schon zwei genannt, zwei genau. Ideen, ja.
2: Und dieses Aufeinanderzugehen macht es ja auch schön. So, es zeigt, dass es beiden wichtig ist, miteinander einen Weg miteinander zu finden, ungeachtet dessen, was da einfach, also, ne, was da als Grund hat.
4: Ja, und ich will noch hinzufügen, wenn man selbst getriggert ist, zum Beispiel, wenn eine Person lauter redet, als mir lieb ist, wenn man selbst getriggert ist, ist es nicht leicht, der anderen Person erstmal Empathie zu schenken, weil man das eigene wie innerlich parkt, so wirklich so, ja, ich schiebe das jetzt kurz in eine Ecke und höre dem gleich zu, aber ich will erstmal der anderen Person zuhören. Das also erfordert immer wieder Training. Ich finde das wirklich nicht leicht, ja. Ist aber möglich.
2: Sagen wir, es ist herausfordernd.
4: Okay. Ich habe schon extra gesagt, es ist nicht schwer, sondern... Nee, ich habe,
2: wir können auch sagen, es wird leichter.
4: Statt es ist schwer, habe ich gesagt, es ist nicht leicht, weil der Kopf dann hört, es ist leicht.
3: Ja. Oh Mann, wir haben es schon nicht.
4: Leicht.
2: Wir machen es uns schon lustig.
3: Und wir üben jetzt eine Woche und sehen uns dann wieder.
2: Genau, bis dann. Tschüss.
0: Das war die aktuelle Ausgabe von Switch vom Frosch zum Vogel und ich habe natürlich Quatsch erzählt, Marie wurde das nicht zugetragen. Marie war sogar Teil der Situation, wenn auch ihr irgendwelche Situationen erlebt, dann schreibt an switch@radio-frei.de. Und wie ihr seht, es müssen nicht immer die großen Konflikte und Streitereien sein, sondern manchmal sind es vielleicht auch einfach Situationen, wo man selbst ein bisschen irritiert ist und weiß gar nicht, wie man am besten reagiert. Wie gesagt, einfach an uns schreiben und wenn ihr die oder auch alle anderen Folgen nochmal nachhören wollt, dann schreibt uns nicht, sondern dann geht auf www.radio-frei.de. Mein Gott, so ein Durcheinander in meinem Kopf. Es könnte natürlich auch alles ganz anders sein, sagen auch Kappertult.

Ja, das könnte es. Es könnte alles ganz anders sein. Singen hier Kapatult. Eine andere Band, die ich auch schon des Öfteren gespielt habe und auch in Zukunft öfter spielen werde, sind die Red Flags. Und von denen hören wir jetzt den Track Made of Glass.

The Red Flags mit Made of Glass. Und Marie, die hat gestern was sehr Lustiges gemacht, was ich so toll finde, dass ich das einfach fortführen werde. Und mal sehen, vielleicht wird es Rainer morgen auch nochmal fort,

Und zwar geht es um eine ganz besondere Form des Veranstaltungshinweises. An diesem Samstag, den 23. Mai, wird es im Museumskeller wieder Live-Musik geben. Und zwar werden da The Rumors auf der Bühne stehen und eine andere Band, die sich Menstruationsmassaker nennt. Die machen so Punkmusik, kommen eigentlich ursprünglich aus Berlin. Und The Rumors sind eigentlich der Hauptact, die machen Punk'n'Roll und kommen aus den USA. Los geht's im Museumskeller am Samstag um 20 Uhr. Ihr könnt aber natürlich schon um 7 dorthin gehen, schon mal ein kleines Getränkchen zu euch nehmen, nochmal mit den Leuten quatschen und euch auf das Konzert, auf die Show einlassen. Und damit wir natürlich hier auch einen kleinen Informationsanteil euch mit hinzugeben und nicht nur quasi auf die Show hinweisen von Menstruationsmassaker, gibt es hier auch nochmal natürlich ganz seriös recherchierte Fakten zum Thema Menstruation. Marie hat gestern für euch von der KI ausrechnen lassen, wie viele Menschen in etwa genau zu dem gestrigen Zeitpunkt hier in Erfurt menstruieren. Und die KI geht da natürlich recht schlau vor und geht einfach davon aus, wie viele Menschen hier in Erfurt als weiblich registriert sind. Dann wird davon ausgegangen, dass halt eben im Durchschnitt Frauen und andere menstruierende Personen im Alter zwischen 12 und 52 Jahren sind. Das wurde dann sozusagen auch auf diese Statistik angelegt. Und ein Menstruationszyklus im Mittel etwa 5 Tage innerhalb von 28 Tagen dauert. Wenn man das dann halt eben alles berechnet, dann kommt man darauf, dass so ja zwischen 10.000 und 13.000 Personen in Erfurt gerade gleichzeitig und eben auch heute menstruieren, plus minus natürlich ein paar tausend. Mich hat dann interessiert, wie viel Liter Blut das denn dann ungefähr entspricht. Und da ist die KI wieder schlau vorgegangen und hat halt einfach gesagt, die durchschnittliche Blutmenge während einer Menstruation liegt ungefähr bei 30 bis 80 Milliliter Blut pro Periode insgesamt. Wenn man jetzt davon einen Mittelwert errechnet, kommt man auf ungefähr 5 bis 20 Milliliter Blut. Das variiert natürlich von Frau zu Frau, von Person zu Person. Es variiert auch bei einer Person innerhalb des Zykluses sozusagen, wo genau man sich gerade während der Periode befindet. Und wenn man eben davon ausgeht, dass ca. 12.000 Menschen jetzt gerade hier in Erfurt menstruieren, dann rechnet man halt einfach 12.000 mal 5 bis 20 Milliliter und das ergibt ungefähr, das ist jetzt natürlich eine große Spanne, 60 bis 240 Milliliter. Und wenn man davon jetzt halt irgendwie den Mittelwert dann halt ausrechnet, dann ist man ungefähr eben bei, ach nee, nicht Milliliter, Liter, weil wir haben ja 12.000 Leute. Also wir sind bei 60 bis 240 Liter pro Tag in Erfurt, das Blut hier menstruiert wird. Und naja, wenn man dann halt eben so diesen Mittelwert davon errechnet, dann sind wir ungefähr bei 120 bis 150 Liter Blut täglich, was Personen hier in Erfurt menstruieren. Jetzt fragt man sich natürlich, das ist jede Menge Blut, was kann man denn damit eigentlich machen? Diese Frage, die kann euch vielleicht morgen von Reino beantwortet werden. Er wird das Thema hoffentlich auch nochmal aufgreifen. Ihr könnt euch natürlich auch darüber Gedanken machen. Und während ihr euch Gedanken macht, hören wir natürlich Menstruationsmassaker, die Band, die am Samstag im Museumskeller auf der Bühne stehen wird. Und da hören wir von ihrem aktuellen Album Bluterus den Titel Lasst euch mal Titten wachsen.

0: Lasst euch mal Titten wachsen von Menstruationsmassaker. Gespielt habe ich die, weil die nämlich am Samstag hier auch in Erfurt live spielen werden. Und zwar im Museumskeller. Die sind die Vorband für The Rumors. Und wenn ihr da hingehen wollt, dann tut das bitte gerne. 20 Uhr gehen die Konzerte oder geht die Show los. 19 Uhr öffnen die Türen im Museumskeller. Und ja, wie gesagt, hier eine Musikempfehlung für euch. Aber unterdessen soll es ja auch um Tiere gehen und ich widme mich nicht irgendwelchen schnöden, langweiligen Tieren, die wir hier jeden Tag vor unserer Nase sehen, die einfach nur irgendwo auf der Weide vielleicht rumstehen oder rummiauen oder rumbellen, sondern ganz besondere Tiere. Und dafür gibt es eine eigens kreierte Rubrik, diese hier nämlich.
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0: Ja, die wahre Krone der Schöpfung. Meist sind es gar nicht die riesengroßen Tiere, die hier dann vorgestellt werden, sondern oftmals sind es auch eher kleine, unscheinbare Tiere, die aber eben durch ihre Verhaltensweisen oder durch ganz besondere Eigenschaften, finde ich, doch sehr besonders sind. Und wir sollten uns diesen mehr widmen. Und in der heutigen Ausgabe geht es um ein Tier, das auch gar nicht so weit verbreitet ist in Deutschland, allerdings jetzt auch wieder vermehrt nachgewiesen wurde in Bayern, ganz genau im Itztal, und besondere Spürhunde sogar dafür eingesetzt wurden, um diese kleinen Tierchen aufzuspüren. Es geht um den Grubenlaufkäfer. Der ist ökologisch ganz besonders interessant. Warum, das erfahrt ihr gleich. Wissenschaftlich heißt dieser Grubenlaufkäfer Carabus variolosus. Und der Grubenlaufkäfer, der gehört zur Familie der Laufkäfer. Heißt, sie können eigentlich gar nicht fliegen, sondern bewegen sich laufend voran. Und der ist, wie gesagt, in Europa und auch in Deutschland nur noch sehr, sehr, sehr eingeschränkt verbreitet. Der Grubenlaufkäfer, der erreicht eine Körperlänge von etwa 20 bis 30 Millimeter und gehört damit zu den größeren Laufkäferarten, und sein Körper ist vollständig schwarz gefärbt und weist so einen schwachen Glanz auf. Charakteristisch für den Grubenlaufkäfer sind die stark strukturierten Flügeldecken und auch das Halsschild, und beide sind mit auffälligen tiefen Gruben versehen, weswegen er eben auch Grubenlaufkäfer heißt. Und außerdem ist er eben durch diese Gruben auch sehr gut von anderen Laufkäferarten zu unterscheiden. Weitere Merkmale von ihm sind so borstentragende Punkte im Bereich des Kopfes sowie auch feine, sägeartige Einkerbungen am Seitenrand der Flügeldecken im vorderen Bereich. Ich habe es schon mehrfach gesagt, der Grubenlaufkäfer, der ist in seinem heutigen Bestand sehr stark eingeschränkt. Jetzt auf europäischer Sicht kommt er vorrangig halt in südöstlichen Teilen Mitteleuropas sowie in Südosteuropa vor. In vielen Regionen seines früheren Verbreitungsgebietes, ganz besonders in den nördlicheren Mittelgebirgen Mitteleuropas, ist er inzwischen ausgestorben oder eben auch noch sehr, sehr, sehr, sehr selten geworden. In Deutschland existieren nur noch wenige stabile Vorkommen. Diese befinden sich überwiegend in Schutzgebieten, unter anderem eben in Nordrhein-Westfalen und auch in Bayern. Und da dann eben auch nur, weil dort im Rahmen von bestimmten europäischen Schutzgebietsnetzen ganz besondere Vorkehrungen getroffen wurden. Die in Mitteleuropa vorkommenden Populationen, die werden teilweise als eigene Unterart betrachtet, die dann auch eben von einigen WissenschaftlerInnen und AutorInnen sogar auch als eigenständige Art geführt werden. Was macht ihn denn eben so besonders, beziehungsweise auch vielleicht so anspruchsvoll? Der Grubenlaufkäfer, der ist eng an feuchte Waldlebensräume gebunden und er lebt bevorzugt in Sumpfwäldern, Quellsümpfen sowie eben auch an Ufern von Waldgewässern. Und diese Standorte, die bieten ihm dann eben auch die notwendigen Bedingungen für seine ganz besondere Nahrungssuche und auch seine Fortpflanzung. Der Grubenlaufkäfer überwintert in der Regel im morschen Totholz oder auch in feuchten Verstecken im Boden. Der Käfer, der ist räuberisch und ernährt sich von verschiedenen Kleintieren. Wohlgemerkt, er selber ist 20 bis 30 Millimeter groß. Zu seiner Nahrung zählen unter anderem Schnecken, Kleinkrebse, Insekten, sowie auch die Larven der Insekten, Kaulquappen und gelegentlich auch kleine Fische. Grubenlaufkäfer, 20 bis 30 Millimeter groß. Das Besondere ist, wie er jagt. Das macht er nämlich unter Wasser und das heißt, er taucht. Sowohl er als auch seine Larven sind in der Lage, unter Wasser zu jagen, zu tauchen. Und das kann er, weil er nämlich einen Luftvorrat unter seiner Flügeldecke mit sich führen kann, der ihm dann eben auch das Atmen unter Wasser ermöglicht. Das heißt, er hat eigentlich seine eigene Taucherflasche sozusagen die ganze Zeit dabei, wenn er dann eben auf Streifzug unter Wasser ist, um dann halt eben auch kleine Fischchen zu snacken. Ich habe es schon gesagt, auch die Larven, die sind räuberisch und leben im feuchten Umfeld oder eben auch direkt im Wasser. Und auch sie ernähren sich unter anderem von anderen Insektenlarven und eben auch zum Beispiel von Larven von anderen Wasserkäfern. Der Grubenlaufkäfer, auch das habe ich jetzt schon mehrfach gesagt, der gilt eben in vielen Teilen seines Verbreitungsgebiets, also dort, wo er auch eben lebt, als gefährdet. Die Hauptursache für seinen Rückgang ist eben auch der Verlust von geeigneten Lebensräumen. Vor allen Dingen, weil Feuchtgebiete trockengelegt werden oder eben auch Gewässer begradigt werden und somit eben dann die Wasserstruktur und aber auch eben die naturnahen Waldstrukturen verändert werden und somit eher halt einfach nicht mehr seinen notwendigen Lebensraum hat. Was natürlich auch nochmal bei einem Laufkäfer besonders, sich auswirkt, ist die Tatsache, dass er halt eben nicht fliegen kann. Und somit sind natürlich auch diverse Straßen und Wege oder andere am Boden sich befindenden unüberwindbaren Hindernisse für ihn ja auch eine Gefahr und eine Bedrohung. Und man sagt dann halt eben auch, dass er aufgrund seiner engen Lebensraumansprüche sehr empfindlich natürlich auch auf die Veränderungen innerhalb seines Lebensraums reagiert. Und wie gesagt, er ist in vielen europäischen Ländern auch besonders geschützt und steht auch in Deutschland, glaube ich, noch auf der roten Liste. Also ganz besonderer Käfer. Relativ unbekannt, dieser Grubenlaufkäfer. Ich muss sagen, ich habe ihn auch nicht gekannt vorher, bevor ich darauf aufmerksam gemacht wurde, aber eben auch ein guter Indikator für ein intaktes Ökosystem, wenn es um Feuchtgebiete, Waldgebiete und sowas geht. Und durch ganz besondere Spürhunde konnte er zum Beispiel auch wieder hier im Itztal in Bayern nachgewiesen werden. Kleiner Jäger unter Wasser, der seine eigene Taucherflasche mit sich zieht. Der Grubenlaufkäfer und deswegen auf jeden Fall ein würdiger Vertreter in der Rubrik.
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0: Und ein Tier, was auf jeden Fall auch schon dabei war, war die Taubenzecke. Und das ist vielleicht die kleine Überleitung jetzt zu dem nächsten Song von Paula Carolina, die Zecke. Hey.

Die Musikauswahl ist auf jeden Fall assoziativ. Nachdem wir jetzt die Zecke von Paula Carolina gehört haben, und die habe ich gespielt, weil ich vorher die wahre Krone der Schöpfung gemacht habe und da schon mal eine Taubenzecke drin war, spielen wir jetzt natürlich logischerweise einen Song, der was mit Tauben zu tun hat. Und da kommt natürlich nur eine Band in Frage, nämlich die Toten Crackhuren im Kofferraum. Frontfrau, große Taubenfanin, Taubenunterstützerin, Taubenschützerin und deswegen jetzt auch der Track Kein Freund, ein Täubchen will ich.

Die toten Crackhuren im Kofferraum mit kein Freund. Ein Täubchen will ich. Und wir bleiben bei den Tieren, denn heute ist, am 20. Mai, ist Weltbienentag. Und aus diesem Anlass ruft der NABU Thüringen dazu auf, mehr für Wildbienen und ihren Lebensraum zu tun. Denn die kleinen Bestäuber, die sind enorm wichtig für unsere Natur und auch für viele Nutzpflanzen. Gleichzeitig gelten sie aber als ganz besonders empfindliche Indikatoren für den Zustand unserer Umwelt. Wenn Wildbienen verschwinden, ist das oft eben ein Zeichen dafür, dass ganze Ökosysteme aus dem Gleichgewicht geraten sind. Die Situation hier in Thüringen, die ist dabei durchaus alarmierend. Laut Roter Liste sind im Freistaat mehr als die Hälfte aller Wildbienenarten gefährdet oder auch bereits verschwunden. Insgesamt sind in Thüringen 416 Arten bekannt. 43 davon gelten inzwischen als ausgestorben oder eben verschollen. Der NABU Thüringen macht dafür unter anderem den Verlust von natürlichen Lebensräumen, den Einsatz natürlich von Pestiziden und die Folgen des Klimawandels verantwortlich. Naturschutzreferent Markus Orlamünder fordert deshalb mehr Unterstützung durch die Politik, etwa durch eine naturfreundlichere Landwirtschaft und die Wiederherstellung zerstörter Lebensräume. Aber nicht nur die Politik kann und sollte etwas tun, sondern auch jeder und jede Einzelne von uns, denn im eigenen Garten, da können wir auch etwas verändern, heißt es seitens des NABUs, statt zum Beispiel Schotterflächen und irgendwelchen nicht heimischen Hecken oder aber auch stark gemähten Zierrasen empfehlen NaturschützerInnen eben natürlicherweise heimische Pflanzen, wilde Ecken und Hecken und natürlich auch einfach mal Blühwiesen. Besonders beliebt bei Wildbienen sind zum Beispiel Schafgarbe, Hornklee, Natternkopf oder eben auch Akelei. Das sind alles auch sehr schöne Pflanzen, wie ich finde. Und wie gesagt, bei diesen Blumenwiesen sollte man eben auf heimische Blumen setzen. Die bieten nämlich reichlich Nahrung für viele Arten. Wichtig ist außerdem dann dabei auch, dass man jeweils auf ungefüllte Blüten achtet. Es gibt bei manchen Pflanzen ja gefüllte und ungefüllte Blüten. Wenn die aber dann eben gefüllt sind, dann kommen die Wildbienen und andere Insekten überhaupt nicht an den Nektar und auch an den Pollen ran. Und nicht nur Blumen helfen, sondern viele Wildbienen, die brauchen auch offene Bodenstellen, Sandflächen, Totholz, um eben auch ihre Nester anzulegen. Und selbst Reisighaufen oder alte Baumstümpfe, die können ja sehr wertvolle Lebensräume sein. Und man kann das dann auch selbst in seinem Garten natürlich beobachten. Umso in Anführungsstrichen wilder es aussieht, umso mehr man einfach auch mal stehen lässt, umso mehr summt und brummt es irgendwie auch. Und manche haben dann so die Idee, ein Insektenhotel sich in den Garten zu stellen, was auf jeden Fall total gut ist. Wovon allerdings der NABU abrät, ist halt also fertig Insektenhotels aus dem Baumarkt sich zu holen, denn die bringen nur bedingt etwas, denn das sind dann irgendwie auch verarbeitete Stoffe und Holze und das sieht dann irgendwie sehr lustig aus und schön und sehr akkurat oder sehr symmetrisch oder keine Ahnung wie, aber das hat dann wenig irgendwie mit natürlichen Rückzugsräumen für die Tiere zu tun. Wie gesagt, meist hat man eigentlich viel mehr gekonnt, wenn man den Garten relativ naturnah gestaltet und da dann halt eben ja Nisthilfen anbietet zum Beispiel oder eben auch ja Schlupflöcher. Alle Informationen und Tipps rund zum bienenfreundlichen Garten, den kann man sich beim NABU Thüringen im Internet unter www.nabu-thüringen.de/bienen durchlesen. Und ansonsten heißt es natürlich irgendwie Augen und Ohren auf und dann kriegt man diese Bienen nämlich auch mit und merkt dann auch, ja, wie unterschiedlich Bienen auch aussehen können, wie interessante Farben die halt auch haben und wie schön es auch einfach ist, diese kleinen winzigen Tierchen irgendwie um sich rum zu haben. Und man merkt dann eben auch so ein bisschen, ja, es gibt vor allen Dingen auch viel mehr als irgendwie die Honigbiene, die ja, glaube ich, vor allen Dingen den Leuten aufploppt, wenn sie an Bienen denken. Genau. Also heute Weltbienentag, macht euch und alle anderen darauf aufmerksam. Gerne mal einen Rasen stehen lassen, damit die Kleinen auch was zu essen haben. Hier geht es jetzt mit Musik weiter und zwar, was spiele ich denn mal? Ach, wir spielen jetzt die Leute. Ich brauche das für mein Ego.

0: ich brauche das für mein Ego, war das gerade mit von die Leute natürlich genau andersrum. Über ein Thema haben wir hier hin und wieder schon gesprochen bei Radio Frei, und zwar den AfD-Bundesparteitag, der Anfang Juli hier in Erfurt stattfinden wird. Seitdem das eigentlich bekannt ist, haben sich auch hier und da schon Menschen zusammengefunden, um zu überlegen, wie sie dagegen protestieren können, wie sie quasi ja ihren Unmut darüber auf die Straße tragen können. Und ein lokales Bündnis hier in Erfurt ist das Bündnis Zusammenstehen. Und ich habe mir jetzt einen Vertreter von Zusammenstehen ins Studio eingeladen. Er heißt Gregor, und mit ihm habe ich eben darüber gesprochen, ja, wie eigentlich dieses Bündnis sich gefunden hat, wie sich das formiert hat, warum man eigentlich auf die Straße gehen möchte und ja, welche Protest- und Aktionsformen geplant sind. Und da hören wir jetzt einfach mal am besten natürlich in dieses Interview rein und fangen damit mal direkt an. Wie gesagt, Gregor vom Zusammenstehen-Bündnis. Ich musste eben gerade noch mal tatsächlich grübeln und nachdenken und nachrechnen, wann ich denn das erste Mal überhaupt davon erfahren habe, dass der AfD-Bundesparteitag in diesem Jahr hier in Erfurt stattfinden soll. Und es war, wenn ich mich recht erinnere, im Herbst 2025 über eine dpa-Meldung, die bei vielen Medien dann veröffentlicht wurde. Wann hast du denn, beziehungsweise wann hat denn so die Erfurter Zivilgesellschaft das erste Mal davon Wind bekommen, dass die AfD ihren Bundesparteitag im Jahr 2026 hier in Erfurt machen möchte?
1: Ich glaube, das war tatsächlich auch diese dpa-Meldung. Also ich habe die geschickt bekommen, ich habe sie weitergeschickt, und plötzlich wussten sehr schnell sehr viele Leute, dass dieses Ereignis in der Messe stattfindet. Genau, was natürlich erstmal große Empörungen ausgelöst hat.
0: Ich erinnere mich auch, dass eine Person dann auch zu mir sagte, das ist sehr ungewöhnlich. Normalerweise werden die Termine und vor allen Dingen ja dann die Orte, zumindest für die Öffentlichkeit, ja auch in einem kürzeren Zeitraum sozusagen bekannt geben, aus Gründen. Vielleicht hat euch das auch verwundert, beziehungsweise was hat euch das für Möglichkeiten auf einmal gegeben, jetzt ein Dreivierteljahr Vorlauf zu haben?
1: Na, anscheinend gab es da gute Journalistinnen und Journalisten, die das schnell rausgefunden hatten oder so diese Meldung verfasst hatten. Ja, und genau, relativ bald, nachdem diese Meldung veröffentlicht wurde, als wir davon wussten oder die Öffentlichkeit davon wusste, haben sich, glaube ich, so verschiedene Grüppchen gefunden, die gesagt haben, oh, wir müssen irgendwie was machen, wir müssen Protest auf die Beine stellen, weil wir wollen das in unserer Stadt Erfurt nicht einfach so passieren lassen. Ja, und ich glaube, so seit Ende letzten Jahres gibt es dann tatsächlich die ersten Treffen. Ja, und das unter anderem haben wir uns dann im Bündnis Zusammenstehen vielfältig, solidarisch, weltoffen zusammengefunden.
0: Bevor wir auf dieses Bündnis, wer da eigentlich drin ist, was da bisher schon geplant ist, wie die Arbeit sozusagen aussieht, nochmal eingehen. Gab es denn überhaupt noch Möglichkeiten in irgendeiner Form, damals eben im Herbst 2025, darauf einzuwirken, dass dieser Bundesparteitag überhaupt in Erfurt stattfindet? Weil das ist auch eine Frage, die vielen aufkommt. Wieso wird das denn in der Erfurter Messe überhaupt zugelassen? So.
1: Das haben wir uns auch gefragt. Also, weil eigentlich ist die Messe ist ja quasi öffentliches Eigentum, und eigentlich wird, soweit ich weiß, auch vom, ich glaube, Innenministerium verwaltet. Zumindest sind die damit in der Verwaltungsgruppe. Ja, aber die Messe selber sagt ja, sie werden da quasi gebunden und müssen alle Parteien gleich behandeln und sie könnten gar nichts anderes. Und ich glaube, die hatten einfach Angst von einer Klage und wollen gar nicht dieses juristische Auseinandersetzung eingehen. Also so ein bisschen trauen sie sich, glaube ich, nicht.
0: Du hast gesagt, so Ende des Jahres hat sich dann recht schnell schon verschiedene Gruppen, verschiedene Initiativen zusammengefunden und haben halt eben ein neues Bündnis gegründet. Kannst du da vielleicht nochmal ein bisschen näher drauf eingehen? Wer war das denn so? Wie kann ich mir das vorstellen? Warum gibt es ein neues Bündnis jetzt nochmal extra? Wer waren denn so die Anfangsgruppen, und wie sind da alle aufgeschreckt auf einmal, oder hat man schon recht schnell irgendwie so eine Organisationsform gefunden?
1: Na, es gab schon verschiedene Treffen in der Stadt von verschiedenen Gruppen, und dann haben wir, also vor allem auch der DGB, aber auch das Auf-die-Plätze-Bündnis, haben sich nochmal zusammengesetzt und überlegt, woran kann man denn anknüpfen, was kann man denn machen? Und vielleicht erinnern sich ein paar Hörerinnen und Hörer daran, dass es 2019 gab es am 1. Mai schon mal ein Zusammenstehen, und zwar am Landtag. Damals wollte auch die AfD zu einer Demonstration aufmarschieren in der Stadt. Und genau, das war der sozusagen der Funke oder die Idee, lass uns doch zusammenstehen 2.0 machen, auch mit einem ähnlichen Charakter, mit einer offenen, großen Veranstaltung, mit vielen kleineren Sachen in der Stadt. Das war sozusagen die Idee, die wir dabei hatten.
0: Wer ist denn jetzt so derzeit alles so mit an größeren Organisationen oder Initiativen mit Teil dieses Bündnisses? Sind das nur Erfurter Gruppen oder auch über die Erfurter Grenzen hinausgehend? Also es gibt ja auch thüringweite Gruppen vielleicht.
1: Also vor allem die sich tatsächlich zur konkreten Planung zusammensetzen. Das sind vor allem, würde ich schon sagen, Gruppen aus Erfurt oder im lokalen Umfeld, plus natürlich auch so manche Landesorganisationen. Also es ist zum Beispiel die SPD Thüringen ist dabei, die Linke, die Grünen sind auf Landesebene dabei. Genau, und sonst vor allem auch Erfurter Organisationen, aber auch haben schon ihre Unterstützung angekündigt, zum Beispiel verschiedene Kirchen und Kirchengemeinden. Also es ist sehr breit, oder auch Topf und Söhne als Erinnerungsort, so, also wir sind da sehr bunt gemischt irgendwie aufgestellt.
0: Ich erinnere mich, glaube ich, auch, ich glaube sogar in der ersten oder zweiten Woche des Jahres, also ziemlich Beginn des Jahres, war ja ein erstes großes Auftakttreffen, und das war übelst viele Leute waren. Das war ein riesengroßer Antrag. Leute mussten quasi auf Stühlen vorm Raum im Gang sitzen, haben sie Köpfe durchgestreckt. Das war wirklich viele Leute sind da hingekommen, und ich habe mir gleich so ein bisschen die Frage gestellt, weil man auch gesehen hat, das sind unterschiedlichste Leute aus unterschiedlichsten Richtungen, mit unterschiedlichsten Vorstellungen vielleicht auch. Wie schafft ihr es denn innerhalb dieses großen Bündnisses erstmal euch selbst zu organisieren? Und auch wenn man jetzt sagt, ja, wir den AfD-Parteitag, wir wollen da Protest dagegen äußern, ist es ja auch sehr mannigfaltig, was man unter Protest versteht. Wie schafft ihr das denn so, diese verschiedenen Wünsche und Bedürfnisse ja zusammenzukriegen? Oder ist es überhaupt gar keine Diskussion irgendwie und alle sagen, ja, cool, macht jeder so ein bisschen, was er will. Wir dulden alles so nach dem Motto, oder wie kann ich mir das vorstellen?
1: Also ich glaube, das Rezept unserer Bündnissen ist, Bedenken offen auszusprechen und auch zu überlegen, was wollen wir denn machen? Und wir haben uns als Zusammenstehende explizit zusammengefunden, dass wir Kundgebungen organisieren wollen. Das ist unser Konsens. Es gibt ja auch noch andere Akteure, die an dem Tag oder an den Tagen in Erfurt aktiv werden wollen, das Bündnis widersetzen zum Beispiel. Da haben wir gesagt, cool, wenn Leute widersetzen, wenn das ihre Aktionsform ist, sollen Menschen das machen. Wir wollen aber quasi Orte schaffen, wo Leute eben sagen, nee, blockieren ist, das ist nicht meine Aktionsform, ich will das nicht machen, sondern wir schaffen quasi Orte, wo es sicher ist, wo kulturelle Veranstaltungen sind. Und das ist unser Konsens, dass quasi von uns keine Blockaden erstmal ausgehen. Ja, sondern wir Orte sind, an denen viele Menschen zusammenkommen können.
0: Vor 2 Wochen hat die Stadt das erste Mal eine Pressekonferenz oder ein Pressegespräch gegeben und Leute dazu eingeladen, Journalistinnen dazu eingeladen, um mal sozusagen aus Stadt, aus Verwaltungssicht, aus Polizeisicht so den aktuellen Stand der Vorbereitung auf dieses Wochenende zu geben, weil es ist ja eine Riesennummer. Es werden viele, viele, viele, viele Menschen hier in der Stadt erwartet. Wo steht ihr denn mit euren Vorbereitungen? Du hast gerade gesagt, unterschiedlichste Angebote, Orte und Möglichkeiten, um das irgendwie erstmal so zu sammeln, wenn Leute noch gar nicht sich mit dem Programm oder mit den Protesten auseinandergesetzt haben und erstmal so sondieren müssen, was gibt's denn da eigentlich alles?
1: Da ist erstmal ein super Tipp, auf unsere Webseite zu gucken, zusammenstehen.org. Die füllt sich so langsam mit vielen verschiedenen Veranstaltungen, weil auch im Vorfeld wird schon die diverse Veranstaltungen von Kaffee trinken am Fischmarkt bis zu transparente Malen, bis zu anderen kulturellen Veranstaltungen geben. Und am Tag selber geht von unserem Bündnis, wird es vor allem 4 Kundgebungen geben. Das ist einmal auf dem Anger, wird es den ganzen Tag Programm geben aus dem Bereich der Klimagerechtigkeit und Umweltbewegungen. Es wird am Theatervorplatz wird es zum Thema Demokratie den ganzen Tag Veranstaltungen geben. Und am Hirschgarten ist Thema Kinder- und Menschenrechte. Das sind so die Veranstaltungen in der Stadt. Und unsere Hauptkundgebung, die wird direkt am Parkplatz der Messe sein, mit ab 8 Uhr morgens Programm bis in den frühen Abend.
0: Ich habe eben gerade schon ein bisschen angedeutet, das wird ja ein bisschen eine größere Nummer als zum Beispiel die Veranstaltung im Mai 2019, wo es ja auch viele Leute, glaube ich, jetzt dabei sind, die auch schon viele Bündniserfahrungen haben und so Protesterfahrungen haben, aber der 4. und 5. Juli hier in Erfurt, das wird ja nochmal ein bisschen herausfordernder, einfach auch aufgrund der Menge an Menschen, die hier erwartet werden. Bei der Pressekonferenz der Stadt wurden ja auch von mehreren 10.000 gesprochen und 1.000 AfD-Delegierte. Da sehe ich so ein paar Herausforderungen. Was sind denn so aus eurer Sicht auf Seite des Bündnisses so die größten Herausforderungen und wie geht ihr damit auch um?
1: Na, ich glaube tatsächlich diese Anzahl an Menschen. Wir freuen uns natürlich über alle Menschen, die nach Erfurt kommen und nicht den AfD-Parteitag besuchen wollen. Genau, aber wir haben mit der Messe, glaube ich, einen ganz guten Ort als auf dem Messeparkplatz, dass wir viele Menschen dort unterkriegen sozusagen, ohne dass es zu eng wird. Das ist natürlich auch immer wäre blöd. Wir haben die Situation, dass am gleichen Tag und am Vorabend ja auch Konzerte auf dem Domplatz sind. Also auch das ist ein Platz, der sozusagen erstmal wegfällt, was uns erstmal für Probleme gestellt hat. Sonst eben alles, was da dran gehört. Strom da oben hinzukriegen, eine Versorgung da oben mit Wasser und Essensständen und sowas. Das wollen wir natürlich irgendwie alles hinkriegen. Da sind wir auch fleißig schon am Arbeiten und Anfragen. Und genau, das sind so, glaube ich, die größten Herausforderungen. Tatsächlich eine gute Infrastruktur, weil es wird ja auch wahrscheinlich sehr, sehr, sehr warmes Wetter werden Anfang Juli. Also auch da zu gucken, dass es irgendwie ein paar Schattenplätzchen gibt. Genau, das sind so, glaube ich, die großen Herausforderungen, vor denen wir da gerade stehen.
0: Das sagt Gregor vom Bündnis Zusammenstehen. Mit ihm habe ich über die geplanten Proteste gegen den AfD-Bundesparteitag gesprochen. Und wir haben auch noch über einiges mehr gesprochen. Und zwar zum Beispiel über Aktionsformen vom Widersetzenbündnis, was denn eigentlich auch passieren muss, dass Gregor und die anderen aus dem Bündnis sagen, das war ein erfolgreicher Tag, ein erfolgreiches Wochenende. Antworten auf diese Fragen, die erfahrt ihr nach der Musik. Und zwar Deutsche Leichen mit dem Track Zelle. Und dann geht's weiter mit dem Gespräch.

0: Deutsche Leichenzelle von ihrem aktuellen Album. Punk ist scheiße, Punk ist geil. Wir hören jetzt den zweiten Teil des Gesprächs mit Gregor vom Zusammenstehen Bündnis. Im ersten Teil hat er unter anderem darüber gesprochen, wie sich das Bündnis überhaupt ja zusammengefunden hat, welche Protestformen gegen den AfD-Bundesparteitag Anfang Juli schon in Planung sind. Und jetzt im zweiten Teil schauen wir nochmal, was es denn auch für andere Bündnisse und Protestformen gibt. Und vor allen Dingen gehen wir auch der Frage auf den Grund, was denn eigentlich passieren muss, dass man dann auch trotz eines so unschönen Ereignisses am Ende der ganzen Aktion sagt, hat sich doch irgendwie gelohnt. Gregor vom Zusammenstehen-Bündnis. Neben dem Zusammenstehen-Bündnis gibt es ja auch noch das Widersetzen-Bündnis. Du hast es eben gerade auch schon erwähnt, ja ein bundesweites Bündnis, was auch schon bei anderen AfD-Großveranstaltungen in den letzten Jahren ja auch aktiv war und, glaube ich, auch nochmal auf einem anderen Level sozusagen aufgestellt ist als jetzt hier das lokale Zusammenstehen-Bündnis. Dann fällt es mir schwer, da den Überblick zu behalten. Geht euch das auch manchmal so, dass ihr dann auch merkt, also es ist ja cool, wenn Leute irgendwie sich engagieren möchten und lautstark und Protest gegen die AfD äußern möchten. Wie kriegt ihr das so zusammen, das alles irgendwie richtig zu bündeln oder halt eben dann auch bei Formen, wo sich Leute sagen, ich möchte gerne diese oder jene Protestform angehen, dass ihr da halt irgendwie das gut koordinieren könnt? Oder seid ihr da manchmal auch selber verwirrt, was da so alles hier passiert in der Stadt?
1: Na, was heißt verwirrt? Also ich glaube, wir freuen uns erstmal, dass so viel los ist in der Stadt und dass es Stadtgespräch ist und es ist ja auch schon mehrere Artikel dazu in der TA oder auch beim MDR gab es ja auch schon Sachen über das Wochenende. Also erstmal freuen wir uns, dass das ein Thema ist und dass anscheinend es nicht selbstverständlich ist, dass die AfD hier einfach einen Parteitag abhalten kann, ohne mit massivem Protest konfrontiert zu werden. Also das ist ja erstmal eine total gute Sache. Wir sind auch total begeistert, wie viele junge Menschen sich engagieren. Genau, neue Gruppen mit Azubis gegen rechts und Studis gegen rechts. Es gibt ja da viele verschiedene Sachen, die sich da gerade gründen. Das finden wir total gut. Genau, und was, glaube ich, aber hilfreich ist, ist genau klar zu sagen, was wir machen. Genau, Widersetzen wird blockieren. Das ist ihre Form ist der zivile Ungehorsam. Wie es auch schon, kennen ja auch einige Leute aus Thüringen, zum Beispiel bei den Nazi-Aufmärschen in Dresden früher war das ja sozusagen eine normale Aktionsform. Genau, und wir sagen aber ganz offen, genau, Zusammenstehen ist nicht Blockaden, sondern sind Großveranstaltungen für alle, die daran teilnehmen wollen. Genau, und ich glaube, durch diese Transparenz erreichen wir, glaube ich, auch, dass Leute das ganz gut einschätzen können, wo sie hingehen wollen.
0: Ich habe eben gerade schon mal gesagt, die Stadt Erfurt hat auch, oder es ist auch das erste Mal quasi an die Öffentlichkeit gegangen und hat da so ein bisschen ihre Strategie für das Wochenende vorgestellt. Wie nehmt ihr denn momentan die Zusammenarbeit mit der Stadt wahr? Also wenn es zum Beispiel auch darum geht, natürlich auch Plätze zu genehmigen, wo ihr stattfinden könnt, seht ihr das eher als unterstützend oder ja,
1: wie sind eure Erfahrungen? Tatsächlich können wir sagen, dass bis jetzt die Zusammenarbeit mit der Stadt und auch der Polizei oder mit den Versammlungsbehörden sehr, sehr gut läuft und wir da auch ein ganz gutes Verhältnis haben, glaube ich. Also wir hatten jetzt schon mehrere Kooperationsgespräche zu dem Thema und tatsächlich haben wir da bis jetzt gute Erfahrungen mit der Stadt gemacht.
0: Und eine dritte Gruppe, die man da, glaube ich, auch gar nicht vergessen darf, sind nämlich die Bewohnerinnen und Bewohner von Erfurt, die vielleicht aus irgendwelchen Gründen gar nicht bisher davon mitbekommen haben oder auch kein Interesse an Gegenprotesten haben. Die muss man ja aber trotzdem irgendwie so ein bisschen auf seine Seite ziehen, damit man nicht irgendwie einen Unmut hat. Beziehungsweise im Idealfall natürlich dann auch noch darauf aufmerksam machen und sagen, hey, kommt mit auf die Straße. Habt ihr auch irgendwie versucht, die explizit anzusprechen, also die Leute, die sich vorher vielleicht eben nicht dafür interessieren, die vorher eher unpolitisch auf das Thema geguckt haben, die sich vielleicht eher nur genervt fühlen, dass sie halt nicht auf dem Wochenmarkt einkaufen gehen können?
1: Ich weiß gar nicht, ob der Wochenmarkt nicht doch stattfindet, also weil am Domplatz sind ja nur die Konzerte, also wenn, dann wären die Konzerte sozusagen schuld und nicht die Proteste. Genau, also wir versuchen jetzt gerade nochmal unsere Öffentlichkeitsarbeit mehr hochzufahren sozusagen, also wir kommen jetzt langsam in die heiße Phase, sodass es auch mal Druckmaterialien von uns gibt und die wollen wir noch mal quasi flächendeckend dann auch in Erfurt verteilen. Genau, ich weiß, dass wir das setzen. Die machen sogar so Haustürgespräche, was ich ganz abgefahren finde. Genau, aber wer quasi auch Fragen zu unserem Bündnis hat oder dann nicht sicher ist, was wir machen, schreibt uns gerne eine E-Mail irgendwie und wir versuchen dann möglichst schnell irgendwie zu antworten. Immer gerne her mit Anregungen.
0: Wir haben jetzt viel sozusagen über die Organisation des Protests gesprochen. Ich habe aber, vielleicht weil sie mir zu selbstverständlich irgendwie ist, warum eigentlich gegen die AfD protestieren. Darüber haben wir noch gar nicht gesprochen, beziehungsweise inwiefern neben, ja, wir sind laut gegen die AfD, wir wollen die AfD und den Bundesparteitag hier nicht in Erfurt haben, gibt es auch Veranstaltungsformen, wo sich mit den Inhalten auseinandergesetzt wird?
1: Also am Tag selber auf jeden Fall. Also alle reden bei uns, werden sich ja mit der AfD beschäftigen und auch warum wir in der AfD eine antidemokratische bis hin zu extrem rechte beziehungsweise auch faschistische Partei in Teilen sehen. Also das machen wir ganz klar auch über inhaltliche Redebeiträge und auch im Vorfeld wird es schon inhaltliche Veranstaltungen geben. Genau, also das ist schon unser Ziel und auch nochmal darauf hinzuweisen, warum und auch uns zu fragen, warum geht denn die AfD irgendwie nach Erfurt und nicht in andere Städte, wo zum Beispiel Landtagswahlen in diesem Jahr sind. Also da sehen wir ganz klar, dass da der rechteste Flügel sozusagen, den die AfD hat, der völkisch-nationalistische um Höcke, die sich ja früher selber mal der Flügel genannt hatten, dass die sozusagen ihre Stärke und Macht in Erfurt nochmal demonstrieren wollen und mal gucken, wie es im Bundesvorstand der AfD nach Erfurt aussehen wird. Wir gehen mal davon aus, dass es dann einen weiteren Rechtsruck geben wird. Auch wenn das kaum vorstellbar ist.
0: Habt ihr denn auch schon mal so ein bisschen geschaut, inwiefern denn die AfD vielleicht jetzt schon auf die angemeldeten Proteste und so reagiert?
1: Also uns ist schon aufgefallen, also so von so ein paar Landtagsabgeordneten hatten wir schon so ein paar Statements irgendwie über Social Media gehört. Ich glaube, die reden schon, glaube ich, auch für die Partei. Und was natürlich irgendwie bei unseren Social-Media-Beiträgen, die wir selber veröffentlichen, ist ein Haufen Kommentare drunter mit wir wollen euch Linkes, packt nicht in Erfurt und sowas. Ich glaube, das sieht man auch schon quasi in der Sprache, wie die mittlerweile denken.
0: Es ist jetzt Mitte Mai, das heißt, es sind noch ungefähr anderthalb Monate, bis der Parteitag stattfindet. Das heißt, so viel Zeit ist gar nicht mehr. Wenn man sich jetzt aber trotzdem irgendwie sagt, ich will mich da engagieren, kann man jetzt noch irgendwie das Bündnis an sich unterstützen, außer an dem Wochenende selber? Und wenn ja, wie?
1: Na klar, also wir haben immer noch Treffen und auch unsere Arbeitsgruppen treffen sich irgendwie weiter. Wenn ihr Lust habt, uns da zu unterstützen, schreibt uns einfach eine Mail, dann können wir uns mal treffen oder ihr kommt zu einem Treffen von uns. Immer gerne. Und am Tag selber werden wir auch viel Unterstützung noch brauchen, zum Beispiel bei den Ordnern und Ordnerinnen. Also wenn ihr euch sowas vorstellen könnt, meldet euch gerne bei uns. Wir werden auch nochmal einen Aufruf zu machen. Immer her damit, gerne.
0: Wie muss denn der Tag bzw. das Wochenende verlaufen, dass du sagst, dass ihr sagt, das war in irgendeiner Form für uns erfolgreich? Und obwohl hier so eine in Teilen faschistische Partei ihren Bundesparteitag abgehalten hat, ist es trotzdem ein erfolgreicher Tag gewesen.
1: Ich finde ja, wenn man sich gerade so Medien oder nicht Medien generell, aber wenn man so sich die Stimmung und sich so umhört, da ist oftmals ein bisschen so eine, ja, schon so eine Verzweiflung ist vielleicht zu viel, aber so dieses, die AfD gewinnt ja überall und die Wahlen in Sachsen-Anhalt, da kriegen sie sowieso die absolute Mehrheit. Und da ist oftmals schon so ein Fatalismus da. Und genau, ich glaube, so Proteste, wie wir sie vorhaben, ist total wichtig für Menschen auch zu sehen, die AfD, das sind nicht die Mehrheit, sondern die Mehrheit der Menschen ticken zum Glück ziemlich anders. Und da mit vielen Menschen zusammenzukommen, nochmal drüber zu reden, sich auszutauschen, auch über Befürchtungen, die man gegenüber der AfD hat. Ich glaube, dafür ist so ein Tag total wichtig und zu zeigen, die sind eben nicht die absolute Mehrheit der Gesellschaft. Es sind viele, aber es gibt eben auch sehr, sehr viele, die dagegen sind.
0: Das sagt Gregor vom Bündnis Zusammenstehen. Und wie gesagt, wenn ihr euch irgendwie auch in dem Bündnis selbst engagieren wollt, dann geht auf deren Internetseite zusammenstehen.org. Da findet ihr auch alle möglichen Kontaktmöglichkeiten. Oder was ihr dort eben auch findet, ist schon mal alle bisher eingetragenen Veranstaltungen, die rund um den

auseinandersetzen kann. Und auf unserer Homepage unter www.radio-frei.de, da findet ihr natürlich auch nochmal dieses Gespräch zum Nachhören. Weiter geht's mit Musik und ich habe vor kurzem eine Serie geschaut, die, wie ich fand, auch eine kleine Hommage und Liebeserklärung an New York ist, aber nicht unbedingt immer an das schöne, glamouröse New York, sondern so ein bisschen an das tatsächliche New York. Und bin ich irgendwie auf die Beastie Boys gekommen und deswegen hören wir jetzt So What You Want von den Beastie Boys.

So what you want von den Beastie Boys. Und jetzt nochmal ein kleiner Veranstaltungshinweis, eigentlich noch zwei. Wir gehen aber hier ein bisschen chronologisch vor. So, und zwar am Sonntag, da wird hier in Erfurt der Tag zur Nacht und die Stadt zum Club, wenn man das so sagen möchte oder kann. Die freie Kulturkarawane, die rollt wieder durch Erfurts Straßen mit über 12 Wagen und mehr als 30 Kollektiven. Ja, wird eben die Stadt in einen Club verwandelt und somit auch ein Zeichen für kulturelle Freiheit gesetzt. Ja, die freie Kulturkarawane, die geht auf die Straße, weil sie eben ja die Innenstadt für einen Tag in einen Ort verwandeln möchte, an dem dann an

Tanz, Club und Subkultur ja erinnert wird, beziehungsweise nicht nur erinnert, sondern ja aufmerksam gemacht werden soll, denn auch diese Form von Kultur braucht mehr Raum, mehr Anerkennung und natürlich auch mehr Förderung, denn die Freie Kulturkarawane, die sagt, Kultur ist kein Luxusgut. Sie ist das Herzstück jeder Region und gerade hier in Thüringen ist es aber so, dass viele Initiativen ja unter der fehlenden Infrastruktur leiden und somit eigentlich ja laut sein muss, um halt eben für eine solidarische und auch lebendige und vor allen Dingen auch unabhängige Kulturlandschaft in der Stadt und auch auf dem Land gekämpft werden muss. Und entsprechend machen Sie das mit dem, was Sie am besten können, nämlich Musik und Leuten schöne Tanzmomente bereiten. Und dass das jetzt ja nicht auch nur irgendetwas ist, was in Anführungsstrichen nur zum Spaß und nur hedonistisch ist, das sieht man auch daran, wie sich ja auch innerhalb der Clubkultur ja bestimmte Debatten so durchziehen, sei es so Fragen rund um Awareness, wie man ja sichere Räume schaffen kann, wie man Räume schaffen kann, wo sich jeder und jede wohlfühlt, ohne irgendwie Angst vor Übergriffen zu haben. Im Rahmen dieser ganzen Club- und Subkulturdebatte geht es aber auch um Fragen des sicheren oder bewussten Konsums von Rauschmitteln und Drogen und natürlich aber auch um so Fragen, wer macht denn hier eigentlich Musik, wer legt denn hier auf, wer hat denn daran teil und wer hatte nicht daran teil. All das sind so Sachen, die ja in den letzten Jahren immer wieder diskutiert werden von Initiativen, von ClubbetreiberInnen, von Leuten, die Musik machen. Und an dem Tag aber selbst, an dem Tag der Kulturkarawane am Pfingstsonntag, da soll es aber eher um das Tanzen gehen. Das Ganze ist allerdings eine politische Demonstration. Entsprechend gilt natürlich an dem Tag auch ein Alkoholverbot. Es dürfen keine Glasflaschen mit sich getragen werden. Allerdings darf man eben wild tanzen. Los geht's 14 Uhr am Nordbahnhof oben an der Frau Kort. Und dann wird durch die Erfurter Innenstadt geraved und man trifft sich dann am Domplatz so zusammen. Das Ganze geht dann bis 22 Uhr und ich habe es eben schon gesagt, 12 Wagen und über 30 Initiativen und Clubs aus Erfurt und Umgebung, aus ganz Thüringen, die hier zusammenkommen, laden dann dazu ein. Schließt euch dem gerne an, wenn auch ihr einen schönen Pfingstsonntag verbringen wollt. Nach der nächsten Musik gibt es dann auch nochmal einen kleineren oder besser gesagt einen ausführlicheren Veranstaltungsempfehlung, nicht von mir, sondern von Ulrich aus der Jazzredaktion. Dazu aber später. Jetzt erstmal Musik von einer neuen Künstlerin, Vasil und 400 Homies.

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1: 400 Homies von Wasil und Too Young war das gerade. Und ich schließe jetzt das unterdessen Magazin mit einem längeren, etwas ausführlicheren Veranstaltungshinweis. Am kommenden Dienstag, den 26. Mai, findet um 19.30 Uhr im Haus Dacheröden ein Jazzkonzert statt. Es spielt Cellular New York. Das ist die Band von Lazo Deci. Und Lazo Deci ist 88 Jahre alt und eigentlich der slowakische Jazz-Trompeter. Ihr habt sicherlich von ihm schon gehört, denn Ulrich von der Freijazz-Redaktion hat auch schon mal ein Interview geführt mit Christopher Follini vom Erfurt Jazz Project, denn der organisiert das ganze Konzert im Rahmen seiner diesjährigen Konzert- und Gesprächsreihe Jazz hinter dem eisernen Vorhang. Und genau über diese Reihe hat Ulrich schon mit ihm gesprochen und wir haben es hier im Programm von Radio Frei gehört. Jetzt nochmal geht es ganz konkret um dieses Konzert und was es da zu besprechen gibt. Das erfahrt ihr jetzt und natürlich daran anknüpfend auch nochmal Musik von dieser Band, die dann am kommenden Dienstag live zu erleben sein wird. Ich verabschiede mich an dieser Stelle jetzt schon von euch, mache schon mal ein bisschen Platz für Christine und Jana vom LAP-Magazin. Die übernehmen nämlich jetzt danach und kann euch eigentlich nur noch einen schönen Tag wünschen und auf unsere Internetseite verweisen, www.radio-frei.de. Da könnt ihr dann nochmal alle Sendungen euch nachhören. Ihr könnt alle Sendungen nochmal nachhören und ihr könnt euch natürlich informieren über das Programm von Radio Frei. Ich sage Tschüss und übergebe jetzt an Ulrich von der Jazzredaktion, der mit Christopher Follini vom Erfurt Jazz Projekt über ein Konzert spricht, das am kommenden Dienstag im Haus Dacheröden stattfinden wird.
2: Zu Gast ist wieder Christopher Follini vom Erfurt Jazz Project. Immer wenn Christopher da ist, geht es um Jazzmusik, um Musikreihen, die er auch veranstaltet und so auch heute. Erzähl mal die Musikreihe und das spezielle Konzert, das uns nächste Woche erwartet.
3: Okay, danke nochmal Ulrich für die Einladung in die Sendung. Das nächste Konzert am 26.05. im Haus Dacheröden um 19.30 Uhr. ist ein weiteres Konzert in der Reihe Jazz hinter dem eisernen Vorhang. Und die Idee ist, wir laden unterschiedliche Jazzmusiker aus der ehemaligen Tschechoslowakei, aus Polen, aus der ehemaligen DDR zu einem Konzert nach Erfurt ein. Und sie spielen ein Konzert und dann sprechen über Erfahrungen im Staatssozialismus als Jazzmusiker und Musikerinnen. Und das Konzert nächste Woche ist dann ein Konzert mit einem Jazzmusiker, Lazo Deci. Das ist wirklich eine wahre Jazzlegende, 88 Jahre alt. Und der hat dann in den 60er Jahren in der ehemaligen Tschechoslowakei Hardbop eingeführt und war allgemein bekannt als Hardbop-Spieler. Und dann geriet er in Schwierigkeiten mit den Autoritäten dort. Und dann ist er in die erstmal nach Berlin gegangen und dann nach New York. Und dann lebt er seit den 70er und 80er Jahren in New York. Und er kommt nächste Woche und spielt sozusagen seine persönliche Geschichte des tschechoslowakischen Jazz für uns.
2: Also er ist Musiker in der Tschechoslowakei gewesen und dann als Musiker praktisch vertrieben worden durch die Umstände, seine persönlichen Umstände, über die Station Berlin, dann nach New York gegangen. Genau. Und er lebt seither in New York, sein Lebensmittelpunkt. Genau. Und seine Band, die auch schon seit Jahrzehnten existiert, mit der kommt er zu uns.
3: Genau. Ich glaube, das war so eine typische Erfahrung für viele Jazzmusiker, die hinter dem eisernen Vorhang agiert haben. Das waren Musiker, die irgendwann mal keine Zukunft für sich sahen. Sie sagten, wir haben jetzt keine Entwicklungsmöglichkeiten mehr. Die Musik, die wir genau spielen wollen, die Interessen, die wir haben, die Kontakte, die wir haben wollen, das ist hier nicht gegeben.
2: Ja.
3: Und die Tschechoslowakei war natürlich ein bisschen offener, zum Beispiel als andere sozialistische Länder für Jazzmusik. Es gab dann Martin Kratochwil, der kommt jetzt am 2. Juli, der hat in Berkeley, Berkeley College of Music studiert. Er durfte an der Berklee College of Music studieren und dann ging er dann zurück. Emil Witzlitzki, der kommt ja auch, er durfte ja auch in den USA eine Zeit lang touren und studieren. Aber für ihn sah er für sich keine Entwicklungsmöglichkeiten mehr und deswegen ist er dann gegangen und seitdem lebt er in den USA.
2: Also ich habe im Vorfeld zu unserem Interview ein bisschen recherchiert. Radio Prag International schreibt mehrere Artikel über Lajo Deci und unter anderem steht da auch, dass er 1967 dann musikalisch in der Tschechoslowakei aktiv geworden ist.
3: Genau.
2: Und ja, Antonín Macner, das ist ein Musikproduzent und Musiker selber, der hat damals den Jazzclub in Pilsen geleitet. Der erinnert sich, und ich lese mal dieses Zitat vor, Lajo hatte bereits in Bratislava eine stilistisch progressive Band, die sich am damals sehr aktuellen amerikanischen Hardbop orientierte. Sein Vorbild war der amerikanische Jazz-Trompeter Clifford Brown, der auch das ganze Leben lang für Lajo eine Art Guru blieb. Er bemühte sich, seine Spieltechnik nachzuahmen. Das ist natürlich einer der größten Trompeter gewesen, Clifford Brown. Und wenn man die Musik von Lajo hört, ist es natürlich so, dass er da schon auch ein ganz, ganz hohes Niveau erreicht in seinem Spiel.
3: Ja. Genau, genau. Als die Witwe von Louis Armstrong ihn gehört hat, dann hat sie ihm das Mundstück von Armstrongs Trompete geschenkt und sagte, das ist jetzt das ist jetzt der neue Louis Armstrong.
2: So Keeper of the Flame, so ein bisschen.
3: Genau, genau. Ja, und das ist dann, das ist jemand, der immer noch mit 88 so viel Energie hat, so viel Elan, so viel verschiedene Stilrichtungen beherrscht. Ja, das heißt, ein Grund, warum er nach New York gegangen ist, war, er wollte auch sein Repertoire erweitern. Und über Hard Bop ist er dann zurück an die Anfänge von Afro-Latin Jazz gekommen und er mag auch ein bisschen Funk, ein bisschen Soul. Das heißt, das ist eine große Spannbreite, deckt er ab oder hat er sozusagen für sich in Amerika entdeckt und natürlich auch vor Ort erlebt und gespielt. Und das war genau das, was er in der Tschechoslowakei damals nicht spielen konnte oder nicht erleben konnte.
2: Er kommt mit vier anderen Musikern, mit Peter Krutil, Saxophon und Gesang, Walter Fischbacher, Keyboards, Michael Krasny, Bass und dann spielt sein Sohn Vaiko Deci Schlagzeug.
3: Genau, genau. Walter Fischbacher, glaube ich, ist den Erfurtern bekannt. Walter kommt oder kam häufiger mit seiner Frau Elisabeth Lohninger, heißt sie. Und die machen immer so ein Programm Queen Goes Jazz. Und sie sind, glaube ich, hier in Erfurt aufgetreten, mehrfach, und in anderen Jazzclubs hier in Thüringen aufgetreten. Das heißt, der Walter Fischbacher ist wirklich ein bekannter Pianist. Und genau, sein Sohn Vaiko Deci ist ein hervorragender Schlagzeuger. Das heißt, er lebte auch, der ist auch mit seinem Vater damals gegangen,
2: ja,
3: als junger Mann nach New York und hat sich auch dort in New York ausgebildet. Und hat so ein bisschen so eine Art, so ein anderes Gefühl für das Schlagzeug als zum Beispiel jemand, der wirklich nur in der Tschechoslowakei ausgebildet wurde und sozusagen dort geblieben ist.
2: Okay, und das Ganze steigt am Dienstag, den 26. Mai um 19.30 Uhr im Haus Dachauöden.
3: Genau, und das ist die Eröffnung der Sommerbühne. Das heißt, wenn das Wetter, wenn da gut ist, ich meine,
2: es soll warm werden.
3: Ja, wie wir beide wissen, ist das Wetter zurzeit sehr wechselhaft, aber egal, das Konzert wird stattfinden.
2: Ja, ja.
3: Wenn das Konzert draußen nicht stattfinden kann, dann gehen wir rein, da gibt es ja genug Platz drin.
2: Ja, ja, es gibt ja sowohl oben einen Raum als auch unten einen Raum, den man zum Hof aufmachen kann. So, genau. Also da gibt es Variationsmöglichkeiten, je nach Wetterlage dann, genau, im Haus Dachauöden.
3: Und ich denke, das ist auch wichtig zu betonen, Lazo ist in 88, das ist wirklich so eine Kultfigur, nicht nur in der ehemaligen Tschechoslowakei oder im heutigen Tschechien und in der Slowakei, der ist auch eine Kultfigur in den USA. Und das wird wahrscheinlich, wie ich ihn schätze, ich habe ihn auch in Prag gesehen vor 2 Wochen, der war super gut drauf, super, wirklich top. Aber ich glaube, das wird dann wahrscheinlich die letzte Tour von ihm sein. Leider. Aber als 88-jähriger Mann, das kann man auch verstehen.
2: Touren sind dann anstrengend. Wenn man irgendwo wohnt und hat da Auftrittsmöglichkeiten, jetzt zum Beispiel New York, ist es natürlich einfacher wie Flugreisen, dann Auto, Zug und whatsoever so.
3: Ja. Genau, genau. Und er spielt jetzt ein sehr sportliches Programm, 4 bis 5 Konzerte pro Woche.
2: Okay.
3: Genau. Ja. Und er hat denn jetzt 2 Monate. Er kam jetzt Ende April und der bleibt bis Ende Juni.
2: Ja.
3: Das sind 4 bis 5 Konzerte pro Woche. Das heißt, der Mann muss mit 88 schon eine Kraft und eine Wucht haben. Und das hat er in Prag auch gezeigt. Vor 2 Wochen, als ich da war im Jazz Dog, war ein tolles Konzert.
2: Also freuen wir uns auf Cellular, die Band von Lacho Deci, am nächsten Dienstag. Ich suche jetzt gleich noch eine Musik raus, die ich dann noch dranhänge an unser Interview. Und ich bedanke mich bei dir, Christopher.
3: Danke, danke.
2: Alles klar, gut. Okay. Tschüss und wir sehen uns am Dienstag.
3: Auf jeden Fall, danke Ulrich.
2: Okay.

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5: Herzlich willkommen zum LAP-Magazin, die Magazinsendung, die sich alle zwei Wochen, mittwochs in der Regel, wenn ihr es live hört, damit beschäftigt, mit Menschen beschäftigt, mit Projekten, mit Ideen und Initiativen, die Erfurt solidarischer machen, lebenswerter für alle und sich auch ganz explizit gegen Hass und Hetze einsetzen. Und am Mikrofon sind heute für euch
6: Christine
5: und Jana, hallo.
6: Wir haben eine Stunde lang Sendezeit und die füllen wir heute mit viel Musik und mit Menschen, die Musik machen, genauer gesagt, die singen. Denn in Erfurt gibt es seit einem fast halben Jahr den antifaschistischen Chor, die Rotkehlchen. Und ich habe diesen Chor letzten Sonntag besucht und einige Stimmen und Musik und Meinungen und Eindrücke mitgebracht.
5: Ich bin gespannt. Zu dem Thema fällt mir ein, Musik kann ganz viel und zwar auch Angst vertreiben. Denn wusstest du, wer singt, hat keine Angst?
6: Ja, das habe ich von dir hier in der Sendung gelernt.
5: Hatten wir das hier in der Sendung schon mal besprochen?
6: Klar,
5: ach, spannend, ja. Also ich finde es ja immer wieder faszinierend, also weil es wirklich funktioniert.
6: Mhm. Und ich glaube, das geht den Menschen, die im antifaschistischen Chor singen, ähnlich. Mhm. Und sie haben sich zusammengefunden, weil sie Anfang Juli, am 1. Juli-Wochenende singen wollen. Sie wollen laut sein an der Messe Erfurt, denn dort wird die AfD ihren Bundesparteitag abhalten. Dagegen regt sich Protest in der Stadt und unter anderem wird dieser Chor dann singen.
5: Dann möchten wir in der kommenden Stunde uns noch mit dem Ehrentag beschäftigen, der am 23. Mai stattfindet. Hier gibt es ein paar Tipps von uns, was an diesem Tag hier auch in Erfurt los ist. Dann haben wir natürlich auch noch weitere Veranstaltungstipps.
6: Schauen wir mal, was wir schaffen. Denn wir haben auch noch einen Beitrag, einen neuen Klugscheißer. Das ist eine Rubrik, in der es um einen Begriff geht und der wird erklärt. Heute erklärt uns Donata, was wir verstehen unter ziviler Ungehorsam in der Rubrik Klugscheißer.
5: Dann haben wir noch eine weitere Rubrik, eine musikalische, die da heißt Cooles Cover. Ja, da haben wir was Passendes heute rausgesucht.
6: Ihr merkt schon, ein volles Programm. Schön, dass ihr eingeschaltet habt. Wir wünschen euch eine gute Sendung, gute Unterhaltung hier bei Radio Frei im LAP-Magazin und steigen ein mit französischer Musik.
5: Mhm. Und zwar mit Sass.
6: Und Nira.

0: französische Musik von Saas habt ihr hier gehört. Und mit dem Thema Musik und Singen geht es auch jetzt weiter.
1: Genau, kennt ihr zum Beispiel diesen Song?

0: oder diesen.
1: Verschwiegen.

0: Das waren zum einen Schrei nach Liebe und drei rote Pfiffe. Das sind Lieder mit einer politischen Botschaft und sie lassen sich offenbar sehr gut, auch mit mehreren Menschen und Stimmlagen singen, sprich im Chor. Ihr habt eben gehört, Rotkehlchen, der antifaschistische Chor, den es seit einem guten halben Jahr hier in Erfurt gibt. Gegründet hat sich der Chor im Januar diesen Jahres und seitdem treffen sich jede Woche singbegeisterte Menschen zum Proben, Lernen und auch zum gemeinsamen Singen und Lachen. Sie eint das Singen und sie wollen Anfang Juli ein lautes und stimmgewaltiges Zeichen für Weltoffenheit setzen, denn in Erfurt wird an diesem 1. Juli-Wochenende unter anderem auch der Bundesparteitag der AfD hier in der Erfurter Messe stattfinden und der Chor, die Rotkehlchen, möchten hier ja einen Protest leisten und den machen sie dann sehr stimmgewaltig. Christine, du warst vor kurzem bei einer Chorprobe dabei, hast auch diese O-Töne hier mitgebracht.
1: Ja.
0: Wie war es denn so?
1: Das war sehr eindrücklich. Ich komme ja nicht aus der Chorecke. Ich singe selbst nicht in einem Chor, habe keine Chorerfahrung. Aber ich habe mich mit dem Aufnahmegerät auf den Weg gemacht und habe den Chor besucht letzten Sonntag in der Jederkann-Galerie am Leipziger Platz. So trifft er sich in der Regel, manchmal auch woanders. Und da waren etwa 40 Menschen zusammengekommen, die ja schon von Anfang an mitsingen oder zwischendurch eingestiegen sind oder auch das erste Mal dabei waren, letzten Sonntag. Und ich habe die Chorprobe begleitet, 2 Stunden lang am Sonntagnachmittag, habe die Chorprobe aufgenommen und habe mich auch mit den Menschen unterhalten, die mitsingen, habe eine Umfrage gemacht und auch danach mit 2 Menschen gesprochen, die sich um die Organisation des Chors kümmern beziehungsweise ihn musikalisch leiten.
0: Bevor wir da jetzt einsteigen, hast du jetzt auch Lust zu singen, wenn du sagst, du hast so gar keine Vorerfahrung
1: chortechnisch? Innerlich habe ich ein bisschen mitgesungen, aber es hat keinen Ton meine Lippen verlassen. Ich habe auf jeden Fall Lust, den Chor live zu hören, wenn wirklich ganz viele Stimmen zusammenkommen. Es waren jetzt 40 Leute, das scheint so die Kerngruppe zu sein, aber noch viel, viel mehr Menschen singen mit und sie alle kommen dann auch zusammen zu sogenannten Demoproben, wo also wirklich geübt wird, was dann Anfang Juli gesungen werden soll. Ich habe Lust, mir das anzuhören, selber mitsingen, das ist nicht meins. Ich kann alle ermuntern, die gerne singen. Der Chor sucht immer noch Menschen, ihr könnt jederzeit einsteigen. Ich werde nicht mitsingen, aber ich werde gespannt zuhören.
0: Ich habe nochmal sagen lassen, jeder, wirklich jeder kann singen lernen, weil ich höre so ein bisschen raus, dass du dich noch nicht traust, selber mitzusingen.
1: Oder nicht mehr.
0: Oder nicht mehr, wer weiß, ja. Also jeder kann singen lernen und das wird eben auch gerade gemacht in der Jedermann-Galerie.
1: Jeder kann Galerie
0: und du warst dabei und hast dich mit den Organisatorinnen unterhalten.
1: Nach der Chorprobe. So, die Probe heute am Sonntag ist vorbei und ich habe noch die Gelegenheit, mit Menschen zu sprechen, die den antifaschistischen Chor mit organisieren. Katrin und Junia, stellt euch selber vor, welche Aufgabe, welche Funktion habt ihr hier im antifaschistischen Chor der Rotkehlchen? Katrin.
2: Ich übernehme einen Teil der musikalischen Leitung, das teile ich mir mit der Anna zusammen, so ein bisschen ein, die Proben. Genau, das heißt, ich leite quasi die Probe.
1: Wie genau kann ich mir das vorstellen? Was gehört dazu, einen Chor musikalisch zu leiten?
2: Also zum einen natürlich das Dasein in der Probe, das Einsingen, quasi den Körper und die Stimme vorbereiten für das, was wir jetzt machen wollen. Dann gehört wahnsinnig viel Vorbereitung dazu, dass ich wissen muss, wie sind die Stimmen genau, wie ist jetzt jede einzelne Stimme aufgebaut, welche Töne werden gesungen. Genau, und das dann mit dem Chor dann auch einzustudieren, ein Ohr dafür zu haben, was funktioniert gut, was eher noch nicht, wo müssen wir nochmal Übungen machen. Genau, so grob.
1: Und Junia, welche Aufgabe hast du hier im Chor?
3: Genau, ich bin ein bisschen mehr hinter den Kulissen aktiv, stelle mit Jule zusammen so den organisatorischen Rahmen, schreibe Finanzanträge, überlege, wie wir das alles gut strukturieren können, schreibe viele E-Mails und so Sachen und telefoniere mit Menschen. Genau, und dann zwischendurch wird mal in der Probe ein oder zwei Infos davon auch an die Gruppe geteilt. Genau, wir haben jede Woche ein Plenum und versuchen das dann immer so alles zusammenzubringen. Genau, aber man kriegt, glaube ich, im Chor manchmal auch gar nicht so viel mit von dem Gewusel, was so dahinter alles los ist. Ja.
1: Der Chor wurde, wenn ich mich recht erinnere, im Januar diesen Jahres gegründet. Jetzt sind wir im Mai. Ich weiß noch, vor dem ersten Auftakttreffen war nicht ganz klar, wie viele Menschen werden da kommen. Heute habe ich so etwa 40 Menschen gezählt. Wie hat sich das denn entwickelt, so von Januar bis jetzt? Wie viele Menschen singen hier mit?
3: Es war total spannend. Beim ersten Auftakttreffen waren wir so richtig baff, weil so 120 Leute da waren. Und wir waren, also keine Ahnung, ich glaube, wir haben so mit 30 maximal gerechnet. Und es war krass, dass so viel Interesse da war. Und mit der Zeit haben wir aber schon gemerkt, dass es irgendwie ein relativ weiter Projektrahmen ja ist, den wir uns gestellt haben. Wir wollten halt diese Struktur irgendwie aufbauen, damit wir dann noch mehr Leute dazu holen können bis zum 4.7. Und da ist es dann zwischendurch auch ein bisschen abgeflacht. Genau, also 40 Leute ist jetzt so, würde ich sagen, der Durchschnitt, also ja, manchmal sind wir auch mehr, so zwischen 40 und 60 Leute ist hier so jede Probe, und wir hoffen aber, dass wir den Rest, den wir jetzt quasi ein bisschen verloren haben über diesen längeren Raum, aber der halt dafür eine feste Struktur bedeutet, jetzt noch für diese großen Demoproben mit wieder mobilisieren können, zusätzlich zu auch den anderen Chören und einzelnen Menschen, die sich nur für die Demoproben angemeldet haben, jetzt vor dem 4.7.
1: Ihr arbeitet darauf hin, am 4.7. aufzutreten, hattet aber auch schon einen anderen öffentlichen Auftritt, habe ich gelesen, am 8. März zum Frauenkampftag. Wie ist dieser erste Auftritt abgelaufen mit eurem neuen Chor?
2: Und das war also zumindest für mich auch ganz aufregend, weil also ich habe jetzt auch hier in diesem Rahmen erst mit Chorleitung die ersten Berührungspunkte gehabt und dann direkt auf dem Domplatz so vor so einer Demomenge, das so die Verantwortung zu haben, so das so zusammenzuhalten, war schon aufregend und irgendwie eine sehr große Aufgabe. Aber ich hatte auch das Gefühl, dass es auch cool war für den Chor selber, dass die so gemerkt haben, ah krass, wir können das ja, wir haben das Selbstbewusstsein dazu, und Leute finden das dann toll und applaudieren uns, und ich glaube, dass es so für das Selbstbewusstsein von uns allen super wichtig war, um uns quasi auf den 4.7. vorzubereiten. Besser als wenn wir dann jetzt so in die Kalte dort gestartet wären. Ja, es war total aufregend, aber ich glaube, für alle auch irgendwie ein sehr schönes Erlebnis und sehr zusammenschweißend auch.
1: In der Gruppe heute gab es ja vier Stimmlagen. Bass, Tenor, Alt und Sopran waren alle vertreten. Manche Menschen sind von Anfang an dabei, andere sind später dazugekommen und wiederum andere sind heute das erste Mal hier. Wie ist es denn für euch, all diese verschiedenen Menschen und auch Erfahrungen zusammenzubringen, sodass am Ende ein harmonischer Chor entsteht?
3: Ich würde sagen, dass wir halt immer offen sind für alle, die dazukommen wollen, und genau, die kriegen dann die Zugänge, die es halt so gibt, wie wir uns halt vernetzen und wie sie den Zugang zu den Noten und auch den Audiodateien bekommen, damit sie sich vorbereiten können auch für die nächste Probe. Genau, und versuchen das so sehr bedürfnisorientiert zu machen. Also wenn Leute früher von der Probe gehen müssen, dann ist das so. Hauptsache, sie waren irgendwie da, oder wenn Leute erst später kommen können, das ist irgendwie okay, und wir freuen uns einfach, wenn sie da sind.
1: Und aus musikalischer Sicht, wie ist es da, alles unter einen Hut zu bekommen?
2: Ja, das ist tatsächlich eine sehr spannende Frage, weil das ist etwas, was mich seit der ersten Probe sehr beschäftigt, sage ich mal. Weil es schon in der ersten Probe habe ich mal gefragt, wer von euch kann überhaupt Noten lesen? Es hat sich ungefähr die Hälfte gemeldet. Und so, das spiegelt es eigentlich sehr gut wider, weil irgendwie müssen wir so sehr diese ganzen Bedürfnisse halt unter einen Hut bringen und halt irgendwie... Wir kommen selber aus einer musikalischen Richtung, dann halt quasi so unseren Fachjargon, den wir halt irgendwie haben, versuchen abzulegen und es möglichst einfach zu erklären. Gleichzeitig aber die sich gut auskennen, auch irgendwie abzuholen. Es ist schon anspruchsvoll, aber irgendwie, glaube ich, wursteln wir uns da auch ganz gut durch. Und dadurch, dass wir auch zwei Chorleiterinnen sind, ergänzen wir uns da, glaube ich, auch manchmal ganz gut mit unseren Ansätzen, die wir dann fahren. Und also ich habe auch das Gefühl, wir interagieren auch einfach viel mit dem Chor und fragen nach, was braucht ihr, sollen wir es nochmal machen oder sitzt das, und ich glaube, es hat sich mittlerweile ganz gut eingegroovt. Aber gerade am Anfang war es sehr, sehr herausfordernd.
1: Der Chor ist gestartet als antifaschistischer Chor, der auftreten möchte rund um die Proteste gegen den AfD-Parteitag am 4. und 5. Juli in Erfurt. Ich habe aber auch gesehen, es hat sich noch was verändert am Namen. Ihr heißt mittlerweile Rotkehlchen. Wie ist es denn dazu gekommen?
3: Genau, das ist innerhalb der ersten Probe entstanden. Also wir haben die ganze Zeit schon antifaschistischer Chor, ist ein sehr langer Name und wir wollten gerne was irgendwie Nahbares, Anschlussfähiges haben und was auch ein bisschen so einfach ein cooler Titel ist und haben dann in der ersten Probe direkt diesen Vorschlag eingebracht, wollten das aber nicht der Gruppe überstülpen, sondern gerne das irgendwie als gemeinsame Entscheidung treffen. Genau, und dann ist es dieser Vorschlag aber auch geworden und das ist richtig schön. Wir haben dann da abgestimmt und noch andere Vorschläge gesammelt, aber der hat sich am Ende durchgesetzt. Und dann konnten wir damit anfangen, nochmal neue Werbung zu machen. Und genau, Rotkehlchen ist einfach sehr schön.
1: Der Name hat sich gefunden. Eine Kerngruppe von vielleicht 40, 50 Menschen ist jetzt immer mit dabei. Ihr hattet einen ersten Auftritt im März. Haben wir noch was vergessen, was seit der Gründung passiert ist in eurem Chor? Was euch in Erinnerung geblieben ist oder besonders war?
2: Ich glaube, jetzt nicht unbedingt ein spezifisches Ereignis. Ich habe das Gefühl, dass so auch die, die jetzt regelmäßig kommen, also diese 40 Leute, die da sind, sind jetzt auch natürlich nicht immer dieselben. Ich würde sagen, man hat so immer so die Gesichter, die man so kennt. Und dann sind aber auch immer noch ein Anteil von so 10-20%, die halt immer irgendwie rotieren. Ne? Und ich habe schon das Gefühl, dass wir alle so ein bisschen, sowohl die ChorsängerInnen haben so ein bisschen mehr Gefühl von, also fühlt sich das an, hier im Chor zu singen und dieses Gemeinschaftsgefühl entwickelt. Und ich habe auch das Gefühl, man merkt das, oder ich merke das, dass da irgendwie mehr Gemeinschaft jetzt so da ist als am Anfang, als alle sich noch nicht so gut kannten. Und ich würde auch sagen, bei uns im Orga-Team auch sehr viel mehr Sicherheit und Entspanntheit, was so die Proben angeht. Und jetzt ist so der Fokus mehr auf das Organisatorische drumherum und nicht mehr so auf, wir müssen die Probe durchtakten und was wird wann gesagt. Also mir fällt kein Ereignis ein, aber vielleicht ist es bei dir noch anders.
3: Für mich gibt es schon noch so ein paar Meilensteine, die ich richtig toll fand. Zum Beispiel erst dann endlich die Finanzierung feststand, dass wir das irgendwie hinkriegen. Zwischendurch haben wir echt so geschwankt mit, wie sollen wir das stemmen? Müssen wir Sachen vorzahlen? Wir wissen vielleicht nicht, ob wir das dann jemals irgendwie, also aus privater Tasche zahlen. Wir wissen nicht, ob wir es jemals wieder zurückkriegen. Wie sollen wir das machen mit der Raummiete und so weiter? Und jetzt sind irgendwie die Fördergelder da und es gibt sehr viel Sicherheit. Und Jule und ich haben uns gefreut wie kleine Königinnen, weil das einfach so gut war in dem Moment, nach so vielen Wochen, wo irgendwie keine Rückmeldung kam, dann endlich die Zusage zu haben. Oder auch, wir werden jetzt so Caps bestellen mit unserem Merch drauf und das ist so cool. Und dann werden wir an dem 4.7. alle zusammen diese Cap tragen. Zumindest stelle ich mir das so vor. Und wir sind dann so über 250 Menschen im Idealfall, die zusammen singen. Und ich glaube, es wird cool. Ich freue mich richtig doll darauf. Und das macht so schon Lust auf mehr. Ja.
1: Wann und wo genau werden wir euch denn sehen und hören können? Am 4.7. oder rund um den 4.7.? Steht das schon fest oder noch nicht?
3: Also da ist hier noch recht viel Planung mit so Zusammenstehen gerade, die so aussteht. Wir sind da auf jeden Fall gerade im Gespräch. Wann jetzt genau die Uhrzeit und wo genau, das ist nicht so klar. Ich glaube auf jeden Fall, dass wir an der Messe direkt bei dem AfD-Parteitag dort auftreten werden. Da ist auf jeden Fall der Veranstaltungsort gebucht, dass wir dort diesen Parkplatz haben direkt daneben. Die AfD wird uns also auf jeden Fall hören und unseren Prozess gegen sie. Das finde ich richtig gut. Genau, aber wann das genau ist und so weiter, das steht momentan noch nicht fest.
1: Hier bei den Proben steht natürlich das Singen im Zentrum. Das Singen mit der Gruppe. Gibt es dazwischen und drumherum auch die Gelegenheit, über das Politische zu sprechen, was euch ja hier auch vereint als antifaschistischer Chor, als der ihr euch gegründet habt? Bleibt auch mal Zeit für ein Gespräch?
2: Theoretisch ja. Inwiefern das dann stattfindet, kann ich jetzt aus meiner Position gar nicht so beurteilen. Aber wir haben mal am Anfang von der Probe eine Kennenlernrunde mit so einer eher allgemeinen Einstiegsfrage, die wir stellen, aber dort wäre auf jeden Fall Raum, sich auszutauschen. Ich kann mir auch vorstellen, dass einige machen, gerade wenn es irgendwie einen Anlass gibt durch eine aktuelle Demo oder irgendwie eine aktuelle Aktion, die wahrgenommen wurde. Aber auch in den Pausen und danach habe ich schon das Gefühl, dass einige Leute sich noch austauschen, auch Leute, die erst durch den Chor dann in Kontakt gekommen sind.
1: Genau, zum Abschluss, ihr arbeitet ja auf den 4.7. hin, auf den Auftritt. Wie wird es denn danach mit dem Chor weitergehen?
3: Ja, das ist so ein bisschen eine Frage, die auch noch im Chor steht, glaube ich. Also genau, wir werden am 4.7. und wahrscheinlich auch noch mal am 5.7. im Rahmen von diesem weltoffenen Wochenende auftreten. Und danach ist es, glaube ich, dem Chor selbst überlassen, inwiefern da vielleicht auch selbst organisiert das weiterlaufen wird, welche neuen Stücke wir anfangen und so. Aber ich glaube, das müssen wir erst noch zusammen aushandeln. Genau.
1: Und was motiviert euch, jeden Sonntag hierher zu kommen, in die Jederkann-Galerie oder auch an andere Orte in Erfurt, 2 Stunden Proben zu machen mit der Gruppe und noch ganz viel Arbeit drumherum? Was treibt euch da an jeweils?
2: Also mich treibt auf jeden Fall an, dass es so meine Form von politischem Engagement ist. Also ich bin jetzt noch nicht so aktiv in der politischen Szene ansonsten und ich habe hier so ein Gefühl von erstmal Community, die da ist. Also einfach Menschen, die ähnlich denken wie ich und gleiche Ansichten haben, gleiche Parteien nicht so cool finden wie ich. Und dann halt auch irgendwie so zu merken, hey, wir stellen hier was Cooles auf die Beine und hier kommen Leute jede Woche wieder und finden das cool und die haben Spaß daran. Das springt dann ja auch auf einen selber über. Also mir persönlich macht doch einfach die Arbeit mit Musik und mich zu Hause hinsetzen, wie kann ich das jetzt noch irgendwie den Leuten besser beibringen, macht mir auch einfach unfassbar viel Spaß. Und also ja, irgendwie so ein Mix aus einfach großes Interesse und irgendwie so dieses Gefühl von, das wird angenommen und da sind Leute dankbar für.
1: Was ist dein Motor, Junia?
4: Mein Motor von Anfang an ist ein bisschen, dass ich so im Hinterkopf das Sommerinterview von Alice Weidel habe, wo im Hintergrund, was man einfach nicht gehört hat, was sie gesagt hat, weil im Hintergrund so laut Menschen gesungen haben. Und genau das will ich am 4.7. schaffen mit unserem Chor. Da hätte ich richtig Lust drauf, dass so viele Leute laut sind und wir irgendwie musikalisch ein Zeichen setzen können. Genau, das will ich eigentlich noch übertrumpfen. Aber natürlich zwischendurch immer wieder, dass es mir einfach Spaß macht, in den Proben zu sein. Die Menschen sind hier nett. Ich mag irgendwie, wie wir zusammenarbeiten. Und man merkt ja wirklich auch, wie Dinge einfach besser werden, wenn man an ihnen arbeitet und sie irgendwie mehr und mehr probt und dann auf einmal Stücke auch vierstimmig klappen und das kann so Gänsehaut machen und wir können ein Gefühl mit dem transportieren, was wir singen. Das mag ich richtig gern.
1: Vielen Dank für eure Eindrücke und jetzt einen schönen Feierabend für euch.
2: Danke,
0: danke. Das waren Katrin und Juna vom antifaschistischen Chor Erfurt, der sich Rotkehlchen genannt hat, finde ich ein ganz niedliches Wortspiel tatsächlich. Und Christian, du warst mit ihnen nach einer Chorprobe im Anfang Mai, hast du mit den beiden gesprochen und der Chor trifft sich einmal pro Woche sonntags in der Jeder kann Galerie und probt und singt dort Lieder, die am 4. und 5. Juli an der Messe oder eben auch an anderen Orten dann in Erfurt erklingen sollen und im besten Fall vierstimmig, 250 Leute, das ist eine Nummer. Also finde ich großartig.
1: Das wird groß, das wird laut und ich hatte schon, als jetzt 40 Menschen gesungen haben, auch Gänsehaut bekommen, weil die Lieder mich textlich mitnehmen, inhaltlich mitnehmen mit ihrer Botschaft und weil auch diese vier Stimmen unglaubliche Kraft entfalten, wenn die durch den Raum klingen und das hat mich wirklich sehr berührt.
0: Singen verbindet und da muss ich an einen Spruch denken, den ich mal auf einer Postkarte gelesen habe. Musik ist die schönste Droge der Welt, denn sie lässt oder kann mich fühlen lassen, wie ich es gerade möchte. Und das trifft hier, glaube ich, auch zu, weil, so habe ich es zumindest verstanden, die Gruppe möchte hier einen vielfältigen, friedlichen, lauten Protest starten gegen den AfD-Parteitag am 1. Juli-Wochenende hier in Erfurt. Das wird ein Protest oder eine Protestform sein von vielen. Und ihr könnt euch noch beteiligen, wenn ihr wollt. Und wir werden jetzt noch mal eine Musik spielen zu dem Thema.
1: Genau, vor der Musik noch kurz die Info. Am nächsten Sonntag ist keine Probe am Pfingstsonntag, sondern die nächste Probe vom antifaschistischen Chor Erfurt Rotkehlchen ist am Sonntag, den 31. Mai am Nachmittag. Dann aber ausnahmsweise im Kontor, das ist eine der Demoproben, wo viele Menschen zusammenkommen. Die brauchen auch einen großen Raum.
0: Und hier ist auch zu lesen im Social Media, dass auch einstimmig dann niedrigschwellig mitgesungen werden kann. Also wer da diese Hürde sieht, ich kann jetzt, schafft das jetzt nicht mehrstimmig, kann sich da trotzdem anschließen.
1: Wir hören Musik, die auch der antifaschistische Chor singt, nämlich das Lied Drei rote Pfiffe im Original von Die Schmetterlinge und hier in einer Interpretation von Conny und Alex im Wind, nämlich der rotzfrechen Asphaltkultur, hören wir hier Drei rote Pfiffe.

0: Das war das Lied Drei rote Pfiffe, hier begleitet mit dem altbekannten Schifferklavier. Das Akkordeon ist ja ein sehr vielfältig einzusetzendes Instrument, wird in sehr vielen Genres gern genutzt. Und dieses Lied wird auch gesungen vom antifaschistischen Chor Erfurt, dem Rotkehlchenchor. Sie proben für das Wochenende 4. 5. Juli hier diesen Sommer in Erfurt.
1: Und ich war am letzten Sonntag bei der Chorprobe dabei, beim antifaschistischen Chor, habe nicht nur mit den Organisatoren gesprochen, wie eben im Interview gehört, sondern ich habe mich auch in einer Chorpause und nach der Probe unterhalten mit den Menschen, die dort zusammengekommen waren. Etwa 40 Menschen, die in 4 verschiedenen Tonlagen gesungen haben. Und ich wollte von ihnen wissen, wie lange sie schon in dem Chor mitsingen und warum. Und dann auch noch, welches Lied sie eigentlich am meisten lieben in dem Chor zu singen.
0: Da hören wir jetzt mal rein.
1: Die Umfrage unter den Chorsängerinnen.
2: Schon relativ lange. Also ich glaube, seit der 3. Chorprobe. Und ich kenne Junia persönlich, also die Person, die das mitgegründet hat. Und ich finde es eine sehr, sehr schöne Sache, im Chor zu singen und auch mich dadurch zu engagieren. Und es lässt mich so ein bisschen dagegen ankämpfen, diese politische Hilflosigkeit, die man so oft verspürt, zu haben. Und also mir hilft es in dem Sinne sehr viel. Und es macht auch einfach sehr viel Spaß zu singen mit so vielen anderen Leuten.
1: Und mit welchem Lied macht es dir am meisten Spaß?
2: Mein Lieblingslied ist Drei rote Pfiffe. Das singen wir auch jetzt schon relativ lange und ich finde es einfach ein sehr, sehr schönes Lied.
3: Ich singe seit Beginn, seitdem der antifaschistische Chor sich gegründet hat, hier mit. Ich bin sehr gerne in der Jeder-Kann-Galerie, bin darüber auch tätig geworden in der Jeder-Kann-Galerie. Und warum singe ich im antifaschistischen Chor mit? Also die Frage, bei der aktuellen politischen Lage finde ich es nur richtig und wichtig, einfach immer mehr klare Kante zu zeigen gegen all die Sachen, die gerade hier so in Deutschland passieren. Und einfach den AfD-Parteitag einfach zu vermiesen, anders zu gestalten und zu zeigen, Erfurt ist bunt, Erfurt bleibt bunt. Und das wird auch so bleiben und sein.
1: Und mit welchem Lied fühlst du dich am wohlsten, wenn du es hier singst?
3: Ich bin ein großer Favorit von Schrei nach Liebe. Muss allerdings zugeben, seitdem ich Drei rote Pfiffe hier mitsinge, fühle ich mich mit Drei rote Pfiffe richtig wohl. Auch wenn wir das so dreimal hintereinander singen und dabei tendenziell immer lauter werden, finde ich es sehr schön. Und man spürt einfach die Gemeinschaft, die dann im Chor herrscht.
4: Hallo ihr beiden, darf ich kurz in der Pause.
1: Wie lange seid ihr denn schon beim Chor dabei und warum macht ihr hier mit?
2: Also ich bin tatsächlich seit der ersten Probe dabei, ehrlicherweise so ein bisschen unregelmäßig. Und ich fand die Idee total cool, so einen etwas lockeren Chor zu haben, bei dem man nicht ganz so viel musikalische Vorbildung braucht, aber coole Lieder singt. Und das Ziel ist natürlich ein ganz wichtiges mit dem 4.7. Und
5: ich bin auch seit Anfang an mit dabei, aber auch jetzt lange nicht da gewesen. Ich bin, glaube ich, gerne hierher gekommen immer wieder, weil gemeinsam singen ja auch irgendwie so eine Form von Zusammenhalt ist und ein bisschen Hoffnung gibt und einem auch das Gefühl gibt, vielleicht dann doch mal eine Stimme laut geben zu können, ne? Gegen das, wo man sich so positionieren möchte.
1: Und mit welchem Lied fällt euch das am leichtesten, macht das am meisten Spaß?
2: Oh, das ist schwer. Ich glaube, ich finde Drei rote Pfiffe tatsächlich eins, was so gut, wo so diese Gemeinschaft gut zusammenbringt. Ich gebe ehrlich zu, ich tue mich noch ein bisschen schwer mit Schrei nach Liebe. Das liegt aber eher daran, dass ich die Tonhöhen ganz schön anspruchsvoll finde. Ansonsten ist das natürlich ein sehr, sehr tolles Lied.
5: Ich mochte ehrlich gesagt am allerliebsten den Kanon Wehrt euch leistet Widerstand. Das war das, was wir als allererstes gesungen haben und da hatte ich schon ganz schön Gänsehaut.
1: Steht hier gerade so schön zusammen. Ich weiß ja, Pause, ich nutze die Gelegenheit, euch kurz zu fragen, wie lange macht ihr hier schon mit beim Chor und warum?
6: Ja, ich bin von Anfang an dabei. Singen macht Spaß und als Protestform gegen den AfD-Parteitag ist das auf alle Fälle was Besonderes.
7: Ja, ich bin auch seit der ersten Probe dabei, dann war ich aber zwischenzeitlich mal nicht da, weil ich dann viel auch vorhatte an den Wochenenden. Und jetzt bin ich wieder dabei und ich finde es auch wichtig und Singen macht Spaß und ist ein gutes Protestmittel.
1: Bei welchem Lied macht es euch am meisten Spaß, hier mitzusingen?
7: Ich glaube, Drei rote Pfiffe.
6: Drei rote Pfiffe und No Going Back. Auch wenn es Englisch schwierig ist.
8: Ich bin heute das erste Mal da, weil ich auf Radio frei. gehört habe, dass die Veranstaltung stattfindet. Und ich freue mich sehr, dass ich gekommen bin und dass so viele junge Leute da sind und mitmachen.
1: Jetzt ist so die erste Stunde vergangen, gerade ist Pause, gleich geht's weiter. Wie sind so deine ersten Eindrücke vom Singen und von der Gruppe?
8: Von der Gruppe sind sie super und singen, ich merke immer, ich kann nicht sehr gut die Melodie halten. Ich bin nicht so ein geübter Sänger. Ich singe zwar gerne, ich kröle mehr, aber naja, ich werde schon reinkommen.
1: Wirst du wiederkommen?
8: Natürlich, auf jeden Fall, ja.
1: Heute wurden ja zwei Lieder geübt, drei rote Pfiffe und Schrei nach Liebe. Welches Lied macht dir am meisten Spaß, hier zu singen?
8: Schrei nach Liebe kenne ich schon und es macht mir auch Spaß, das mitzusingen. Aber das andere hat mir auch gut gefallen. Der Inhalt gefällt mir, der überzeugt mich. Und das ist auch nicht so schwer von der Melodie, glaube ich. Ja.
1: Ganz kurz beim Reingehen. Du bist ja heute zum ersten Mal da, hast du gesagt. Wie ist dein Eindruck bisher hier vom Chor?
9: Ja, cool. Auf jeden Fall eine coole Mischung an Leuten, muss ich sagen. Macht Spaß bis jetzt. Ist auch nicht so... Also hat auch ein bisschen Anspruch. Ja, wie man das von einem Chor so erwartet, vierstimmig, geht nach vorne. Ja, hat Spaß.
1: Warum machst du hier mit?
9: Naja, also ich meine, im Endeffekt bin ich natürlich, wie das so ist, ne, durch Freunde darauf aufmerksam geworden. Aber ich meine, wir alle wollen irgendwie ein Zeichen setzen da am 4.7. Und da sollen möglichst viele Leute möglichst friedlich zusammenkommen.
10: Ja, ich bin seit der ersten Probe dabei und ich habe schon länger einen Chor in Erfurt gesucht, der halt zu mir passt. Und ja, antifaschistischer Chor ist natürlich perfekt, weil es ist halt auch für einen guten Zweck. Und dann war ich bei der ersten Probe dabei, hat halt direkt Spaß gemacht und seitdem komme ich immer her.
1: Welches Lied singst du hier am liebsten?
10: Schrei nach Liebe tatsächlich.
1: Und warum?
10: Es ist halt so ein Banger, es kennt halt jeder, es kann jeder mitsingen. Ich kann es in- und auswendig, weil ich es schon tausendmal gehört habe im Leben. Und es wird wahrscheinlich auch zum Auftritt jeder mitsingen, es wird jeden mitreißen.
11: Also es ist mein erstes Mal heute gewesen. Genau, und ich singe auch manchmal im Weimarer Kneipenchor mit und war jetzt gerade in Erfurt und dachte, da kann ich hier auch mal bei dem Chor vorbeischauen.
1: Und nachdem heute für dich die erste Probe hier vorbei ist, wie sind deine Eindrücke?
11: Ja, also bei den Männerstimmen, da geht noch was. Also ich einfach, wenn da mehr Leute da sein würden, da könnte es ein stabileres Fundament geben, zumindest bei den mehrstimmigen Sachen. Einstimmigen waren ja heute nicht. Ich denke, die werden ganz gut gehen.
1: Ja. Und wirst du wiederkommen?
11: Ja, ich denke schon. Auf jeden Fall in Vorbereitung auf den 4. Juli komme ich jetzt bei den nächsten Terminen dort vermutlich das nächste Mal.
1: Nochmal kurz vorbei. Die Probe für heute ist vorbei. Wie lief's heute?
12: Gut, denke ich, ja.
1: Wie lange machst du schon bei diesem Chor mit und warum?
12: Ich glaube fast 3 Monate oder so. Und weil ich das Engagement einfach super wichtig finde. Und gerade mit Blick auf den 4.7. ist es einfach super, auch sich nochmal zu vernetzen.
1: Ihr probt und singt hier verschiedene Lieder. Bei welchem Lied hast du am meisten Freude und Spaß beim Mitsingen?
12: Tatsächlich bei 3 rote Pfiffe.
1: Und warum?
12: Weil das einfach an gewissen Punkten diese Einheit zeigt und das irgendwie voll schön zu hören.
1: Ich komme zum letzten verbliebenen Bass heute hier in der Runde. Wie ist es gelaufen?
13: Also ich finde es schon ziemlich, ziemlich gut. Also klar gab es zwischendrin so ein bisschen kleine Probleme, sich gegen die anderen Stimmen so ein bisschen durchzusetzen. Aber ich fand es auf jeden Fall eine coole Probe. Und ja, ich finde den Chor insgesamt sehr, sehr cool. Ich bin von Anfang an mit dabei, mit kleineren Pausen zwischendrin. Und finde es sehr, sehr cool, was hier auf die Beine gestellt wurde.
1: Warum singst du in diesem Chor mit?
13: Weil ich insgesamt sehr, sehr gerne in Chören singe. Also ich singe auch schon im Jazzchor, überlege jetzt noch in Philipps Kneipenchor mitzusingen. Und außerdem ist es natürlich wichtig, weil dieser Chor unterstützt mehr oder weniger oder vertritt mehr oder weniger meine politische Ideologie. Und gerade jetzt, wo Demokratie wieder verhandelbar wird irgendwo, ist es wichtig, ein Zeichen dagegen zu setzen. Und ich finde die Idee ziemlich gut, das mit Gesang zu tun.
1: Mit welchem Lied hast du hier am meisten Spaß?
13: Definitiv mit Schrei nach Liebe von den Ärzten. Einfach, weil es ein Lied ist, was ich selber schon ewig kenne und was einfach eine sehr, sehr starke Message hat und auch eigentlich nie wirklich out wird.
0: Das waren Stimmen und Eindrücke von Menschen aus dem antifaschistischen Chor Rotkehlchen. So, Männers oder Menschen, die eine tiefe Stimme haben, ihr habt es gehört, der Tenor und der Bass können hier noch Unterstützung für das tiefe Fundament gebrauchen. Geht zur Probe.
1: Alle können noch einsteigen. Wer Lust hat mitzusingen, das einfach mal auszuprobieren, kann zur nächsten Probe des antifaschistischen Chors kommen am 31. Mai, 16 Uhr im Kontor Erfurt. Meldet euch bitte dafür an unter rotkehlchen.chor@gmx.de, eine E-Mail schreiben, oder ihr findet die Infos auch bei Instagram rotkehlchen.ace. Da könnt ihr mehr Infos lesen zu diesem Chor. Und das waren Stimmen vom letzten Sonntag von einer der Chorproben in Vorbereitung auf das 1. Juli-Wochenende. Das Wochenende, an dem die AfD in Erfurt ihren Bundesparteitag abhalten möchte und Menschen in der Stadt ein lautes Zeichen, ein buntes, ein vielfältiges Zeichen setzen wollen für Demokratie, für Weltoffenheit. Und der antifaschistische Chor ist einer von vielen, vielen Akteuren und Playern, die an dem Wochenende auf der Straße sein werden. Und wir schließen diesen Beitrag rund um den Rotkehlchenchor mit einem Lied, das letzten Sonntag auch gesungen wurde. Nicht Schrei nach Liebe, das wurde viel geübt, sondern der Kanon Wehrt euch.
14: Eins.

0: Nächstes Mal kann es besser. Das war auch schon sehr gut. Danke.
1: Der antifaschistische Chor hier nochmal einen abschließenden Eindruck. Nun machen wir mit Musik weiter und es geht hier voran mit der Rubrik Coole Cover.

0: Der Song heißt Junge. Es ist eine Coverversion und mehr dazu kannst du uns sagen, Jana, denn du hast den Song rausgesucht.
1: Ja, ich habe den Song rausgesucht und wir haben hier gerade eine Interpretation gehört von Paula Carolina und die hat das mit ihrer Band vor 2 Jahren aufgenommen. Das war so eine Interpretation als Live-Session. Und das Original Junge Ärzte ist entstanden 2007 und findet sich hier auf dem Album Jazz ist anders wieder.
0: Und mittlerweile kennen wir Paula Carolina als Sängerin und Musikerin, die sich schon an der Musik der Neuen Deutschen Welle orientiert, zumindest an der Musikrichtung, am Stil und auch optisch. Genau, häufig wird sie verglichen mit Nena. Ich finde, das greift auf jeden Fall zu kurz, weil Paula Carolina eben Paula Carolina ist im Jahr 2026 und nicht Nena zum Beispiel in den 80er Jahren. Aber sie ist, denke ich, durchaus auch ein Role Model, ein Vorbild kann sie sein für junge Mädchen, genau, wie Musik sein kann im Jahr 2026.
1: Wir machen weiter mit dem Klugscheißer. Das ist eine weitere Rubrik hier in unserer Sendung. Es werden Begriffe erklärt und welcher das heute sein wird, hört ihr jetzt.
0: Und dazu gehen wir quasi gewissermaßen auf die Straße nach draußen, denn da finden wir diesen Begriff.
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1: Folge 25. Ziviler Ungehorsam. Ziviler Ungehorsam bedeutet, bewusst gegen bestimmte Regeln zu verstoßen, um auf ein gesellschaftliches oder politisches Problem aufmerksam zu machen. Wichtig dabei ist, dass dies gewaltfrei passiert. Menschen nutzen zivilen Ungehorsam oft, wenn sie das Gefühl haben, dass normale Proteste nichts verändern. Ein Beispiel dafür ist Rosa Parks. Im Jahr 1955 weigerte sie sich in einem Bus in den USA, ihren Sitz für einen weißen Mann freizugeben. Damals war die Rassentrennung gesetzlich vorgeschrieben. Rosa Parks blieb jedoch sitzen und das bedeutet dementsprechend, dass ihre Aktion gesetzeswidrig war. Aber sie wurde zu einem Symbol gegen Ungerechtigkeit. Ihr Protest führte später zu einem Busboykott und inspirierte viele Menschen, sich gegen Diskriminierung einzusetzen. Heute wird ziviler Ungehorsam oft von KlimaaktivistInnen genutzt, um Aufmerksamkeit auf wichtige Themen zu lenken. Manche Menschen finden solche Aktionen notwendig, um eine Veränderung zu schaffen. Andere sehen sie kritisch, weil dabei Regeln gebrochen werden. Zusammenfassend ist ziviler Ungehorsam also eine friedliche Form des Widerstandes gegen Ungerechtigkeit. Es werden dabei bewusst Konsequenzen in Kauf genommen, um Veränderungen in der Gesellschaft zu erreichen.
2: Das macht doch alles keinen Sinn.
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1: So, jetzt haben wir wieder was gelernt. Danke an der Stelle an Donata und Anna,
2: die diesen Klugscheißer für uns sich überlegt haben und eingesprochen haben. Ihr könnt andere Klugscheißer-Begriffe, Klugscheißer-Folgen nachhören unter radio-frei.de und da erscheint auch im Laufe des Tages dann noch der neue Klugscheißer zu ziviler Ungehorsam. Wir hören Musik von The Linda Lindas und sprechen danach über den 23. Mai, ausgerufen als Ehrentag. Ehre, wieso, für wen, warum, weshalb, klären wir nach der nächsten Musik. Talking to myself.

0: Die Band The Linda Lindas aus Kalifornien hier im LHP-Magazin auf Radio Frei. Und jetzt wird es etwas staatstragend.
1: Am 23. Mai hat unser Grundgesetz Geburtstag. Es ist das Fundament unserer Demokratie, das uns Freiheit, Rechtsstaatlichkeit und Menschenwürde garantiert. Und diesen Geburtstag, den wollen wir gemeinsam feiern. Mit einem deutschlandweiten Mitmachtag, dem Ehrentag, in diesem Jahr zum ersten Mal. Unter dem Motto für dich, für uns, für alle, sind alle eingeladen, rund um den Ehrentag am 23. Mai mit anzupacken. Gemeinsam, überall in unserem Land.
2: Das sagte gerade Frank-Walter Steinmeier, nicht live bei uns im Studio, sondern das ist ein O-Ton gewesen von einer Videoankündigung, die zu finden ist auf der Webseite www.ehrentag.de. Und dieser Ehrentag, wie eben schon gesagt, wird dieses Jahr zum ersten Mal bundesweit begangen. Und ja, auf der Webseite sind tatsächlich sehr, sehr viele Veranstaltungen bundesweit eingestellt. Und wir hatten uns jetzt mal den Spaß gemacht und Erfurt rausgesucht. Auch hier ist eine Vielzahl an diversen Veranstaltungen eingestellt und uns ist ein Workshop ins Auge gefallen, den wir euch gerne noch ans Herz legen möchten. Und zwar geht es hier um Bildungsgerechtigkeit. Diese verstehen und für faire Bildungschancen aktiv werden. Was ist oder wie geht eigentlich faire Bildung? Das ist das Thema des Workshops und dieser findet statt am 23. Mai am Nachmittag 16 bis 18 Uhr. Und hier wird gemeinsam geschaut, was gerechte Bildung bedeuten kann, wie gerechte Bildung in Deutschland ist und was alles, was ihr tun könnt, um eben für faire Bildungschancen aktiv zu werden und was ihr eben auch darüber hinaus für Bildungsgerechtigkeit noch tun könnt. Der interaktive Workshop findet statt in der Erna, das ist hier in der Erfurter Engagementagentur und diese befindet sich in der Magdeburger Allee 91. Los geht's um 16 Uhr, findet 2 Stunden statt und Bildungsgerechtigkeit verstehen und für faire Bildungschancen aktiv werden. Dieser Workshop am 23.05. ist auch kostenlos, steht da zur Verfügung.
0: Das am Samstag, schon einen Tag vorher, könnt ihr zum Bildshare Repair Verein gehen in der Magdeburger Allee 58. Dort wird eingeladen zu einem Abend unter Nachbarn und Ehrenamtlichen, also am Freitagnachmittag. 17 Uhr geht's los und geht dann bis in die späten Abendstunden mit hinein. Ihr könnt die offene Werkstatt besuchen, die kennenlernen, auch Nachbarn, Nachbarinnen kennenlernen und spielen, plaudern, Kleider tauschen. Es gibt ein Mitbringen-Buffet. Ihr könnt am Lagerfeuer sitzen. Am Freitagabend, am 22. Mai, 17 Uhr bis 21.30 Uhr bei Bild Share Repair in der Magdeburger Allee 58. Auch eine Veranstaltung im Rahmen des Ehrentages am Samstag, der zum ersten Mal stattfindet. Und noch viele weitere Veranstaltungen mehr gibt es in Erfurt. Es gibt noch einen Dialog zur Barrierefreiheit, diverse andere Mitmachaktionen zum Thema Engagement, Vernetzung, sichtbare Demokratie, ein Dartturnier, eine Kochveranstaltung und vieles mehr. Ihr könnt das selber noch einmal nachschauen unter ehrentag.de und wenn ihr da auf der Karte nach Erfurt sucht, findet ihr die Angebote, zumindest die, die dort eingestellt sind. Wahrscheinlich passiert noch viel mehr auch drumherum.
2: Genau. Und wenn ich mal so persönlich fragen darf, was machst du denn ehrenamtlich diese Woche noch?
0: Radiosendungen mache ich ehrenamtlich. Radio machen bei Radio Frei ist ein Ehrenamt, also niemand bekommt Geld für das Senden. Wir machen das in unserer Freizeit und aus Freude und das mache ich sehr gerne. Das mache ich auf jeden Fall noch und dann bin ich auch noch in ein paar anderen Vereinen aktiv und kümmere mich da um die Organisation. Ja, es bleibt jetzt so ein bisschen nebulös, das ist auch okay.
2: Und ich habe ja auch nur nach einer Sache gefragt, von daher, du hast mir ja meine Frage vollumfänglich beantwortet.
0: Und du, hast du noch ein Ehrenamt in dieser Woche?
2: Ich habe noch ein Stück weit Ehrenamt, ich werde noch Flyer verteilen in meinem Wohnort für einen Spieleabend, den ich mit organisiere über meinen Kulturverein.
0: Da haben wir ein Match.
2: Oh.
0: Ich spiele auch gerne. Ich organisiere auch Spieleabende.
2: Dann fühl dich herzlich eingeladen am 12.06.
0: wird das stattfinden. Sehr gut, dankeschön.
2: Genau. Also, Ehrenamt findet eben nicht nur am Ehrentag statt, sondern das ganze Jahr. Und wenn man mal so rumfragt, ist ziemlich so, sehr viele Personen sind irgendwie engagiert und machen ehrenamtlich etwas. Und um eben auch diesen Zusammenhalt in der Gemeinschaft zu stärken, und es gibt ja auch viel zurück, die Gemeinschaft, vor allem ja beim Spielen hat man Spaß, ne? Und auch beim Radio machen. Unsere Stunde ist schon wieder fast gelaufen.
0: Ja, LAP-Magazin für heute ist fast vorbei. Uns könnt ihr mal in live erleben beim Brunnenfest im Ried am 30. Mai von 11 bis 16 Uhr. Haben wir dort auch einen Stand und Sachen zum Mitmachen. Kommt vorbei am Platz der Völkerfreundschaft am 30. Mai ab 11 Uhr. Und die nächste Sendung gibt es dann in 2 Wochen hier zu hören. Das ist der 3. Juni um 11 Uhr hier im Programm. Am Mikrofon heute
2: waren Christine
0: und Jana, wir wünschen euch noch gute Unterhaltung im Programm von Radio Frei, sagen Tschüss, bis bald und übergeben jetzt an Musik und weitere Sendungen. Tschüss, tschüss, bis bald.
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Einen wunderschönen guten Abend. Yeah, yeah, yeah. Ich höre mich leider nicht. Yeah, yeah, yeah. Also, einen wunderschönen guten Abend zu Destroy Gallery mit SPU Sirene an den Tables. Das waren natürlich The Saints. 73 bis 78 nennen sie sich ja gerade, weil Chris Bailey verstorben ist. Waren sie letztes Jahr auf Tour in Europa und sie kommen nochmal nach England. Und sie haben eine 4-Track-EP rausgebracht. Und da hörten wir gerade den Song Night in Winnings. Das war live aufgenommen. Und das ist sozusagen mein kleiner Erinnerungsschmankerle, als ich zum Konzert war in Berlin im Astra. Das war schon am 30.11.2025. So, und jetzt kam jedenfalls diese Single raus. Ja, jetzt habe ich hier nichts eingestellt, weil ich hier kleine technische Probleme hatte. Aber wir gucken einfach mal, was jetzt hier kommt. Bis gleich.

Ja, in den Song habe ich mich verliebt. Das waren The Odds mit dem Song Not Another Love Song. Die Band kommt aus England. Ja, wir kommen nochmal zu The Saints zurück. Die kommen ja aus Australien. Ed Kubber singt ja jetzt und wir hören mal Know Your Product aus der EP The Saints 1973 bis 78 live.

All right. The Saints. Wenn sie unterwegs sind, spielen sie gerade aus den ersten drei LPs. I'm Stranded ist einmal mit dabei. Dann spielen sie die LP Eternal Youth und Prehistoric Sound mit geilen Bläsersätzen an bei. Es ist wirklich empfehlenswert. Aber das müsst ihr entscheiden. The Saints haben auch mal im Museumskeller gespielt 2005. Es waren nur wenig Leute da, aber es war wundervoll. So, nächste Band, die aufliegt, sind nochmal The Sots und die machen uns einen schönen Übergang Saturday Night.

Night. Ja, da sind wir schon bei der nächsten Überleitung von Saturday Night auf Samstagnachmittag, 15 Uhr im Roxanne in Weimar war am 2. Mai die zweite Release-Party zu einer 5300-Serie. Das ist die alte Postleitzahl von Weimar und da wurde die KG Rest LP, die damals in 500 Stück in West-Berlin rauskam, 1986, wieder veröffentlicht. Ja, nach 40 Jahren darf sie wieder da sein, KG Rest, und es gab noch eine andere LP dazu, der Rest aus derselben Session, und da nennen sich die herausgekommene LP Die Unbekannten, und da hören wir jetzt gleich mal Samstagnacht.

Der Rest mit Samstagnacht. Ja, also jetzt kommt Kalle Hikien. Da habe ich gleich am Anfang einen Song gespielt von dieser EP und der hieß Access

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Und jetzt habe ich die Single nochmal umgedreht und jetzt kommt Lover Machine, bevor wir dann weiteres hören von der Rest oder von KG Rest.

Kalle Hückjen aus Skandinavien. Ich kann jetzt euch nicht sagen, ob es Schweden war oder was weiß ich. Jedenfalls von da oben Elektropunk irgendwann rausgekommen. Und ja, einfach mal nach Cover gekauft. Da ist eine Hand drauf, die ein Doppelmorgenstern gerade schwingt. Herrlich. Kommen wir wieder zurück zu der Rest. Noch einen wunderbaren Song, den ich rausgesucht habe von dieser noch nie erschienenen LP, Die Unbekannten. Kommt jetzt der Song Die Unbekannten.

Was für eine Ausgrabung. Der Rest, die Unbekannten. Kommen wir nun zu dieser eigentlichen Veröffentlichung nach 40 Jahren. KG Rest, kleines K, großes G, Rest heißt eigentlich Künstlergemeinschaft, aber die wollten das gar nicht so haben, aber die Leute

in West-Berlin-Kreuzberg haben da eben damals einen Fehler gemacht. Der war dann nicht mehr rückgängig zu machen. Und die LP heißt Panem et Circenses. Die Aufnahmen sind von 1985. 1986 kam das dann raus. Diese Aufnahmen wurden über die Tschechoslowakei nach West-Berlin geschmuggelt von einem, der schon ausgereist war. Seine Freundin hat die Kassette an sich genommen und hat die dann dort rausbringen lassen. Und jetzt kommt der Song Letzte Gedanken und da kommen mir auch noch ein paar Gedanken, denn ich war schon zur Release-Party von Madmans und Ernstfall F. Das war ungefähr einen Monat vorher. Und da habe ich mich mit Volle unterhalten. Der spielt sozusagen oder spielte mit bei der Rest, KG Rest. Und der erzählte mir, dass er von der Original-LP gar keine hat. Und ich habe mal über den Olaf Volk, das war der Drummer, habe ich mal eine Original-LP bekommen. Und das habe ich zum Anlass gemacht, um ihm meine Original-LP wiederzugeben, weil das muss einfach sein, dass jemand so geile Musik nicht zu Hause hat von sich selber. Dafür bin ich nur Radiomacher. Und ich habe jedenfalls jetzt eine Neuauflage und bin mit der genauso glücklich wie mit der Original-LP. Und wir hören jetzt jedenfalls den Song Letzte Gedanken.

Ja, die Auflage war damals 500 Stück und man hat auch jede LP einzeln bestempelt. In meiner damaligen Ausgabe war die 005 und weil der Stempel irgendwie nicht gut ging, haben die den Stempel dreimal in das Cover gemacht, aber sie hatten noch eine größere Meise, sie haben auch noch das weiße Inlay gestempelt und also da, wo die LP reinkommen, das haben die auch noch gestempelt und da habe ich mir gedacht, als einzigste Erinnerung habe ich dieses weiße Inlay sozusagen behalten, was jetzt 40 Jahre alt ist und da kommt jetzt immer die nagelneue, auch schwer limitierte LP von nur 300 Stück und nur 100 im weißen Vinyl jetzt immer in das alte Inlay. Und das ist doch eine schöne Geschichte, finde ich mal. Es hat sogar die TA interessiert. Dann kam nicht jemand von der TA, also haltet mal die Augen offen. Es könnte irgendwo im Feuilleton ein kleiner Bericht kommen über diese Geschichte mit KG Rest. So, ich habe ihr gesagt, ich habe den Volle hier getroffen bei der ersten Session. Da kam nämlich raus Madmans und Ernstfall F. All. Und da habe ich mal einen Song rausgesucht von Ernst F. All und der heißt Zeit. Dieser Song wurde auch schon mal veröffentlicht auf Wir sind ein entfesselter Durchschnitt, eine CD über Weimarer Bands, wo alles, was Rang und Namen hatte, drauf ist. Und diese wird auch nochmal veröffentlicht als Doppel-LP, sogar mit 8 Bonustracks, wie ich gehört habe.

Ohne Enthusiasmus von jungen Menschen wären diese Veröffentlichungen niemals ans Licht der Welt gekommen. Danken möchte ich mal Heldenstadt Anders, Black Cat Vinyl, Elbtal Records, AN Pogo und Lion Crew. Jedenfalls, der Jan von Lion Crew war so lieb und hat mir sogar die 005 von der aktuellen Pressung herausgesucht. Er hat gesagt, er hätte sie gar nicht mehr und dann hat er sie doch noch gefunden. Das ist echt ein lieber Typ. Und dafür kommt jetzt für ihn vielleicht Kari Rest aus Panem et Circenses LP.

Ja, da ich ja vorhin noch die Madmans erwähnt habe, die eben auf dieser Split-LP sind, Weimar 1981 bis 83, Madmans und Ernst F. All, kommt natürlich jetzt auch noch ein Song von den Madmans, wo natürlich auch Holger Döbler singt, der heute Friedrich heißt und der eine Bar hat, Henry in Weimar. Hier könnte man einen Whisky trinken gehen, bei ihm freut er sich und vielleicht sprechen mit ihm über seine alten Bandzeiten. Er ist ja immer noch bei Madmans, nur noch zu zweit. Aber egal, sie sind noch live unterwegs und machen auch Musik. Alles wunderbar. Wie der Song jetzt heißt, das kann ich euch nicht sagen. Ich kann euch nur sagen, dass es wahrscheinlich der fünfte Song ist. Und das könnte sein entweder Schaufenster Puppe. Ich habe es auch schon mal als Schaufenster Juppe, weil auf einmal hier die Schrift kaputt ist. Jedenfalls haben die das so gemacht. Oder es ist Egoismus. Das weiß ich jetzt nicht. 1, 2, 3.

Ja, die Madmans aus Weimar und jetzt noch der allerletzte Song und dann wird diese Weimar-Runde abgeschlossen von KG Rest aus der LP Panem et Circenses. Auflage 300 Stück, erhältlich bei Lion Crew Records und anderen. Einfach mal googeln, jedenfalls kommt jetzt der Song Erinnerung.

Ja, das war schon wieder Destroy Gallery mit SPU Sirene an den Tables. Der letzte oder vorletzte Song wird jetzt sein von einer Band, die heißen Ak Ak. Und der Song heißt I Fall in Love Too Easily.

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1: 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Hallo und herzlich willkommen zu The Groove. Ich heiße Jan, ich freue mich sehr, dass ihr mit dabei seid und heute gibt es ein musikalisches Special, wenn man so möchte. Wir hören 2 Stunden lang einen aktuellen House-Mix, einen aktuellen DJ-Mix von mir. Ich habe ein bisschen in meiner Sammlung gewühlt und ein bisschen geguckt, was hat mir denn in den letzten Jahren so eigentlich am besten gefallen. Da sind auch sehr viele aktuelle Sachen mit dazwischen. Auf jeden Fall sehr viel House-Tracks in the Mix und kein Gequatsche. Und das ist auch mal ganz schön. Ich wünsche dabei sehr viel Spaß die nächsten 2 Stunden. House in the Mix.

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Und das war's schon wieder fast mit The Groove. Wir haben 2 Stunden lang House Music gehört und nicht mehr und nicht weniger diesmal. Wer mir folgen will, kann das gerne machen. Auf Instagram bin ich unter Jan Bitter on Air zu finden. Und ansonsten seid ihr einfach hier in der nächsten Ausgabe wieder mit dabei von The Groove. Bis dahin wünsche ich eine gute Zeit.

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13: Hallo liebe Hörer, wir sind die Kinder aus der Grundschule am Steigerwald.
14: Wir wollen euch den Baum näher bringen.
15: Damit ihr wisst, worum es geht, haben wir für euch gerappt.
16: Ahorn, Linde, Buche, Zeder,
17: diese Bäume kennt doch jeder.
16: Ahorn, Linde, Buche, Zeder,
17: diese Bäume kennt doch jeder.
18: Aber wie steht's mit dem Kuchenbaum? Den kennen viele Leute kaum.
19: Stamm, Äste, Wurzeln, Kronen, dort können viele Tiere wohnen.
16: Ahorn, Linde, Buche, Zeder,
17: diese Bäume kennt doch jeder.
20: Alle wachsen im Egerpark, einige sind groß und richtig stark.
21: Sie haben Nadeln oder Blätter, Bäume sind richtige Klimaretter.
22: Manche sind jung, einige alt.
23: Hört gut zu, dann lernt ihr bald.
22: Manche sind jung, einige alt.
23: Hört gut zu, dann lernt ihr bald.
24: Liebe Zuhörer, wir begrüßen euch recht herzlich zu dieser Sendung, in der es um Bäume geht. Ihr hört ein Interview und ein Rap, eine Beschreibung über Bäume und eine Beschreibung über das, was wir die letzten Tage gemacht haben. Viel Spaß beim Zuhören.

0: Das war Higher Power von Coldplay. Wir waren im Klimawald auf dem Egerpark. Wir haben viele besondere Bäume kennengelernt. Drei stellen wir euch jetzt vor.
1: Der Durststreckenläufer. Er kann gut mit Hitze und Dürre umgehen, daher wird er als Klimabaum eingestuft.
0: Der Giftschlucker. Der Giftschlucker sammelt die Abgase, wie zum Beispiel Autoabgase, aus der Luft und produziert daraus Sauerstoff.
1: Der Sonnenspiegler. Der Sonnenspiegler reflektiert das Licht mit kleinen grauen oder weißen Härchen auf den Blättern. Diese brechen es und halten Wasserdampf in der Nähe von den Blättern.
2: Ahorn, Linde, Buche, Zeder,
3: diese Bäume kennt doch jeder.
2: Ahorn, Linde, Buche, Zeder,
3: diese Bäume kennt doch jeder.
4: Aber wie steht's mit dem Kuchenbaum? Den kennen viele Leute kaum.
5: Ahorn. Handförmige Blätter mit gekerbtem Rand. Es gibt viele Arten. Flügelfrüchte.
1: So, jetzt sind wir im Danakil. Wir stellen euch jetzt einen ganz besonderen Baum vor. Der Kaktus. Gab es in der Wüste eigentlich schon mal Bäume?
0: In der Wüste gab es schon mal Bäume, doch dann haben sie bemerkt, dass die Bedingungen nicht ideal für sie waren. Erstens, es war in der Nacht zu kalt und am Tag war es zu warm. Dann haben sie sich angepasst und sind zu Kakteen geworden. Und was ist eigentlich mit den Blättern der Kakteen passiert?
1: Die haben sich auch weiterentwickelt zu Dornen, die sie vor Fressfeinden schützen und in der Nacht den Tau auffangen und sie direkt zu den Wurzeln tropfen lassen.
6: Jetzt kommt Musik Sail Away von Enya.

0: Das war Zane Ray von Enya.
1: Wir haben den ersten Tag beschrieben. Es ging los mit dem Weg zur Eger.
2: War bleich natürlich heute, sagen.
3: Wir starteten bei der Litfaßsäule an der Schule.
4: Anschließend gingen wir die Goethestraße entlang durch die Unterführung durch.
3: Entlang der Zyriakstraße liefen wir zum unteren Eingang der Eger.
4: Wir liefen eine gefühlte Ewigkeit hier hoch.
3: Zur Eger. Und dann haben wir uns in einen Stehkreis erstmal gestellt. Unsere Aufgabe war, dass wir uns in zwei Gruppen teilen. Und dann haben wir jeder einen Baum gelegt mit Steckern.
5: Sprechen wir mal kurz. Danke. Also wir müssen erstmal richtig hin. Wir brauchen noch ein bisschen Rinde.
6: Ja, Rinde.
5: Ist nicht lang genug.
6: Ja, warte. Ja,
5: das ist gut. Das ist gut.
6: Hier, das.
5: Ja, das ist richtig geil. Ja, das wird gut.
6: Ja, ja.
5: Das ist schön lang.
6: Ja.
5: Das ist gut. Dann können wir in der Mitte noch hier, der geht ja nicht sofort ab. So, das würde dann... Oder ich habe noch eine Kraft.
6: Wir können das hier auch noch...
5: Nein, das wäre dann zu dick. Dann würden wir hier noch ein bisschen... Nein, das wäre zu dick. Der Baum geht ja langsam über. Und dann können wir hier.
3: Als dann der Baum fertig war, hatten wir so kleine Karten. Und dann haben wir die dazugelegt zu denen eine Art Organ. Und zwar also Wurzeln, Stamm, Baumkrone, Äste, Zweige, Blüten, Knospen, Blätter und Früchte. Und der Unterschied zwischen Ästen und Zweigen ist, dass Zweige filigraner und kleiner sind und aus den Ästen rauskommen und dass die Äste meist stabiler und größer und nicht so filigran sind. Und im Anschluss haben wir dann alle Stöcker wieder eingeräumt.
1: Danach waren wir im grünen Klassenzimmer auf der Eger und haben in drei Gruppen gearbeitet.
3: Wir als Stammgruppe Wolke hatten das Glück, dass wir in das grüne Klassenzimmer auf die Eger durften. Hier sieht es so aus.
4: Es gibt ein großes Sofa, das in die Wand eingeschlagen wurde mit weichen Kissen.
3: Hier sind viele Stühle, die grün sind.
7: Hier sind zwei weiße Tische aufgestellt.
8: Es gibt ein weiches Sofa.
9: Auf dem einen Tisch stehen weiße Mikroskope, auf dem anderen Tisch stehen Holz in Platten.
3: Es gibt große Fenster und eine Ziegelmauerwand.
1: Station 1.
8: Wir haben hier so ein paar Pflanzen wie Ahorn, Buche oder manche sind groß, manche sind aber auch klein. Es gibt so gewellte, so gezackte. Und dann haben wir mit so einem kleinen blauen Stab, mit so einem Pikierstab, die Pflanzen, also erstmal in unseren Topf so mit Erde so ein Loch gemacht und haben das dann so gedreht. Und dann sollten wir mit dem Pikierstab auch die Pflanzen so ein bisschen anheben und rausholen und haben dann die Pflanzen vorsichtig in unsere Töpfchen gesteckt und haben das dann wieder so ein bisschen zugedrückt. Und danach haben wir ein bisschen Wasser drüber geschüttet.
1: Station 2.
9: Die zweite Station war an einem weißen Tisch mit drei weißen Mikroskopen. Und die Aufgabe war, durch ein weißes Mikroskop zu gucken und die Blattform und ein Blattrand eines Blattes zu bestimmen.
10: Ich sehe da so, ich finde, es sieht so ein bisschen aus wie 3D, dass da so Berge drin sind zwischen den Teilen hier. Keine Ahnung, wie die heißen.
4: Ich sehe solche grünen Zellen vom Blatt und am Rand noch solche Zacken. Ja, solche trennenden, so wie weißen Linien oder...
9: Daran kann man auch erkennen, zu welchem Baum es gehört. Die Baumarten der Station sind Ahorn, Buche, Weide und Linde. Zu der Arbeitsstation gab es auch noch ein Arbeitsblatt, was Hinweise für die Blattform und Blattrand auf eine Baumart gibt. Jede Baumart hat eine andere Blattform. Es gibt die Blattform dreieckig, herzförmig, oval, länglich, gefiedert und handförmig. Jedes Blatt hat auch einen unterschiedlichen Rand. Es gibt ganzrandige, gesägte, doppelt gesägte, gezahnte, gekerbte und gebuchtete oder gelappte.
1: Station 3.
7: Also wir sind bei der dritten Station. Hier sieht man auf einem weißen Tisch ein paar Baumscheiben, kleine und große, und Rinde. Auf dem Tisch sind aber auch ein paar Baumbücher und Quizze. Wir haben uns erstmal begrüßt und durchgegangen, wie eine Holzbaumscheibe aussieht. Also in der Mitte ist das Mark, das ist ganz weich und ist ein brauner Fleck, mal groß, mal klein. Das Splintholz kommt danach. Wir haben ein Arbeitsblatt gestaltet, wo wir in der Mitte eine Baumscheibe gemalt haben und beschrieben, wo die quasi Körperteile des Baumes sind. Wir haben noch Stecknadeln auf die Jahresringe gesteckt, um zu zählen, wie alt der Baum ist. Aber natürlich nicht alle. Dabei ist uns auf jeden Fall auch aufgefallen, dass die Jahresringe unterschiedlich groß sind. Das kommt dadurch, dass, wenn der Baum zu wenig Nährstoffe bekommt, zu wenig Licht und zu wenig Platz, sind die Jahresringe eng aneinander. Im Gegenteil, wenn die Jahresringe dick sind, dann haben sie genug Nährstoffe bekommen, genug Licht. Und ja.
11: Ahorn, Linde, Buche, Zeder,
12: diese Bäume kennt doch jeder.
11: Ahorn, Linde, Buche, Zeder,
12: diese Bäume kennt doch jeder.
13: Aber wie steht's mit dem Kuchenbaum? Den kennen viele Leute kaum.
14: Linde, sehr schön. Lindenblütentee beruhigt uns. Ihre Blätter sind herzförmig. Liebe.

0: So, das war Bones von Imagine Dragons.
1: Wir haben heute die Baumexpertin bei uns vom Egerpark.
2: Frau Klepp, können Sie sich für unsere Zuhörer sich vorstellen?
3: Na klar. Also ich bin die Frau Kleb, ich bin hier im Egerpark Meisterbereichsleiterin und zuständig für den Bereich Rasen, Stauden und Gehölze und natürlich für die Bäume.
2: Hallo Frau Kleb, was ist Ihre Aufgabe im Egerpark?
3: Ja, also meine Aufgabe im Egerpark ist es, alle Bäume im Blick zu haben und zu organisieren, dass die Bäume jedes Jahr kontrolliert werden und wenn bestimmte Maßnahmen durchgeführt werden, dass ich die dann einleite.
2: Und was machen Sie für die Pflege der Bäume?
3: Also die Pflege fängt eigentlich mit der Theorie an. Das heißt, wir beauftragen einen Baumkontrolleur, der geht hier mehrere Wochen durch den Park, guckt sich jeden Baum an und beurteilt den Baum. Ist der Baum gesund? Ist der standsicher? Oder hat er irgendwelche Krankheiten? Dann wird das alles in einem Kataster festgeschrieben. Und dann filtern wir die Bäume raus, die krank sind, denen es nicht so gut geht oder die Totholz haben. Dann wird eine Firma beauftragt, die dann die Bäume schneidet.
2: Haben Sie Probleme mit Borkenkäfern?
3: Also wir hatten tatsächlich Probleme mit Borkenkäfern im japanischen Garten. Da hatten wir Lerchen und die sind in relativ kurzer Zeit, innerhalb von 4 Wochen, sind die völlig vertrocknet. Und dann haben wir lange rumgerätselt, was da passiert ist. Und als wir dann wirklich die Borke abgemacht haben, haben wir dann unter der Borke die ganzen Fraßkanäle von Borkenkäfer gesehen. Also das geht tatsächlich ganz schnell. Aber im Moment haben wir keine Probleme mehr. Die Lerchen sind weg.
2: Wie erkennt man einen kranken Baum?
3: Also einen kranken Baum erkennt man eigentlich äußerlich, erkennt ihr auch, wenn man ihn anguckt und seine Blätter betrachtet, wenn die Blätter ja vertrocknen oder wenn sie sehr klein sind oder wenn sie zum Beispiel, manchmal haben sie irgendwelche Blattflecken oder zum Beispiel bei den Kastanien, kennt ihr ja, die haben ja alle diese Miniermotte, die haben alle ganz viele Flecken im Sommer schon auf den Blättern. Ja, also das sind so äußere Erscheinungen. Manchmal sieht man auch am Stammfuß Pilze oder Schädlinge. Daran kann man das erkennen.
2: Wie kann man ihm helfen?
3: Das ist immer nicht ganz so einfach. Also wenn jetzt zum Beispiel ein Baum, wenn die Krone eintrocknet, dann reduzieren wir die Krone. Das heißt, wir schneiden sie zurück, um die Blattmaße ein bisschen zu reduzieren, dass der Baum nicht mehr so viel Blätter zu versorgen hat. Aber bei Pilzen kann man eigentlich nicht viel machen. Dann kann man nur versuchen, den Baum zu stärken, indem man ihm vielleicht speziellen Dünger zukommen lässt. Aber der Pilz, wenn er einmal da ist, ist er da. Also da kann man, den Pilz wird man nicht wieder los.
1: Wie kann man, also sterben die Bäume dann an den Pilzen ab? Oder was passiert da?
3: Also es gibt, also gesunde Bäume arrangieren sich oft mit Pilzen. Also es gibt weniger gefährliche Pilze und es gibt sehr gefährliche Pilze. Zum Beispiel ist ein Brandkrustenpilz ist ein ganz gefährlicher Pilz und auch ein Hallimasch, den kennt ihr vielleicht aus dem Wald, weil die sitzen ganz unten im Boden und die greifen die Wurzeln an und das gefährdet dann unter Umständen auch die Standsicherheit eines Baumes. Das heißt, wenn es dann einen großen Sturm gibt, ja, dann kann der Baum auch umfallen. Und da müssen wir zum Beispiel dann immer an solchen Bäumen Zugversuche machen. Das heißt, da werden so Seile an einem Baum angebracht und dann wird mit ganz viel Kraft gezogen und dann wird gemessen, ob der Baum auch noch standsicher ist, wenn ein Sturm kommt.
2: Wie kann man die Bäume wässern?
3: Also die großen alten Bäume, das ist immer ein bisschen schwierig. Die wässern wir in der Regel nicht. Die hier oben auf der großen Wiese stehen, die kriegen über die Rasenbewässerung Wasser. Aber Jungbäume, wenn wir Jungbäume pflanzen, bewässern wir die in der Regel 5 Jahre lang. Das habt ihr bestimmt schon mal gesehen. Da gibt es dann so Wassersäcke, die haben bis 100 Liter Fassungsvermögen und die werden in regelmäßigen Abständen, wenn es nicht regnet, werden die gewässert. Also dann werden die Wassersäcke gefüllt und dann die Leute, die sagen immer, oh, in dem Wassersack ist gar kein Wasser drin. Das ist auch in Ordnung, ja. Also der Wassersack wird einmal gefüllt, dann gibt der das Wasser langsam ab, ja. Und dann ist er auch 2 oder 3 Wochen wieder leer, ja. Weil wir können ja nicht den Wassersack ständig voll lassen. Das ist ja keine Sumpfpflanze. Der Baum braucht nicht dauerhaft Wasser, ja. Das ist ja kein Aquarium, ja. Und von daher braucht der Baum dann auch mal eine Pause. Und in dieser Zeit, wenn dann, ja, macht er auch neue Wurzeln. Wir wollen ja, dass der Baum sich Wasser sucht, ja, dass er Feinwurzeln bildet. Und das macht er nur, wenn er nicht dauerhaft unter Wasser steht.
2: Was passiert, wenn man die wenn man die jungen Bäume zu viel wässert?
3: Na, dann gibt es so einen Blumentopf-Effekt, sagt man. Wenn Jungbäume zu viel gewässert werden, dann machen die keine Feinwurzeln. Dann müssen die nicht in die Tiefe und nicht in die Breite und müssen kein Wasser suchen, weil die sind bequem und sagen, gibt ja regelmäßig Wasser, ja. Und dann ist dieser Blumentopf-Effekt. Und dann kann es sein, wenn dann ein Sturm kommt, dass der Baum dann umfällt, weil er sich gar nicht gut verankert hat im Boden. Ja? Wenn er keine Wurzeln macht, verankert er nicht gut.
2: Und was passiert, wenn die jungen Bäume zu wenige Wasser kriegen?
3: Ja, die entwickeln sich dann gar nicht richtig. Man sieht das dann, die machen erst ganz, ganz kleine Blätter, ja, wenn die nicht gut versorgt sind. Und irgendwann, wenn dann zu lange der Baum trocken gestanden hat, dann stirbt er.

0: Deutschland.
1: Wie groß kann ein Linde, also wie groß kann eine Linde werden?
0: Eine Linde kann 30 Meter kann die hoch werden, ja. Ja, die kann auch sehr, sehr alt werden. Gibt ja 1000 Jahre alte Linden.
1: Wissen Sie, wie alt der älteste Baum ist?
0: Ja, der älteste Baum ist 188 Jahre alt bei uns, also bei uns im Park. Aber der älteste Baum, das weiß ich nicht so genau.
2: Was ist Ihr Lieblingsbaum im Egerpark?
0: Also da habe ich tatsächlich zwei Lieblingsbäume. Das sind zwei Steinweichseln, das heißt, das sind Kirschen. Und die sind so ganz krumm und knorzelig gewachsen und die müssen schon richtig abgestützt werden, weil die sonst gar nicht mehr stehen würden. Also die haben, also finde ich, einen sehr coolen Wuchs.
2: Wo stehen denn Ihre Lieblingsbäume?
0: Also der eine steht zwischen der Wasserachse und dem Liliengarten und der andere steht direkt an der Hauptstraße Richtung Japanischer Garten, also zwischen dem Japanischen Garten und dem Danakil.
2: Was ist ein Kuchenbaum?
0: Ein Kuchenbaum steht bei uns im Karl-Förster-Garten. Das ist eine bestimmte Baumart. Und wenn man an den Blättern und an der Rinde riecht, sagt man, riecht es nach Kuchen. Deswegen heißt er auf Deutsch Kuchenbaum.
1: Wie breit kann ein Baum werden?
0: Boah, also bei uns im Egerpark gibt es Bäume, die haben einen Kronendurchmesser von 15 bis 20 Metern, aber also größere haben wir jetzt nicht. Also ich denke, es gibt also gerade diese Urwelt-Mammutbäume, also die können natürlich eine deutlich größere Krone ausprägen, aber die Zahlen, die habe ich jetzt nicht im Kopf.
1: Was sind Baumpaten?
0: Also wir haben hier im Egerpark, ich glaube, fast 40 Baumpaten mittlerweile. Also das sind Besucher, die sich hier einen Baum aussuchen können und sagen, ich möchte gerne für diesen Baum die Patenschaft übernehmen. Das heißt, die bezahlen eine jährliche Summe. Die Baumpatenschaft geht über 3 Jahre. Jedes Jahr bezahlen sie einen bestimmten Beitrag und unterstützen damit bei uns im Egerpark die Baumpflege. Also es ist nicht so, dass dieser Betrag dann nur diesem Baum zukommt, weil es ist ja so, dass der eine Baum dieses Jahr mehr Pflege braucht, nächstes Jahr braucht er vielleicht gar keine. Ja, und von daher wird das auf alle Bäume am Ende aufgeteilt.
1: Wie kommt das, dass, dass jetzt die sich aussuchen, dass sie jetzt mit einem Baum eine Partnerschaft bilden wollen?
0: Also es gibt viele Menschen, die lieben Bäume und die lieben den Egerpark und die möchten dem Egerpark und den Bäumen gerne was Gutes tun und dann entscheiden sie sich für eine Baumpatenschaft.
2: Wie viele Bäume stehen insgesamt im Egerpark?
0: Wir haben hier im Egerpark im Moment 2445 Bäume. Das ist mal weniger, mal mehr, weil es gibt jedes Jahr Bäume, die wir fällen müssen. Wir pflanzen dann immer wieder nach. Von daher variiert das immer ein bisschen.
1: Welche Bäume haben die größten und auch die kleinsten Früchte im Egerpark?
0: Also bei den größten Früchten fällt mir jetzt sofort der Geweihbaum ein. Also der hat richtig große Schoten, also so groß wie eine Pampelmuse, ja, also so ist nicht rund, das sind so Schoten, so flache. Und der kleinste Baum, das ist natürlich jetzt ganz schwer zu sagen, aber zum Beispiel, ihr kennt ja alle die Nasen von einem Ahorn, gell? Und bei einem japanischen Ahorn sind die halt sehr, sehr klein.
1: Wissen Sie, welcher Baum in Eger war? Also welcher Baum, die im Eger gepflanzt wurde? Die erste?
0: Also ich glaube, hier sind in den 60er Jahren, als die Eger eröffnet wurde oder die Eger gebaut wurde, sind im oberen Bereich der Eger, wenn man zum Haupteingang reinkommt, auf den Wiesen, da sind ja viele Bäume gepflanzt worden, also 1960 bis 1962. Da das aber ein sehr altes Gelände ist und gibt es hier natürlich auch deutlich ältere Bäume, gell? Und die sind dann eben vor 188 Jahren gepflanzt.
1: Welcher ist der kleinste Baum im Egerpark?
0: Also die kleinsten Bäume, die findet man auf der Miniatur. Das ist hinten beim Skulpturengarten, da haben wir so ein Miniaturenbeet und da ist eine ganz mini kleine Ulme zum Beispiel drin.
2: Wann ist der Egerpark entstanden?
0: Also der Egerpark, so wie wir ihn heute

0: kennen, so diese Erfurter Gartenbauausstellung. Früher hieß sie ja IGA, die Internationale Gartenbauausstellung, und die wurde eröffnet 1961.
1: Können Sie mal den Baum beschreiben, Ihren Lieblingsbaum?
0: Ja, das ist also eine sehr alte Weichselkirsche. Die ist, wenn ich es recht in Erinnerung habe, 73 Jahre alt jetzt. Und man sieht ja, die ist so richtig alt und verknurzelt und hat sich auch schon dem Wind hingegeben und allen anderen äußeren Einflüssen. Wahrscheinlich sind schon auch genügend Kinder drauf rumgesprungen und alles hat sich so ein bisschen gebogen. Die Krone hat ihr Gewicht und deswegen ist er so auseinandergefallen. Und hin und wieder bricht da auch was ab. Das ist aber, ja, das ist dann schon richtig traurig.
1: Wissen Sie, welcher Baum in Egerpark am schnellsten gewachsen ist?
0: Ja, das ist der Götterbaum. Also der Götterbaum, den kennt vielleicht der eine oder andere. Heute nennt man ihn eine invasive Art, aber bei uns ist er schon vor 90 Jahren gepflanzt worden als besonderer Baum. Und die wachsen extrem schnell. Also die haben einen Zuwachs von 2 Metern locker im Jahr.
1: Wissen Sie, wo der Baum ist und wie sieht der aus?
0: Also der Götterbaum, also da steht zum Beispiel einer direkt vorm Danakil, direkt vorm Danakil-Eingang. Der steht da so für sich allein und der hat, also finde ich, einen sehr malerisch überhängenden Wuchs.
2: Also als nächstes hören wir Rotten to the Core von dem Film Descendants.

0: Ahorn,
1: Linde,
2: Buche,
3: Zeder. Diese Bäume kennt doch jeder.
0: Ahorn,
1: Linde,
2: Buche,
3: Zeder. Diese Bäume kennt doch jeder.
4: Aber wie steht's mit dem Kuchenbaum? Den kennen viele Leute kaum.
5: Zeder, besonderer Baum. Holz duftet gut. Kommt aus dem Mittelmeerraum. Zitrus.

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8: Marlene,
9: Valentin,
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0: Ich hoffe, es hat euch gefallen. Das war's.
1: Kuchenbaum. Ovalförmige Blätter. Bis zu 45 Meter. Ich lieb den Geruch. Plätzchenduft.
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2: Und damit einen wunderschönen guten Morgen wünsche ich euch. Mein Name ist Uli und ich begrüße euch hier im Programm von Radio Frei bei dem Magazin Unterdessen. Ihr habt es gerade gehört, heute am Mittwoch, den 20. Mai. Es ist gerade noch so ein bisschen schwülfeucht draußen, aber die Sonne, die schiebt sich so ein bisschen durch und ich glaube, es wird ein ganz toller Tag. Ich hoffe zumindest, es werden zwei ganz tolle Stunden für euch, wenn ihr jetzt hier dran bleibt. Ich habe ein bisschen vorbereitet und zwar wird es in der heutigen Ausgabe um Tiere gehen, um besondere Tiere, um sehr wichtige Tiere und aber auch um sehr bedrohte Tiere. Es wird außerdem um gewaltfreie Kommunikation gehen, wie immer am Mittwoch in der Rubrik Switch vom Frosch zum Vogel. Diesmal geht es um Störungen und zu laut sein. Ich habe außerdem noch für euch ein paar Veranstaltungshinweise. Und ein Thema, das jetzt auch schon des Öfteren hier aufgeploppt ist bei uns und was nicht weniger, sondern wahrscheinlich mehr sein wird, ist der geplante AfD-Bundesparteitag Anfang Juli hier in Erfurt und vor allen Dingen die Proteste, die sich dagegen formieren, warum man eigentlich dagegen ist, wer genau dagegen ist und wie man vor allen Dingen auch zeigen kann, dass man dagegen ist. Und ich habe mir einen Vertreter von dem lokalen Bündnis hier in Erfurt eingeladen ins Studio, und zwar Gregor vom Zusammenstehen-Bündnis. Wir haben ja in der Vergangenheit auch schon mal von dem Gründungsevent, sage ich einfach mal, des Widersetzen-Bündnisses gesprochen. Widersetzen ist ja auch ein bundesweit agierendes Bündnis, die zu zivilem Ungehorsam aufrufen und mit solchen Protestformen sich gegen die AfD und andere rechte Strömungen in Deutschland stark machen. Und das lokale Zusammenstehen-Bündnis hier in Erfurt, das möchte mindestens genauso laut und effektiv den Protest gegen die AfD äußern, aber auf ganz andere Art und Weise. Wie genau, das erfahrt ihr im Interview. Naja, und Musik gibt's natürlich auch. Und wir starten mit einem Song, den ihr sicherlich aus einem anderen Lied kennt. Dort wurde er nämlich gesampelt. Ursprünglich stammt er aus einem Musical bzw. aus einem Musical-Film. Und wir hören da jetzt einfach mal rein von dem Film Annie und It's a Hard Knock Life. Und damit einen wunderschönen guten Morgen.

It's a Hard Knock Life for Us aus dem Motion Picture Soundtrack, also aus dem Soundtrack des Films, des Musical-Films Annie. Und ihr hört unterdessen das Magazin hier auf Radio Frei. Bevor wir in die harten Themen einsteigen, wobei so hart sind die Themen eigentlich auch nicht, ist es so eine Mischung aus Information, Service-Charakter und vor allen Dingen guter Musik, hören wir jetzt erstmal noch ein bisschen gute Musik, und zwar von Kelsey Lou, Running to Pain.

0: Kelsey Lou war das oder ist das gerade noch Running to Pain. Und ich war vor anderthalb Wochen auf einem Konzert.
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0: Und zwar von der Band Blond, die sich jetzt hier gerade schon reingeschoben haben. Und es war ein sehr schönes Konzert mit einem ziemlich geilen Voract, die ich jetzt aber, glaube ich, so früh noch nicht spielen kann. Und es war auf jeden Fall auch eine Erfahrung. Es war mein erstes Blond-Konzert und ich habe die komplette Wucht der Fans erleben dürfen und natürlich auch die Energie der Band auf der Bühne. Und mein großer Favorit ist ja natürlich Johann und deswegen spielen wir jetzt einen Track, den er singt, Bare Minimum von Blond und ihrem aktuellen Album natürlich Ich träume doch nur von Liebe.
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0: Bare Minimum von Blond. Traurig, aber wahr, würde ich fast sagen. Es ist jetzt 9.15 Uhr beziehungsweise 18.15 Uhr, Entschuldigung, wenn ihr die Wiederholung von unterdessen hier hört. Und Leute, die regelmäßig unterdessen hören und vor allen Dingen auch regelmäßig mittwochs unterdessen hören, die wissen, es gibt eine feste Rubrik, die nennt sich Switch vom Frosch zum Vogel. Das heißt nämlich so, weil man einen Perspektivwechsel vornehmen soll, kann, darf. Und das ist ganz wichtig, wenn man nämlich sich gewaltfreie Kommunikation anschaut und wenn man vor allen Dingen gewaltfreie Kommunikation auch anwenden will. Und in dieser Rubrik, da soll eben auch gewaltfreie Kommunikation angewandt werden. Im Idealfall an tatsächlichen Situationen, die wir erleben, die ihr erlebt. Und so jetzt eben auch in der aktuellen Ausgabe geschehen. Dort wurde Marie eine Situation zugetragen. Und Miriam Binder und Lukas Osburg, beides TrainerInnen für gewaltfreie Kommunikation, die haben das mal so ein bisschen ja auseinandergenommen und sich die beiden Seiten angeschaut, die Perspektiven gewechselt. Wir hören mal rein.
1: Wie fühle ich mich? Was brauche ich?
2: Alle Gefühle sind da.
1: Das ist passiert, so geht's mir damit.
2: Wenn jemand vor mir steht und mich anbrüllt.
1: Weiß ich nicht, ich frage.
2: Breche ich jetzt zusammen?
1: Sowas.
2: Und weine.
1: Es wird verursacht dadurch, dass ein Bedürfnis bei dir erfüllt oder nicht erfüllt ist.
2: Und jetzt gucken wir einfach, wie wir die Kuh vom Eis kriegen.
1: Okay.
3: Switch. Vom Frosch zum Vogel. Herzlich willkommen zu einer neuen Ausgabe dieser kleinen Rubrik. Ich freue mich, dass Lukas und Miriam hier sind. Hallo.
4: Hallo. Hallo.
3: Wir besprechen heute hier ein Beispiel und das ist mir selber passiert tatsächlich. Ich war in einem privaten Kontext mit Menschen, saßen am Tisch und zwei unterhielten sich. Und es wurde so ein bisschen leidenschaftlich, also jetzt nicht, die haben sich nicht gestritten oder so, aber es war so ein reger Austausch. Und die eine, die wurde immer lauter, so rein akustisch mit ihrer Stimme. Und ich saß daneben und mir tat es halt weh im Ohr. Und ich sagte, kannst du leiser sein, bitte? Ich weiß nicht mehr genau, wie ich es gesagt habe. Und sie sagte, sag das nicht, das wurde mir als Kind immer schon gesagt, dass ich zu laut bin. Hm. Und war ganz doll getroffen. Und das, ja, fertig. Hm. Das war die Situation und ich war so erschrocken über ihre Reaktion. Sie war irgendwie erschrocken über mich und ja, wir können da ja mal drauf schauen gemeinsam.
4: Ja, sehr interessant. Bewerte ich das erstmal. Ja, kann man drauf gucken. Also.
3: Was daran scheint dir interessant?
4: Also so um einen groben Überblick zu geben, würde ich sagen, erstmal, wenn die Person davon getroffen ist und sagt, das wurde mir als Kind schon gesagt, sag das bitte nicht, dann braucht die wahrscheinlich erstmal Empathie. Und dann, wenn man ein paar Minuten oder vielleicht auch länger dieser Person Empathie geschenkt hat, im Sinne von Gefühle und Bedürfnisse gehört und wiedergegeben, also geht es dir so und brauchst du das und das, dann von sich selbst reden und sagen, könntest du bitte dennoch nur halb so laut reden, weil mir das sonst wehtut. Mhm. Also erst Empathie schenken und dann von mir selbst reden. Mhm. Und interessant im Sinne von, auf beiden Seiten sind Bedürfnisse unerfüllt und wahrscheinlich geht es beiden Personen damit nicht gut, wie man da eine Lösung findet, ohne einen Kompromiss suchen zu müssen, sondern wirklich eine Lösung, die für beide passt. Auf Bedürfnissebene. Also erst Bedürfnisse klären auf beiden Seiten und dann die Lösung angucken.
3: Ohne Kompromiss hast du gerade gesagt. Das hatten wir schon mal, dass Kompromisse nicht so die beste Idee sind. Sagst du zumindest.
4: Das sage ich.
3: Ich bin da ja bisher immer noch nicht überzeugt.
4: Ja, was sagst du dazu?
2: Also einen Konsens zu finden ist schon angenehmer.
4: Es ist also so ein Kompromiss. Es ist manchmal nicht leicht, eine Lösung zu finden, die wirklich für alle passt. Ein Kompromiss ist halt auf mittel- bis lange Sicht gesehen schädlich für die Beziehung, weil irgendwer verliert etwas. Also meistens für beide Seiten ist es nicht die beste Lösung. Es ist eine Lösung, wo man sagt, naja, okay, gehe ich ein, weil es gerade so okay ist. Aber es ist nicht so, ja, ist eine Lösung, die passt für mich.
3: Aber ist in der Situation jetzt, wenn dann die laute Person nur noch halb so laut redet, ist das nicht ein Kompromiss? Steckt sie dann nicht zurück?
2: Naja, es ist ja die Frage, wie kommt sie dahin zu der Entscheidung, leiser zu reden? Also so die Idee ist, wie viel Zeit nehme ich mir dann für dieses Gespräch? Hm. Beim Kompromiss ist erstmal so, kannst du bitte leiser reden? Na gut, dann mache ich das jetzt halt. Oder ne, aber auch erstmal nur, weil du das jetzt gesagt hast, wenn es nach mir geht, würde ich es nicht machen. Möglicherweise auch, weil ich das gar nicht im Griff habe. Ich kann das gar nicht beeinflussen. Wenn ich emotional bin, solche Menschen gibt's ja, die werden dann einfach,
3: genau.
2: Sind einfach voll dabei und da sprüht so richtig die Energie und dann bildet sich das eben oder stellt sich das eben dann in der Lautstärke einfach dar. Ne? So, also das gehört quasi zum Menschen. Und wenn ich jetzt das verlange und die andere Seite aber nicht höre und nicht sehe mit dem, was dahinter steckt, dann geht die zwar den Kompromiss ein, also sagt die zwar, ja, okay, ich mache das jetzt, aber macht das nicht aus Überzeugung und vom Herzen heraus und weil sie versteht, weshalb das so wichtig ist, sondern erstmal nur, weil sie sieht, sie hat was falsch gemacht.
4: Mhm. Ja.
2: So meine Idee dazu.
4: Ja, also einfach in meinen Worten nochmal gesagt, wenn ich jetzt leiser reden würde, weil du mir das sagst oder weil ich denke, ich mache da was falsch oder ich denke, dass ich das jetzt machen muss, dann ist ein Kompromiss. Wenn ich jetzt leiser rede, weil ich denke, ich bereiche dadurch dein Leben, dann ist prima. Wenn ich das wirklich höre, so, okay. Ey cool, ich kann damit dein Leben bereichern, dass ich jetzt das und das tue, dann mache ich das. Und aha. Dann ist es kein Kompromiss aus meiner Sicht, ja. Sondern ich... Ja.
2: Ein Aufeinanderzugehen, ein freiwilliges, weil Verständnis füreinander da ist. Also weil klar ist, was bewegt denn die andere Person, ne? Das eben darum zu bitten. Mhm. Auch wenn das vielleicht, hatten wir ja häufiger schon, manche Bitten klingen jetzt nicht nach einer Bitte, aber an sich kann man da auch raushören, worum geht's eigentlich, ne?
4: Ja, und da kommt halt unsere, ich würde es Erziehung nennen oder die Art und Weise, wie wir Menschen aufgewachsen sind in dieser Welt, auch uns leider nicht zugute, denn wir wurden ja so geprägt, dass wir was tun, um was zu bekommen oder um etwas zu vermeiden. Also Lob und Bestrafung. Mhm. Bestrafung vermeiden und Lob, Anerkennung, Geld, irgendwas bekommen. Aber dieses freiwillig tun, so halb so laut reden oder eine Tasse Kaffee jemanden bringen oder was auch immer, freiwillig etwas tun, wirklich nur um das zu tun, weil man es gerne tut, das geht da meistens verloren. Leider, weil es wirklich schön einfach was zu tun, weil ich es gerne tue. Mhm. Ja, das ist eine der schönsten Dinge auf der Welt, finde ich. Also.
3: Wir sind da jetzt in dieser Folge so ein bisschen reingestolpert in jetzt so diese Frage, was ist Kompromiss, was ist Konsens und so. Wollen wir nochmal, wir hätten noch 2-3 Minuten los? Zeit, nochmal gucken auf die jeweiligen Positionen, was da eigentlich genau los gewesen sein könnte.
4: Wollen wir
3: erst
4: bei dir gucken?
3: Ja, Mensch, Marie.
4: Also ja, sag mal, was ist denn da so los bei dir?
2: Was, wenn du jetzt dran denkst,
3: wenn ich jetzt dran denke. Dir? Ich weiß es nicht.
2: Du weißt es nicht.
4: Hast du einen Schmerz im Ohr?
3: Ja, ich hatte einen Schmerz im Ohr.
2: Du hattest. Und wie ist es jetzt gerade, wenn du an die Situation
3: denkst? Ja, dann habe ich den
2: auch.
3: Ja,
2: hast du den auch?
3: Okay. Ja, ich kann es nachfühlen.
2: Okay, Schmerz. Und gleichzeitig, wenn du so an die Reaktion denkst, die vom Gegenüber kam, wie geht's dir damit jetzt? Also kannst du das vielleicht irgendwo auch verorten, wenn du das Gefühl nicht konkret benennen kannst? Gibt es irgendwo im Körper eine Reaktion bei dir?
3: Es hat sowas, ich war so kurz erschrocken.
2: Ah, okay.
3: So. Ja. Wie so kurz Luft anhalten oder sowas.
2: Ja. Und jetzt ist das möglicherweise auch so eine leise Traurigkeit?
3: Traurigkeit.
4: Unwohlsein vielleicht?
2: Ja, das könnte es auch sein.
4: Ich meine, wir raten da jetzt gerade nur.
3: Ja, eher ein Unwohlsein.
2: Ist dir wichtig, da auch mit einzubeziehen, was dein Gegenüber beschäftigt?
3: Ja, auf jeden Fall.
2: Okay. Ja. Also möchtest du gerne auch dein Gegenüber verstehen und möchtest das auch gerne so annehmen, wie es ist? Okay.
4: Ja. Dann würde ich es wegen der Kürze der Zeit schon dabei belassen auf deiner Seite. Mhm. Könnte man wahrscheinlich noch einige Zeit länger machen.
2: Ich würde auch mal zu der anderen Seite gucken. Wenn die das so hört, oh, kannst du bitte leiser sein? War die in dem Moment möglicherweise auch überrascht.
4: Vielleicht sogar aufgebracht, wenn ich als Person denken würde, so, das wurde mir schon ganz oft und vor allem als Kind gesagt.
2: Und ganz oft ist
3: ja
2: auch
3: war
2: so
3: sehr
2: verzweifelt. Aufgebracht, verzweifelt. So Thema angenommen sein, akzeptiert werden, so wie sie ist, die Person. So angenommen sein und auch Verständnis zu erleben dafür, dass das so da ist.
4: Ja. Ne?
2: Und eben wirklich erleben, hey, das ist völlig okay. Das wünscht sie sich möglicherweise.
4: Ja.
2: Das kann ich mir gut vorstellen. Und wenn das da ist, also wenn man das anbietet, denke ich, das ist das, was wir vorhin hatten. Ne? Ich kann natürlich verlangen, da jetzt, dass mein Gegenüber mir entgegenkommt und das einfach macht. Und genauso kann ich aber auch genau das erstmal sehen, auf beiden Seiten zeigen. Und dann fällt es möglicherweise leichter, eine Idee dafür zu entwickeln, was können wir anders machen, gemeinsam. Nicht, dass nur eine Person etwas tut, sondern auch die andere Person bereit ist zu sagen, ich setze mich einfach in einen anderen Raum oder ich bringe das nächste Mal Oropax mit, da höre ich ja trotzdem noch, nur vielleicht nicht mehr in der Intensität, weil mir ist ja wichtig, den Austausch auch mit zu erleben. Weil wer weiß, was es da noch für lustige Sachen gibt.
4: Ja, dann kommen viel mehr Ideen, als einfach nur die Person redet nur noch halb so laut oder sie spricht so weiter. Ja, hat ja gerade schon zwei genannt, zwei genau. Ideen, ja.
2: Und dieses Aufeinanderzugehen macht es ja auch schön. So, ja. Es zeigt, dass es beiden wichtig ist, miteinander einen Weg miteinander zu finden, ungeachtet dessen, was da einfach, also, ne, was da als Grund hat.
4: Ja, und ich will noch hinzufügen, wenn man selbst getriggert ist, zum Beispiel, wenn eine Person lauter redet, als mir lieb ist, wenn man selbst getriggert ist, ist es nicht leicht, der anderen Person erstmal Empathie zu schenken, weil man das eigene wie innerlich parkt, so wirklich so, ja, ich schiebe das jetzt kurz in eine Ecke und höre dem gleich zu, aber ich will erstmal der anderen Person zuhören. Das also erfordert immer wieder Training. Ich finde das wirklich nicht leicht, ja. Ist aber möglich.
2: Sagen wir, es ist herausfordernd.
4: Okay. Ich habe schon extra gesagt, es ist nicht schwer, sondern... Nee, ich habe.
2: Wir können auch sagen, es wird leichter.
4: Statt es ist schwer, habe ich gesagt, es ist nicht leicht, weil der Kopf dann hört, es ist leicht.
3: Ja. Oh Mann, wir haben es schon nicht.
4: Leicht.
2: Wir machen es uns schon lustig.
3: Und wir üben jetzt eine Woche und sehen uns dann wieder.
2: Genau, bis dann. Tschüss.
0: Das war die aktuelle Ausgabe von Switch vom Frosch zum Vogel und ich habe natürlich Quatsch erzählt, Marie wurde das nicht zugetragen, Marie war sogar Teil der Situation, wenn auch ihr irgendwelche Situationen erlebt, dann schreibt an switch@radio-frei.de und wie ihr seht, es müssen nicht immer die großen Konflikte und Streitereien sein, sondern manchmal sind es vielleicht auch einfach Situationen, wo man selbst ein bisschen irritiert ist und weiß gar nicht, wie man am besten reagiert. Wie gesagt, einfach an uns schreiben und wenn ihr die oder auch alle anderen Folgen nochmal nachhören wollt, dann schreibt uns nicht, sondern dann geht auf www.radio-frei.de. Mein Gott, so ein Durcheinander in meinem Kopf. Es könnte natürlich auch alles ganz anders sein, sagen auch Kappertult.

Ja, das könnte es. Es könnte alles ganz anders sein. Singen hier Kapatult. Eine andere Band, die ich auch schon des Öfteren gespielt habe und auch in Zukunft öfter spielen werde, sind die Red Flags. Und von denen hören wir jetzt den Track Made of Glass.

The Red Flags mit Made of Glass. Und Marie, die hat gestern was sehr Lustiges gemacht, was ich so toll finde, dass ich das einfach fortführen werde und mal sehen, vielleicht wird das Reino morgen auch nochmal fortführen. Und zwar geht es um eine ganz besondere Form des Veranstaltungshinweises. An diesem Samstag, den 23. Mai, wird es im Museumskeller wieder Live-Musik geben. Und zwar werden da The Rumors auf der Bühne stehen und eine andere Band, die sich Men's

Thema Menstruation. Marie hat gestern für euch von der KI ausrechnen lassen, wie viele Menschen in etwa genau zu dem gestrigen Zeitpunkt hier in Erfurt menstruieren. Und die KI geht da natürlich recht schlau vor und geht einfach davon aus, wie viele Menschen hier in Erfurt als weiblich registriert sind. Dann wird davon ausgegangen, dass halt eben im Durchschnitt Frauen und andere menstruierende Personen im Alter zwischen 12 und 52 Jahren sind. Das wurde dann sozusagen auch auf diese Statistik angelegt. Und ein Menstruationszyklus im Mittel etwa 5 Tage innerhalb von 28 Tagen dauert. Wenn man das dann halt eben alles berechnet, dann kommt man darauf, dass so ja zwischen 10.000 und 13.000 Personen in Erfurt gerade gleichzeitig und eben auch heute menstruieren, plus minus natürlich ein paar tausend. Mich hat dann interessiert, wie viel Liter Blut das denn dann ungefähr entspricht. Und da ist die KI wieder schlau vorgegangen und hat halt einfach gesagt, die durchschnittliche Blutmenge während einer Menstruation liegt ungefähr bei 30 bis 80 Milliliter Blut pro Periode insgesamt. Wenn man jetzt davon einen Mittelwert errechnet, kommt man auf ungefähr 5 bis 20 Milliliter Blut. Das variiert natürlich von Frau zu Frau, von Person zu Person. Es variiert auch bei einer Person innerhalb des Zykluses sozusagen, wo genau man sich gerade während der Periode befindet. Und wenn man eben davon ausgeht, dass ca. 12.000 Menschen jetzt gerade hier in Erfurt menstruieren, dann rechnet man halt einfach 12.000 mal 5 bis 20 Milliliter und das ergibt ungefähr, das ist jetzt natürlich eine große Spanne, 60 bis 240 Milliliter. Und wenn man davon jetzt halt irgendwie den Mittelwert dann halt ausrechnet, dann ist man ungefähr eben bei, ach nee, nicht Milliliter, Liter, weil wir haben ja 12.000 Leute. Also wir sind bei 60 bis 240 Liter pro Tag in Erfurt, das Blut hier menstruiert wird. Und naja, wenn man dann halt eben so diesen Mittelwert davon errechnet, dann sind wir ungefähr bei 120 bis 150 Liter Blut täglich, was Personen hier in Erfurt menstruieren. Jetzt fragt man sich natürlich, das ist jede Menge Blut, was kann man denn damit eigentlich machen? Diese Frage, die kann euch vielleicht morgen von Reino beantwortet werden. Er wird das Thema hoffentlich auch nochmal aufgreifen. Ihr könnt euch natürlich auch darüber Gedanken machen. Und während ihr euch Gedanken macht, hören wir natürlich Menstruationsmassaker, die Band, die am Samstag im Museumskeller auf der Bühne stehen wird. Und da hören wir von ihrem aktuellen Album Bluterus den Titel Lasst euch mal Titten wachsen.

0: Lasst euch mal Titten wachsen von Menstruationsmassaker. Gespielt habe ich die, weil die nämlich am Samstag hier auch in Erfurt live spielen werden. Und zwar im Museumskeller. Die sind die Vorband für The Rumors. Und wenn ihr da hingehen wollt, dann tut das bitte gerne. 20 Uhr gehen die Konzerte oder geht die Show los. 19 Uhr öffnen die Türen im Museumskeller. Und ja, wie gesagt, hier eine Musikempfehlung für euch. Aber unterdessen soll es ja auch um Tiere gehen und ich widme mich nicht irgendwelchen schnöden, langweiligen Tieren, die wir hier jeden Tag vor unserer Nase sehen, die einfach nur irgendwo auf der Weide vielleicht rumstehen oder rummiauen oder rumbellen, sondern ganz besondere Tiere. Und dafür gibt es eine eigens kreierte Rubrik, diese hier nämlich.
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0: Ja, die wahre Krone der Schöpfung. Meist sind es gar nicht die riesengroßen Tiere, die hier dann vorgestellt werden, sondern oftmals sind es auch eher kleine, unscheinbare Tiere, die aber eben durch ihre Verhaltensweisen oder durch ganz besondere Eigenschaften, finde ich, doch sehr besonders sind. Und wir sollten uns diesen mehr widmen. Und in der heutigen Ausgabe geht es um ein Tier, das ja auch gar nicht so weit verbreitet ist in Deutschland, allerdings jetzt auch wieder vermehrt nachgewiesen wurde in Bayern, ganz genau im Itztal, und besondere Spürhunde sogar dafür eingesetzt wurden, um diese kleinen Tierchen ja aufzuspüren. Es geht um den Grubenlaufkäfer. Der ist ökologisch ganz besonders interessant. Warum, das erfahrt ihr gleich. Wissenschaftlich heißt dieser Grubenlaufkäfer Carabus variolosus. Und der Grubenlaufkäfer, der gehört zur Familie der Laufkäfer. Heißt, sie können eigentlich gar nicht fliegen, sondern bewegen sich laufend voran. Und der ist, wie gesagt, in Europa und auch in Deutschland nur noch sehr, sehr, sehr eingeschränkt verbreitet. Der Grubenlaufkäfer, der erreicht eine Körperlänge von etwa 20 bis 30 Millimeter und gehört damit zu den größeren Laufkäferarten, und sein Körper ist vollständig schwarz gefärbt und weist so einen schwachen Glanz auf. Charakteristisch für den Grubenlaufkäfer sind die stark strukturierten Flügeldecken und auch das Halsschild, und beide sind mit auffälligen tiefen Gruben versehen, weswegen er eben auch Grubenlaufkäfer heißt. Und außerdem ist er eben durch diese Gruben auch sehr gut von anderen Laufkäferarten zu unterscheiden. Weitere Merkmale von ihm sind so borstentragende Punkte im Bereich des Kopfes sowie auch feine, sägeartige Einkerbungen am Seitenrand der Flügeldecken im vorderen Bereich. Ich habe es schon mehrfach gesagt, der Grubenlaufkäfer, der ist in seinem heutigen Bestand sehr stark eingeschränkt. Jetzt auf europäischer Sicht kommt er vorrangig halt in südöstlichen Teilen Mitteleuropas sowie in Südosteuropa vor. In vielen Regionen seines früheren Verbreitungsgebietes, ganz besonders in den nördlicheren Mittelgebirgen Mitteleuropas, ist er inzwischen ausgestorben oder eben auch noch sehr, sehr, sehr, sehr selten geworden. In Deutschland existieren nur noch wenige stabile Vorkommen. Diese befinden sich überwiegend in Schutzgebieten, unter anderem eben in Nordrhein-Westfalen und auch in Bayern. Und da dann eben auch nur, weil dort im Rahmen von bestimmten europäischen Schutzgebietsnetzen ganz besondere Vorkehrungen getroffen wurden. Die in Mitteleuropa vorkommenden Populationen, die werden teilweise als eigene Unterart betrachtet, die dann auch eben von einigen WissenschaftlerInnen und AutorInnen sogar auch als eigenständige Art geführt werden. Was macht ihn denn eben ja so besonders beziehungsweise auch vielleicht so anspruchsvoll? Der Grubenlaufkäfer, der ist eng an feuchte Waldlebensräume gebunden und er lebt bevorzugt in Sumpfwäldern, Quellsümpfen sowie eben auch an Ufern von Waldgewässern. Und diese Standorte, die bieten ihm dann eben auch die notwendigen Bedingungen für seine ganz besondere Nahrungssuche und auch seine Fortpflanzung. Der Grubenlaufkäfer überwintert in der Regel im morschen Totholz oder auch in feuchten Verstecken im Boden. Der Käfer, der ist räuberisch und ernährt sich von verschiedenen Kleintieren. Wohlgemerkt, er selber ist 20 bis 30 Millimeter groß. Zu seiner Nahrung zählen unter anderem Schnecken, Kleinkrebse, Insekten, sowie auch die Larven der Insekten, Kaulquappen und gelegentlich auch kleine Fische. Grubenlaufkäfer, 20 bis 30 Millimeter groß. Das Besondere ist, wie er jagt. Das macht er nämlich unter Wasser und das heißt, er taucht. Sowohl er als auch seine Larven sind in der Lage, unter Wasser zu jagen, zu tauchen. Und das kann er, weil er nämlich einen Luftvorrat unter seiner Flügeldecke mit sich führen kann, der ihm dann eben auch das Atmen unter Wasser ermöglicht. Das heißt, er hat eigentlich seine eigene Taucherflasche sozusagen die ganze Zeit dabei, wenn er dann eben auf Streifzug unter Wasser ist, um dann halt eben auch kleine Fischchen zu snacken. Ich habe es schon gesagt, auch die Larven, die sind räuberisch und leben im feuchten Umfeld oder eben auch direkt im Wasser. Und auch sie ernähren sich unter anderem von anderen Insektenlarven und eben auch zum Beispiel von Larven von anderen Wasserkäfern. Der Grubenlaufkäfer, auch das habe ich jetzt schon mehrfach gesagt, der gilt eben in vielen Teilen seines Verbreitungsgebiets, also dort, wo er auch eben lebt, als gefährdet. Die Hauptursache für seinen Rückgang ist eben auch der Verlust von geeigneten Lebensräumen. Vor allen Dingen, weil Feuchtgebiete trockengelegt werden oder eben auch Gewässer begradigt werden und somit eben dann die Wasserstruktur und aber auch eben die naturnahen Waldstrukturen verändert werden und somit eher halt einfach nicht mehr seinen notwendigen Lebensraum hat. Was natürlich auch nochmal bei einem Laufkäfer besonders, sich auswirkt, ist die Tatsache, dass er halt eben nicht fliegen kann. Und somit sind natürlich auch diverse Straßen und Wege oder andere am Boden sich befindenden unüberwindbaren Hindernisse für ihn ja auch eine Gefahr und eine Bedrohung. Und man sagt dann halt eben auch, dass er aufgrund seiner engen Lebensraumansprüche sehr empfindlich natürlich auch auf die Veränderungen innerhalb seines Lebensraums reagiert. Und wie gesagt, er ist in vielen europäischen Ländern auch besonders geschützt steht, jetzt müsste ich jetzt noch mal kurz, das habe ich jetzt nicht richtig nachrecherchiert, auch in Deutschland, glaube ich, noch auf der roten Liste. Also ganz besonderer Käfer, relativ unbekannt, dieser Grubenlaufkäfer. Ich muss sagen, ich habe ihn auch nicht gekannt vorher, bevor ich darauf aufmerksam gemacht wurde, aber eben auch ein guter Indikator für ein intaktes Ökosystem, wenn es um Feuchtgebiete, Waldgebiete und sowas geht. Und durch ganz besondere Spürhunde konnte er zum Beispiel auch wieder hier im Itztal in Bayern nachgewiesen werden. Kleiner Jäger unter Wasser, der seine eigene Taucherflasche mit sich zieht. Der Grubenlaufkäfer und deswegen auf jeden Fall ein würdiger Vertreter in der Rubrik.
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0: Und ein Tier, was auf jeden Fall auch schon dabei war, war die Taubenzecke. Und das ist vielleicht die kleine Überleitung jetzt zu dem nächsten Song von Paula Carolina, die Zecke. Hey.

Die Musikauswahl ist auf jeden Fall assoziativ. Nachdem wir jetzt die Zecke von Paula Carolina gehört haben, und die habe ich gespielt, weil ich vorher die wahre Krone der Schöpfung gemacht habe und da schon mal eine Taubenzecke drinne war, spielen wir jetzt natürlich logischerweise einen Song, der was mit Tauben zu tun hat. Und da kommt natürlich nur eine Band in Frage, nämlich die Toten Crackhuren im Kofferraum. Frontfrau, große Taubenfanin, Taubenunterstützerin, Taubenschützerin und deswegen jetzt auch der Track Kein Freund, ein Täubchen will ich.

Die toten Crackhuren im Kofferraum mit kein Freund, ein Täubchen will ich. Und wir bleiben bei den Tieren, denn heute ist, am 20. Mai, ist Weltbienentag. Und aus diesem Anlass ruft der NABU Thüringen dazu auf, mehr für Wildbienen und ihren Lebensraum zu tun. Denn die kleinen Bestäuber, die sind enorm wichtig für unsere Natur und auch für viele Nutzpflanzen. Gleichzeitig gelten sie aber als ganz besonders empfindliche Indikatoren für den Zustand unserer Umwelt. Wenn Wildbienen verschwinden, ist das oft eben ein Zeichen dafür, dass ganze Ökosysteme aus dem Gleichgewicht geraten sind. Die Situation hier in Thüringen, die ist dabei durchaus alarmierend. Laut Roter Liste sind im Freistaat mehr als die Hälfte aller Wildbienenarten gefährdet oder auch bereits verschwunden. Insgesamt sind in Thüringen 416 Arten bekannt. 43 davon gelten inzwischen als ausgestorben oder eben verschollen. Der NABU Thüringen macht dafür unter anderem den Verlust von natürlichen Lebensräumen, den Einsatz natürlich von Pestiziden und die Folgen des Klimawandels verantwortlich. Naturschutzreferent Markus Orlamünder fordert deshalb mehr Unterstützung durch die Politik, etwa durch eine naturfreundlichere Landwirtschaft und die Wiederherstellung zerstörter Lebensräume. Aber nicht nur die Politik kann und sollte etwas tun, sondern auch jeder und jede Einzelne von uns, denn im eigenen Garten, da können wir auch etwas verändern, heißt es seitens des NABUs, statt zum Beispiel Schotterflächen und irgendwelchen nicht heimischen Hecken oder aber auch stark gemähten Zierrasen empfehlen NaturschützerInnen eben natürlicherweise heimische Pflanzen, wilde Ecken und Hecken und natürlich auch einfach mal Blühwiesen. Besonders beliebt bei Wildbienen sind zum Beispiel Schafgarbe, Hornklee, Natternkopf oder eben auch Akelei. Das sind alles auch sehr schöne Pflanzen, wie ich finde. Und wie gesagt, bei diesen Blumenwiesen sollte man eben auf heimische Blumen setzen. Die bieten nämlich reichlich Nahrung für viele Arten. Wichtig ist außerdem dann dabei auch, dass man jeweils auf ungefüllte Blüten achtet. Es gibt bei manchen Pflanzen ja gefüllte und ungefüllte Blüten. Wenn die aber dann eben gefüllt sind, dann kommen die Wildbienen und andere Insekten überhaupt nicht an den Nektar und auch an den Pollen ran. Und nicht nur Blumen helfen, sondern viele Wildbienen, die brauchen auch offene Bodenstellen, Sandflächen, Totholz, um eben auch ihre Nester anzulegen. Und selbst Reisighaufen oder alte Baumstümpfe, die können ja sehr wertvolle Lebensräume sein. Und man kann das dann auch selbst in seinem Garten natürlich beobachten. Umso in Anführungsstrichen wilder es aussieht, umso mehr man einfach auch mal stehen lässt, umso mehr summt und brummt es irgendwie auch. Und manche haben dann so die Idee, ein Insektenhotel sich in den Garten zu stellen, was auf jeden Fall total gut ist. Wovon allerdings der NABU abrät, ist halt also fertig Insektenhotels aus dem Baumarkt sich zu holen, denn die bringen nur bedingt etwas, denn das sind dann irgendwie auch verarbeitete Stoffe und Holze und das sieht dann irgendwie sehr lustig aus und schön und sehr akkurat oder sehr symmetrisch oder keine Ahnung wie, aber das hat dann wenig irgendwie mit natürlichen Rückzugsräumen für die Tiere zu tun. Wie gesagt, meist hat man eigentlich viel mehr gekonnt, wenn man den Garten relativ naturnah gestaltet und da dann halt eben ja Nisthilfen anbietet zum Beispiel oder eben auch ja Schlupflöcher. Alle Informationen und Tipps rund zum bienenfreundlichen Garten, den kann man sich beim NABU Thüringen im Internet unter www.nabu-thüringen.de/bienen durchlesen. Und ansonsten heißt es natürlich irgendwie Augen und Ohren auf und dann kriegt man diese Bienen nämlich auch mit und merkt dann auch, ja, wie unterschiedlich Bienen auch aussehen können, wie interessante Farben die halt auch haben und wie schön es auch einfach ist, diese kleinen winzigen Tierchen irgendwie um sich rum zu haben. Und man merkt dann eben auch so ein bisschen, ja, es gibt vor allen Dingen auch viel mehr als irgendwie die Honigbiene, die ja, glaube ich, vor allen Dingen den Leuten aufploppt, wenn sie an Bienen denken. Genau. Also heute Weltbienentag, macht euch und alle anderen darauf aufmerksam. Gerne mal einen Rasen stehen lassen, damit die Kleinen auch was zu essen haben. Hier geht's jetzt mit Musik weiter und zwar, was spiele ich denn mal? Ach, wir spielen jetzt die Leute. Ich brauche das für mein Ego.

0: Ich brauche das für mein Ego, war das gerade mit von die Leute natürlich genau andersrum. Über ein Thema haben wir hier hin und wieder schon gesprochen bei Radio Frei, und zwar den AfD-Bundesparteitag, der Anfang Juli hier in Erfurt stattfinden wird. Seitdem das eigentlich bekannt ist, haben sich auch hier und da schon Menschen zusammengefunden, um zu überlegen, wie sie dagegen protestieren können, wie sie quasi ja ihren Unmut darüber auf die Straße tragen können. Und ein lokales Bündnis hier in Erfurt ist das Bündnis Zusammenstehen. Und ich habe mir jetzt einen Vertreter von Zusammenstehen ins Studio eingeladen. Er heißt Gregor, und mit ihm habe ich eben darüber gesprochen, ja, wie eigentlich dieses Bündnis sich gefunden hat, wie sich das formiert hat, warum man eigentlich auf die Straße gehen möchte und ja, welche Protest- und Aktionsformen geplant sind. Und da hören wir jetzt einfach mal am besten natürlich in dieses Interview rein und fangen damit mal direkt an. Wie gesagt, Gregor vom Zusammenstehen-Bündnis. Ich musste eben gerade noch mal tatsächlich grübeln und nachdenken und nachrechnen, wann ich denn das erste Mal überhaupt davon erfahren habe, dass der AfD-Bundesparteitag in diesem Jahr hier in Erfurt stattfinden soll. Und es war, wenn ich mich recht erinnere, im Herbst 2025 über eine dpa-Meldung, die bei vielen Medien dann veröffentlicht wurde. Wann hast du denn, beziehungsweise wann hat denn so die Erfurter Zivilgesellschaft das erste Mal davon Wind bekommen, dass die AfD ihren Bundesparteitag im Jahr 2026 hier in Erfurt machen möchte?
1: Ich glaube, das war tatsächlich auch diese dpa-Meldung. Also ich habe die geschickt bekommen, ich habe sie weitergeschickt, und plötzlich wussten sehr schnell sehr viele Leute, dass dieses Ereignis in der Messe stattfindet. Genau, was natürlich erstmal große Empörung ausgelöst hat.
0: Ich erinnere mich auch, dass eine Person dann auch zu mir sagte, das ist sehr ungewöhnlich. Normalerweise werden die Termine und vor allen Dingen ja dann die Orte, zumindest für die Öffentlichkeit, ja auch in einem kürzeren Zeitraum sozusagen bekannt gegeben, aus Gründen. Vielleicht hat euch das auch verwundert, beziehungsweise was hat euch das für Möglichkeiten auf einmal gegeben, jetzt ein Dreivierteljahr Vorlauf zu haben?
1: Na, anscheinend gab es da gute Journalistinnen und Journalisten, die das schnell rausgefunden hatten oder so diese Meldung verfasst hatten. Ja, und genau, relativ bald, nachdem diese Meldung veröffentlicht wurde, als wir davon wussten oder die Öffentlichkeit davon wusste, haben sich, glaube ich, so verschiedene Grüppchen gefunden, die gesagt haben, oh, wir müssen irgendwie was machen, wir müssen Protest auf die Beine stellen, weil wir wollen das in unserer Stadt Erfurt nicht einfach so passieren lassen. Ja, und ich glaube, so seit Ende letzten Jahres gibt es dann tatsächlich die ersten Treffen. Ja, und das unter anderem haben wir uns dann im Bündnis Zusammenstehen vielfältig, solidarisch, weltoffen zusammengefunden.
0: Bevor wir auf dieses Bündnis, wer da eigentlich drin ist, was da bisher schon geplant ist, wie die Arbeit sozusagen aussieht, nochmal eingehen. Gab es denn überhaupt noch Möglichkeiten in irgendeiner Form, damals eben im Herbst 2025, darauf einzuwirken, dass dieser Bundesparteitag überhaupt in Erfurt stattfindet? Weil das ist auch eine Frage, die vielen aufkommt. Wieso wird das denn in der Erfurter Messe überhaupt zugelassen? So.
1: Das haben wir uns auch gefragt. Also, weil eigentlich ist die Messe ist ja quasi öffentliches Eigentum, und eigentlich müsste quasi, wird, soweit ich weiß, auch vom, ich glaube, Innenministerium verwaltet. Zumindest sind die damit in der Verwaltungsgruppe. Ja, aber die Messe selber sagt ja, sie werden da quasi gebunden und müssen alle Parteien gleich behandeln und sie könnten gar nichts anderes. Und ich glaube, die hatten einfach Angst von einer Klage und wollen gar nicht dieses juristische Auseinandersetzung eingehen. Also so ein bisschen trauen sie sich, glaube ich, nicht.
0: Du hast gesagt, so Ende des Jahres hat sich dann recht schnell schon verschiedene Gruppen, verschiedene Initiativen zusammengefunden und haben halt eben ein neues Bündnis ja gegründet. Kannst du da vielleicht noch mal ein bisschen näher drauf eingehen? Wer war das denn so? Wie kann ich mir das vorstellen? Warum gibt es ein neues Bündnis jetzt noch mal extra? Wer waren denn so die Anfangsgruppen, und wie sind da alle aufgeschreckt auf einmal, oder hat man schon recht schnell irgendwie so eine Organisationsform gefunden?
1: Na, es gab schon verschiedene Treffen in der Stadt von verschiedenen Gruppen, und dann haben wir, also vor allem auch der DGB, aber auch das Auf-die-Plätze-Bündnis, haben sich nochmal zusammengesetzt und überlegt, woran kann man denn anknüpfen, was kann man denn machen? Und vielleicht erinnern sich ein paar Hörerinnen und Hörer daran, dass es 2019 gab es am 1. Mai schon mal ein Zusammenstehen, und zwar am Landtag. Damals wollte auch die AfD zu einer Demonstration aufmarschieren in der Stadt. Und genau, das war der sozusagen der, na, der Funke oder die Idee, lass uns doch zusammenstehen 2.0 machen, auch mit einem ähnlichen Charakter, mit einer offenen, großen Veranstaltung, mit vielen kleineren Sachen in der Stadt. Das war sozusagen die Idee, die wir dabei hatten.
0: Wer ist denn jetzt so derzeit alles so mit an größeren Organisationen oder Initiativen mit Teil dieses Bündnisses? Sind das nur Erfurter Gruppen oder auch über die Erfurter Grenzen hinausgehend? Also es gibt ja auch thüringenweite Gruppen vielleicht.
1: Also vor allem, die sich tatsächlich zur konkreten Planung zusammensetzen. Das sind vor allem, würde ich schon sagen, Gruppen aus Erfurt oder im lokalen Umfeld, plus natürlich auch so manche Landesorganisationen. Also es ist zum Beispiel die SPD Thüringen ist dabei, die Linke, die Grünen sind auf Landesebene dabei. Genau, und sonst vor allem auch Erfurter Organisationen, aber auch haben schon ihre Unterstützung angekündigt. Zum Beispiel verschiedene Kirchen und Kirchengemeinden. Also es ist sehr breit. Oder auch Topf und Söhne als Erinnerungsort, so, also wir sind da sehr bunt gemischt irgendwie aufgestellt.
0: Ich erinnere mich, glaube ich, auch, ich glaube sogar in der ersten oder zweiten Woche des Jahres, ja, also ziemlich Beginn des Jahres war ja ein erstes großes Auftakttreffen und das war übelst viel Leute waren. Das war ein riesengroßer Antrag. Leute mussten quasi auf Stühlen vorm Raum im Gang sitzen, haben sie Köpfe durchgestreckt. Das war wirklich viele Leute sind da hingekommen und ich habe mir gleich so ein bisschen die Frage gestellt, weil man auch gesehen hat, das sind unterschiedlichste Leute aus unterschiedlichsten Richtungen mit unterschiedlichsten Vorstellungen vielleicht auch. Wie schafft ihr es denn innerhalb dieses großen Bündnisses erstmal euch selbst zu organisieren und auch wenn man jetzt sagt, ja, wir den AfD-Parteitag, wir wollen da Protest dagegen äußern, ist es ja auch sehr mannigfaltig, was man unter Protest versteht. Wie schafft ihr das denn so, diese verschiedenen Wünsche und Bedürfnisse ja zusammenzukriegen? Oder ist es überhaupt gar keine Diskussion irgendwie und alle sagen, ja, cool, macht jeder so ein bisschen, was er will. Wir dulden alles so nach dem Motto oder wie kann ich mir das vorstellen?
1: Also ich glaube, das Rezept unserer Bündnissen ist, Bedenken offen auszusprechen und auch zu überlegen, was wollen wir denn machen? Und wir haben uns als Zusammenstehende explizit zusammengefunden, dass wir Kundgebungen organisieren wollen. Das ist unser Konsens. Es gibt ja auch noch andere Akteure, die an dem Tag oder an den Tagen in Erfurt aktiv werden wollen, das Bündnis widersetzen zum Beispiel. Da haben wir gesagt, cool, wenn Leute widersetzen, wenn das ihre Aktionsform ist, sollen Menschen das machen. Wir wollen aber quasi Orte schaffen, wo Leute eben sagen, nee, blockieren ist, das ist nicht meine Aktionsform, ich will das nicht machen, sondern wir schaffen quasi Orte, wo es sicher ist, wo kulturelle Veranstaltungen sind. Und das ist unser Konsens, dass quasi von uns keine Blockaden erstmal ausgehen. Ja, sondern wir Orte sind, an denen viele Menschen zusammenkommen können.
0: Vor 2 Wochen hat die Stadt das erste Mal eine Pressekonferenz oder ein Pressegespräch gegeben und Leute dazu eingeladen, Journalistinnen dazu eingeladen, um mal sozusagen aus Stadt, aus Verwaltungssicht, aus Polizeisicht so den aktuellen Stand der Vorbereitung auf dieses Wochenende zu geben, weil es ist ja eine Riesennummer. Es werden viele, viele, viele, viele Menschen hier in der Stadt erwartet. Wo steht ihr denn mit euren Vorbereitungen? Du hast gerade gesagt, unterschiedlichste Angebote, Orte und Möglichkeiten, um das irgendwie erstmal so zu sammeln, wenn Leute noch gar nicht sich mit dem Programm oder mit den Protesten auseinandergesetzt haben und erstmal so sondieren müssen, was gibt's denn da eigentlich alles?
1: Da ist erstmal ein super Tipp, auf unsere Webseite zu gucken, zusammenstehen.org. Die füllt sich so langsam mit vielen verschiedenen Veranstaltungen, weil auch im Vorfeld wird schon die diverse Veranstaltungen von Kaffee trinken am Fischmarkt bis zu transparente Malen, bis zu anderen kulturellen Veranstaltungen geben. Und am Tag selber geht von unserem Bündnis, wird es vor allem 4 Kundgebungen geben. Das ist einmal auf dem Anger, wird es den ganzen Tag Programm geben aus dem Bereich der Klimagerechtigkeit und Umweltbewegungen. Es wird am Theatervorplatz wird's zum Thema Demokratie den ganzen Tag Veranstaltungen geben. Und am Hirschgarten ist Thema Kinder- und Menschenrechte. Das sind so die Veranstaltungen in der Stadt. Und unsere Hauptkundgebung, die wird direkt am Parkplatz der Messe sein, mit ab 8 Uhr morgens Programm bis in den frühen Abend.
0: Ich habe eben gerade schon ein bisschen angedeutet, das wird ja ein bisschen eine größere Nummer als zum Beispiel die Veranstaltung im Mai 2019 wo es ja auch viele Leute, glaube ich, jetzt dabei sind, die auch schon viele Bündniserfahrungen haben und so Protesterfahrungen haben, aber der 4. und 5. Juli hier in Erfurt, das wird ja nochmal ein bisschen herausfordernder, einfach auch aufgrund der Menge an Menschen, die hier erwartet werden. Bei der Pressekonferenz der Stadt wurden ja auch von mehreren 10.000 gesprochen und 1.000 AfD-Delegierte. Da sehe ich so ein paar Herausforderungen. Was sind denn so aus eurer Sicht auf Seite des Bündnisses so die größten Herausforderungen und wie geht ihr damit auch um?
1: Na, ich glaube tatsächlich diese Anzahl an Menschen. Wir freuen uns natürlich über alle Menschen, die nach Erfurt kommen und nicht den AfD-Parteitag besuchen wollen. Genau, aber wir haben mit der Messe, glaube ich, einen ganz guten Ort als auf dem Messeparkplatz, dass wir viele Menschen dort unterkriegen sozusagen, ohne dass es zu eng wird. Das ist natürlich auch immer wäre blöd. Wir haben die Situation, dass am gleichen Tag und am Vorabend ja auch Konzerte auf dem Domplatz sind. Also auch das ist ein Platz, der sozusagen erstmal wegfällt, was uns erstmal für Probleme gestellt hat. Sonst eben alles, was da dran gehört. Strom da oben hinzukriegen, eine Versorgung da oben mit Wasser und Essensständen und sowas. Das wollen wir natürlich irgendwie alles hinkriegen. Da sind wir auch fleißig schon am Arbeiten und Anfragen. Und genau, das sind so, glaube ich, die größten Herausforderungen. Tatsächlich eine gute Infrastruktur, weil es wird ja auch wahrscheinlich sehr, sehr, sehr warmes Wetter werden Anfang Juli. Also auch da zu gucken, dass es irgendwie ein paar Schattenplätzchen gibt. Genau, das sind so, glaube ich, die großen Herausforderungen, vor denen wir da gerade stehen.
0: Das sagt Gregor vom Bündnis Zusammenstehen. Mit ihm habe ich über die geplanten Proteste gegen den AfD-Bundesparteitag gesprochen. Und wir haben auch noch über einiges mehr gesprochen. Und zwar zum Beispiel über Aktionsformen vom Widersetzenbündnis, was denn eigentlich auch passieren muss, dass Gregor und die anderen aus dem Bündnis sagen, das war ein erfolgreicher Tag, ein erfolgreiches Wochenende. Antworten auf diese Fragen, die erfahrt ihr nach der Musik. Und zwar Deutsche Leichen mit dem Track Zelle. Und dann geht's weiter mit dem Gespräch.

0: Deutsche Leichenzelle von ihrem aktuellen Album Punk ist scheiße, Punk ist geil. Wir hören jetzt den zweiten Teil des Gesprächs mit Gregor vom Zusammenstehen Bündnis. Im ersten Teil hat er unter anderem darüber gesprochen, wie sich das Bündnis überhaupt ja zusammengefunden hat, welche Protestformen gegen den AfD-Bundesparteitag Anfang Juli schon in Planung sind. Und jetzt im zweiten Teil schauen wir nochmal, was es denn auch für andere Bündnisse um Protestformen gibt. Und vor allen Dingen gehen wir auch der Frage auf den Grund, was denn eigentlich passieren muss, dass man dann auch trotz eines so unschönen Ereignisses am Ende der ganzen Aktion sagt, hat sich doch irgendwie gelohnt. Gregor vom Zusammenstehen-Bündnis. Neben dem Zusammenstehen-Bündnis gibt es ja auch noch das Widersetzen-Bündnis. Du hast es eben gerade auch schon erwähnt, ja ein bundesweites Bündnis, was auch schon bei anderen AfD-Großveranstaltungen in den letzten Jahren ja auch aktiv war und, glaube ich, auch nochmal auf einem anderen Level sozusagen aufgestellt ist als jetzt hier das lokale Zusammenstehen-Bündnis. Dann fällt es mir schwer, da den Überblick zu behalten. Geht euch das auch manchmal so, dass ihr dann auch merkt, also es ist ja cool, wenn Leute irgendwie sich engagieren möchten und lautstark und Protest gegen die AfD äußern möchten. Wie kriegt ihr das so zusammen, das alles irgendwie richtig zu bündeln oder halt eben dann auch bei Formen, wo sich Leute sagen, ich möchte gerne diese oder jene Protestform angehen, dass ihr da halt irgendwie das gut koordinieren könnt? Oder seid ihr da manchmal auch selber verwirrt, was da so alles hier passiert in der Stadt?
1: Na, was heißt verwirrt? Also ich glaube, wir freuen uns erstmal, dass so viel los ist in der Stadt und dass es Stadtgespräch ist und ja auch schon mehrere Artikel dazu in der TA oder auch beim MDR gab es ja auch schon Sachen über das Wochenende. Also erstmal freuen wir uns, dass das ein Thema ist und dass anscheinend es nicht selbstverständlich ist, dass die AfD hier einfach einen Parteitag abhalten kann, ohne mit massivem Protest konfrontiert zu werden. Also das ist ja erstmal eine total gute Sache. Wir sind auch total begeistert, wie viele junge Menschen sich engagieren. Genau, neue Gruppen mit Azubis gegen rechts und Studis gegen rechts. Es gibt ja da viele verschiedene Sachen, die sich da gerade gründen. Das finden wir total gut. Genau, und was, glaube ich, aber hilfreich ist, ist genau klar zu sagen, was wir machen. Genau, Widersetzen wird blockieren. Das ist ihre Form ist jetzt zivile Ungehorsam. Wie es auch schon, kennen ja auch einige Leute aus Thüringen, zum Beispiel bei den Nazi-Aufmärschen in Dresden, früher war das ja sozusagen eine normale Aktionsform. Genau, und wir sagen aber ganz offen, genau, Zusammenstehen ist nicht Blockaden, sondern sind Großveranstaltungen für alle, die daran teilnehmen wollen. Genau, und ich glaube, durch diese Transparenz erreichen wir, glaube ich, auch, dass Leute das ganz gut einschätzen können, wo sie hingehen wollen.
0: Ich habe eben gerade schon mal gesagt, die Stadt Erfurt hat auch, oder es ist auch das erste Mal quasi an die Öffentlichkeit gegangen und hat da so ein bisschen ihre Strategie für das Wochenende vorgestellt. Wie nehmt ihr denn momentan die Zusammenarbeit mit der Stadt wahr? Also wenn es zum Beispiel auch darum geht, natürlich auch Plätze zu genehmigen, wo ihr stattfinden könnt, seht ihr das eher als unterstützend oder ja,
1: wie sind eure Erfahrungen? Tatsächlich können wir sagen, dass bis jetzt die Zusammenarbeit mit der Stadt und auch der Polizei oder mit den Versammlungsbehörden sehr, sehr gut läuft und wir da auch ein ganz gutes Verhältnis haben, glaube ich. Also wir hatten jetzt schon mehrere Kooperationsgespräche zu dem Thema und tatsächlich haben wir da bis jetzt gute Erfahrungen mit der Stadt gemacht.
0: Und eine dritte Gruppe, die man da, glaube ich, auch gar nicht vergessen darf, sind nämlich die Bewohnerinnen und Bewohner von Erfurt, die vielleicht aus irgendwelchen Gründen gar nicht bisher davon mitbekommen haben oder auch kein Interesse an Gegenprotesten haben. Die muss man ja aber trotzdem irgendwie so ein bisschen auf seine Seite ziehen, damit man nicht irgendwie einen Unmut hat. Beziehungsweise im Idealfall natürlich dann auch noch darauf aufmerksam machen und sagen, hey, kommt mit auf die Straße. Habt ihr auch irgendwie versucht, die explizit anzusprechen, also die Leute, die sich vorher vielleicht eben nicht dafür interessieren, die vorher eher unpolitisch auf das Thema geguckt haben, die sich vielleicht eher nur genervt fühlen, dass sie halt nicht auf dem Wochenmarkt einkaufen gehen können?
1: Ich weiß gar nicht, ob der Wochenmarkt nicht doch stattfindet, also weil am Domplatz sind ja nur die Konzerte, also wenn, dann wären die Konzerte sozusagen schuld und nicht die Proteste. Genau, also wir versuchen jetzt gerade nochmal unsere Öffentlichkeitsarbeit mehr hochzufahren sozusagen, also wir kommen jetzt langsam in die heiße Phase, sodass es auch mal Druckmaterialien von uns gibt und die wollen wir noch mal quasi flächendeckend dann auch in Erfurt verteilen. Genau, ich weiß, dass wir da setzen, die machen sogar so Haustürgespräche, was ich ganz abgefahren finde. Genau, aber wer quasi auch Fragen zu unserem Bündnis hat oder da nicht sicher ist, was wir machen, schreibt uns gerne eine E-Mail irgendwie und wir versuchen dann möglichst schnell irgendwie zu antworten. Immer gerne her mit Anregungen.
0: Wir haben jetzt viel sozusagen über die Organisation des Protests gesprochen. Ich habe aber, vielleicht weil sie mir zu selbstverständlich irgendwie ist, warum eigentlich gegen die AfD protestieren. Darüber haben wir noch gar nicht gesprochen, beziehungsweise inwiefern neben, ja, wir sind laut gegen die AfD, wir wollen die AfD und den Bundesparteitag hier nicht in Erfurt haben, gibt es auch Veranstaltungsformen, wo sich mit den Inhalten auseinandergesetzt wird?
1: Also am Tag selber auf jeden Fall. Also, alle Reden bei uns werden sich ja mit der AfD beschäftigen und auch warum wir in der AfD eine antidemokratische bis hin zu extrem rechte beziehungsweise auch faschistische Partei in Teilen sehen. Also das machen wir ganz klar auch über inhaltliche Redebeiträge. Und auch im Vorfeld wird es schon inhaltliche Veranstaltungen geben. Genau, also das ist schon unser Ziel. Und auch nochmal darauf hinzuweisen, warum und auch uns zu fragen, warum geht denn die AfD irgendwie nach Erfurt und nicht in andere Städte, wo zum Beispiel Landtagswahlen in diesem Jahr sind. Also da sehen wir ganz klar, dass da der rechteste Flügel sozusagen, den die AfD hat, der völkisch-nationalistische um Höcke, die sich ja früher selber mal der Flügel genannt hatten, dass die sozusagen ihre Stärke und Macht in Erfurt nochmal demonstrieren wollen und mal gucken. Wie es im Bundesvorstand der AfD nach Erfurt aussehen wird. Wir gehen mal davon aus, dass es dann einen weiteren Rechtsruck geben wird, auch wenn das kaum vorstellbar ist.
0: Habt ihr denn auch schon mal so ein bisschen geschaut, inwiefern denn die AfD vielleicht jetzt schon auf die angemeldeten Proteste und so reagiert?
1: Also uns ist schon aufgefallen, also so von so ein paar Landtagsabgeordneten hatten wir schon so ein paar Statements irgendwie bei Social Media gehört. Ich glaube, die reden schon, glaube ich, auch für die Partei. Und was natürlich irgendwie bei unseren Social Media Beiträgen, die wir selber veröffentlichen, ist ein Haufen Kommentare drunter mit wir wollen euch Linkes, packt nicht in Erfurt und sowas. Ich glaube, das sieht man auch schon quasi in der Sprache, wie die mittlerweile denken.
0: Es ist jetzt Mitte Mai, das heißt, es sind noch ungefähr anderthalb Monate, bis der Parteitag stattfindet. Das heißt, so viel Zeit ist gar nicht mehr. Wenn man sich jetzt aber trotzdem irgendwie sagt, ich will mich da engagieren, kann man jetzt noch irgendwie das Bündnis an sich unterstützen, außer an dem Wochenende selber? Und wenn ja, wie?
1: Na klar, also wir haben immer noch Treffen und auch unsere Arbeitsgruppen treffen sich irgendwie weiter. Wenn ihr Lust habt, uns da zu unterstützen, schreibt uns einfach eine Mail, dann können wir uns mal treffen oder ihr kommt zu einem Treffen von uns. Immer gerne. Und am Tag selber werden wir auch viel Unterstützung noch brauchen, zum Beispiel bei den Ordnern und Ordnerinnen. Also wenn ihr euch sowas vorstellen könnt, meldet euch gerne bei uns. Wir werden auch nochmal einen Aufruf zu machen. Immer her damit, gerne.
0: Wie muss denn der Tag bzw. das Wochenende verlaufen, dass du sagst, dass ihr sagt, das war in irgendeiner Form für uns erfolgreich? Und obwohl hier so eine in Teilen faschistische Partei ihren Bundesparteitag abgehalten hat, ist es trotzdem ein erfolgreicher Tag gewesen.
1: Ich finde ja, wenn man sich gerade so Medien oder nicht Medien generell, aber wenn man so sich die Stimmung und sich so umhört, da ist oftmals ein bisschen so eine, ja, schon so eine Verzweiflung ist vielleicht zu viel, aber so dieses, die AfD gewinnt ja überall und die Wahlen in Sachsen-Anhalt, da kriegen sie sowieso die absolute Mehrheit und da ist oftmals schon so ein Fatalismus da und genau, ich glaube, so Proteste, wie wir sie vorhaben, ist total wichtig für Menschen auch zu sehen, nee, die AfD, das sind nicht die Mehrheit, sondern die Mehrheit der Menschen ticken zum Glück ziemlich anders und da mit vielen Menschen zusammenzukommen, nochmal drüber zu reden, sich auszutauschen, auch über Befürchtungen, die man gegenüber der AfD hat. Ich glaube, dafür ist so ein Tag total wichtig und zu zeigen, nee, die sind eben nicht die absolute Mehrheit der Gesellschaft. Sie sind viele, aber es gibt eben auch sehr, sehr viele, die dagegen sind.
0: Das sagt Gregor vom Bündnis Zusammenstehen. Und wie gesagt, wenn ihr euch irgendwie auch in dem Bündnis selbst engagieren wollt, dann geht auf deren Internetseite zusammenstehen.org. Da findet ihr auch alle möglichen Kontaktmöglichkeiten. Oder was ihr dort eben auch findet, ist schon mal alle bisher eingetragenen Veranstaltungen, die rund um den AfD-Bundesparteitag stattfinden. Und das ist natürlich nicht nur an dem Wochenende, sondern schon auch in den Wochen davor. Da sieht man zum Beispiel in dem Veranstaltungskalender, dass bereits Mitte, Ende Juni die ersten Workshops stattfinden oder eben aber auch Stadtrundgänge wie zum Beispiel Erfurt nach 89, Subkultur, Rechte, Gewalt und Stadtgesellschaft. Ihr seht, es gibt jede Menge Sachen, die man sich da eben anschauen kann und sich auch mit dem etwas breiteren Themenfeld, Rechtsextremismus, Faschismus, antidemokratische Bewegungen, Thüringen, Erfurt und deutschlandweit auseinandersetzen kann. Und auf unserer Homepage unter www.radio-frei.de, da findet ihr natürlich auch nochmal dieses Gespräch zum Nachhören. Weiter geht's mit Musik und ich habe vor kurzem eine Serie geschaut, die, wie ich fand, auch eine kleine Hommage und Liebeserklärung an New York ist, aber nicht unbedingt immer an das schöne, glamouröse New York, sondern so ein bisschen an das tatsächliche New York. Und bin ich irgendwie auf die Beastie Boys gekommen und deswegen hören wir jetzt So What You Want von den Beastie Boys.

So what you want von den Beastie Boys. Und jetzt nochmal ein kleiner Veranstaltungshinweis, eigentlich noch zwei. Wir gehen aber hier ein bisschen chronologisch vor. So, und zwar am Sonntag, da wird hier in Erfurt der Tag zur Nacht und die Stadt zum Club, wenn man das so sagen möchte oder kann. Die freie Kulturkarawane, die rollt wieder durch Erfurts Straßen mit über 12 Wagen und mehr als 30 Kollektiven. Ja, wird eben die Stadt in einen Club verwandelt und somit auch ein Zeichen für kulturelle Freiheit gesetzt. Ja, die freie Kulturkarawane, die geht auf die Straße, weil sie eben ja die Innenstadt für einen Tag in einen Ort verwandeln möchte, an dem dann an Tanz, Club und Subkultur ja erinnert wird, beziehungsweise nicht nur erinnert, sondern aufmerksam gemacht werden soll. Denn auch diese Form von Kultur braucht mehr Raum, mehr Anerkennung und natürlich auch mehr Förderung, denn die freie Kulturkarawane, diese

nur zum Spaß und nur hedonistisch ist, das sieht man auch daran, wie sich ja auch innerhalb der Clubkultur ja bestimmte Debatten so durchziehen, sei es so Fragen rund um Awareness, wie man ja sichere Räume schaffen kann, wie man Räume schaffen kann, wo sich jeder und jede wohlfühlt, ohne irgendwie Angst vor Übergriffen zu haben. Im Rahmen dieser ganzen Club- und Subkulturdebatte geht es aber auch um Fragen des sicheren oder bewussten Konsums von Rauschmitteln und Drogen und natürlich aber auch um so Fragen, wer macht denn hier eigentlich Musik, wer legt denn hier auf, wer hat denn daran teil und wer hatte nicht daran teil. All das sind so Sachen, die ja in den letzten Jahren immer wieder diskutiert werden von Initiativen, von ClubbetreiberInnen, von Leuten, die Musik machen. Und an dem Tag aber selbst, an dem Tag der Kulturkarawane am Pfingstsonntag, da soll es aber eher um das Tanzen gehen. Das Ganze ist allerdings eine politische Demonstration. Entsprechend gilt natürlich an dem Tag auch ein Alkoholverbot. Es dürfen keine Glasflaschen mit sich getragen werden. Allerdings darf man eben wild tanzen. Los geht's 14 Uhr am Nordbahnhof oben an der Frau Kort. Und dann wird durch die Erfurter Innenstadt geraved und man trifft sich dann am Domplatz so zusammen. Das Ganze geht dann bis 22 Uhr und ich habe es eben schon gesagt, 12 Wagen und über 30 Initiativen und Clubs aus Erfurt und Umgebung, aus ganz Thüringen, die hier zusammenkommen, laden dann dazu ein. Schließt euch dem gerne an, wenn auch ihr einen schönen Pfingstsonntag verbringen wollt. Nach der nächsten Musik gibt es dann auch nochmal einen kleineren oder besser gesagt einen ausführlicheren Veranstaltungsempfehlung, nicht von mir, sondern von Ulrich aus der Jazzredaktion. Dazu aber später. Jetzt erstmal Musik von einer neuen Künstlerin, Vasil und 400 Homies.

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1: 400 Homies von Vasil und Too Young war das gerade. Und ich schließe jetzt das Unterdessen Magazin mit einem längeren, etwas ausführlicheren Veranstaltungshinweis. Am kommenden Dienstag, den 26. Mai, findet um 19.30 Uhr im Haus Dacheröden ein Jazzkonzert statt. Es spielt Cellular New York. Das ist die Band von Lazo Deci. Und Lazo Deci ist 88 Jahre alt und eigentlich der slowakische Jazz-Trompeter. Ihr habt sicherlich von ihm schon gehört, denn Ulrich von der Freijazz-Redaktion hat auch schon mal ein Interview geführt mit Christopher Follini vom Erfurt Jazz Project, denn der organisiert das ganze Konzert im Rahmen seiner diesjährigen Konzert- und Gesprächsreihe Jazz hinter dem eisernen Vorhang. Und genau über diese Reihe hat Ulrich schon mit ihm gesprochen und wir haben es hier im Programm von Radio Frei gehört. Jetzt nochmal geht es ganz konkret um dieses Konzert und was es da zu besprechen gibt. Das erfahrt ihr jetzt und natürlich daran anknüpfend auch nochmal Musik von dieser Band, die dann am kommenden Dienstag live zu erleben sein wird. Ich verabschiede mich an dieser Stelle jetzt schon von euch, mache schon mal ein bisschen Platz für Christine und Jana vom LAP-Magazin. Die übernehmen nämlich jetzt danach und kann euch eigentlich nur noch einen schönen Tag wünschen und auf unsere Internetseite verweisen, www.radio-frei.de. Da könnt ihr dann nochmal alle Sendungen nachhören und ihr könnt euch natürlich informieren über das Programm von Radio Frei. Ich sage Tschüss und übergebe jetzt an Ulrich von der Jazz-Redaktion, der mit Christopher Follini vom Erfurt Jazz Projekt über ein Konzert spricht, das am kommenden Dienstag im Haus Dacheröden stattfinden wird.
2: Zu Gast ist wieder Christopher Follini vom Erfurt Jazz Project. Immer wenn Christopher da ist, geht es um Jazzmusik, um Musikreihen, die er auch veranstaltet und so auch heute. Erzähl mal die Musikreihe und das spezielle Konzert, das uns nächste Woche erwartet.
3: Okay, danke nochmal Ulrich für die Einladung in die Sendung. Das nächste Konzert am 26.05. im Haus Dacheröden um 19.30 Uhr ist ein weiteres Konzert in der Reihe Jazz hinter dem Eisernen Vorhang. Und die Idee ist, wir laden unterschiedliche Jazzmusiker aus der ehemaligen Tschechoslowakei, aus Polen, aus der ehemaligen DDR zu einem Konzert nach Erfurt ein. Und sie spielen ein Konzert und dann sprechen über Erfahrungen im Staatssozialismus als Jazzmusiker und Musikerinnen. Und das Konzert nächste Woche ist dann ein Konzert mit einem Jazzmusiker, Lazo Deci. Das ist wirklich eine wahre Jazzlegende, 88 Jahre alt. Und der hat dann in den 60er Jahren in der ehemaligen Tschechoslowakei Hardbop eingeführt und war allgemein bekannt als Hardbop-Spieler. Und dann geriet er in Schwierigkeiten mit den Autoritäten dort. Und dann ist er in die erstmal nach Berlin gegangen und dann nach New York. Und dann lebt er seit den 70er und 80er Jahren in New York. Und er kommt nächste Woche und spielt sozusagen seine persönliche Geschichte des tschechoslowakischen Jazz für uns.
2: Also er ist Musiker in der Tschechoslowakei gewesen und dann als Musiker praktisch vertrieben worden durch die Umstände, seine persönlichen Umstände, über die Station Berlin, dann nach New York gegangen. Genau. Und er lebt seither in New York, sein Lebensmittelpunkt. Genau. Und seine Band, die auch schon seit Jahrzehnten existiert, mit der kommt er zu uns.
3: Genau. Ich glaube, das war so eine typische Erfahrung für viele Jazzmusiker, die hinter dem Eisernen Vorhang agiert haben. Das waren Musiker, die irgendwann mal keine Zukunft für sich sahen. Sie sagten, wir haben jetzt keine Entwicklungsmöglichkeiten mehr. Die Musik, die wir genau spielen wollen, die Interessen, die wir haben, die Kontakte, die wir haben wollen, das ist hier nicht gegeben.
2: Ja.
3: Und die Tschechoslowakei war natürlich ein bisschen offener, zum Beispiel als andere sozialistische Länder für Jazzmusik. Es gab dann Martin Kratochwil, der kommt jetzt am 2. Juli. Der hat in Berklee College of Music studiert. Er durfte an der Berklee College of Music studieren und dann ging er dann zurück. Emil Witzlitzki, der kommt ja auch, er durfte ja auch in den USA eine Zeit lang touren und studieren. Aber für ihn sah er für sich keine Entwicklungsmöglichkeiten mehr. Und deswegen ist er dann gegangen und seitdem lebt er in den USA.
2: Also ich habe im Vorfeld zu unserem Interview ein bisschen recherchiert. Radio Prag International schreibt mehrere Artikel über Lajo Deci und unter anderem steht da auch, dass er 1967 dann musikalisch in der Tschechoslowakei aktiv geworden ist.
3: Genau.
2: Und ja, Antonín Macner, das ist ein Musikproduzent und Musiker selber, der hat damals den Jazzclub in Pilsen geleitet, der erinnert sich, und ich lese mal dieses Zitat vor, Lajo hatte bereits in Bratislava eine stilistisch progressive Band, die sich am damals sehr aktuellen amerikanischen Hardbop orientierte. Sein Vorbild war der amerikanische Jazz-Trompeter Clifford Brown, der auch das ganze Leben lang für Lajo eine Art Guru blieb. Er bemühte sich, seine Spieltechnik nachzuahmen. Das ist natürlich einer der größten Trompeter gewesen, Clifford Brown. Und wenn man die Musik von Lajo hört, ist es natürlich so, dass er da schon auch ein ganz, ganz hohes Niveau erreicht in seinem Spiel.
3: Ja. Genau, genau. Als die Witwe von Louis Armstrong ihn gehört hat, dann hat sie ihm das Mundstück von Armstrongs Trompete geschenkt und sagte, das ist jetzt das ist jetzt der neue Louis Armstrong.
2: So Keeper of the Flame, so ein
3: genau,
2: bisschen.
3: Genau, genau. Ja, und das ist dann, das ist jemand, der immer noch mit 88 so viel Energie hat, so viel Elan, so viel verschiedene Stilrichtungen beherrscht. Ja, das heißt, ein Grund, warum er nach New York gegangen ist, war, er wollte auch sein Repertoire erweitern. Und über Hardbop ist er dann zurück an die Anfänge von Afro-Latin Jazz gekommen und er mag auch ein bisschen Funk, ein bisschen Soul. Das heißt, das ist eine große Spannbreite, deckt er ab oder hat er sozusagen für sich in Amerika entdeckt und natürlich auch vor Ort erlebt und gespielt. Und das war genau das, was er in der Tschechoslowakei damals nicht spielen konnte oder nicht erleben konnte.
2: Er kommt mit vier anderen Musikern, mit Peter Grutil, Saxophon und Gesang, Walter Fischbacher, Keyboards, Michael Krasny, Bass und dann spielt sein Sohn Vaiko Deci Schlagzeug.
3: Genau, genau. Walter Fischbacher, glaube ich, ist denn den Erfurtern bekannt. Walter kommt oder kam häufiger mit seiner Frau Elisabeth Lohninger, heißt sie. Und die machen immer so ein Programm Queen Goes Jazz. Und sie sind, glaube ich, hier in Erfurt aufgetreten mehrfach und in anderen Jazzclubs hier in Thüringen aufgetreten. Das heißt, der Walter Fischbacher ist wirklich ein bekannter Pianist. Und genau, sein Sohn Vaiko Deci ist ein hervorragender Schlagzeuger. Das heißt, er lebte auch, der ist auch mit seinem Vater damals gegangen,
2: ja,
3: als junger Mann nach New York und hat sich auch dort in New York ausgebildet. Und hat so ein bisschen so eine Art, so ein anderes Gefühl für das Schlagzeug als zum Beispiel jemand, der wirklich nur in der Tschechoslowakei ausgebildet wurde und sozusagen dort geblieben ist.
2: Okay, und das Ganze steigt am Dienstag, den 26. Mai um 19.30 Uhr im Haus Dachauöden.
3: Genau, und das ist die Eröffnung der Sommerbühne. Das heißt, wenn das Wetter, wenn da gut ist, ich meine,
2: gut, es soll warm werden.
3: Ja, wie wir beide wissen, ist das Wetter zurzeit sehr wechselhaft, aber egal, das Konzert wird stattfinden.
2: Ja, ja.
3: Wenn das Konzert draußen nicht stattfinden kann, dann gehen wir rein, da gibt es ja genug Platz drin.
2: Ja, ja, es gibt ja sowohl oben einen Raum als auch unten einen Raum, den man zum Hof aufmachen kann. So, genau. Also da gibt es Variationsmöglichkeiten, je nach Wetterlage dann im Haus Dachauöden.
3: Und ich denke, das ist auch wichtig zu betonen, Lazo ist in 88, das ist wirklich so eine Kultfigur, nicht nur in der ehemaligen Tschechoslowakei oder im heutigen Tschechien und in der Slowakei, der ist auch eine Kultfigur in den USA. Und das wird wahrscheinlich, wie ich ihn schätze, ich habe ihn auch in Prag gesehen vor 2 Wochen, der war super gut drauf, super, wirklich top. Aber ich glaube, das wird dann wahrscheinlich die letzte Tour von ihm sein. Leider. Aber als 88-jähriger Mann, das kann man auch verstehen.
2: Touren sind dann anstrengend. Wenn man irgendwo wohnt und hat da Auftrittsmöglichkeiten, jetzt zum Beispiel New York, ist es natürlich einfacher wie Flugreisen, dann Auto, Zug und whatsoever so.
3: Ja. Genau, genau. Und er spielt jetzt ein sehr sportliches Programm, 4 bis 5 Konzerte pro Woche.
2: Okay.
3: Genau. Ja. Und er hat denn jetzt 2 Monate. Er kam jetzt Ende April und er bleibt bis Ende Juni.
2: Ja.
3: Das sind 4 bis 5 Konzerte pro Woche. Das heißt, der Mann muss mit 88 schon eine Kraft und eine Wucht haben. Und das hat er in Prag auch gezeigt vor 2 Wochen, als ich da war im Jazz Dog. War ein tolles Konzert.
2: Also freuen wir uns auf Cellular, die Band von Lacho Deci, am nächsten Dienstag. Ich suche jetzt gleich noch eine Musik raus, die ich dann noch dranhänge an unser Interview. Und ich bedanke mich bei dir, Christopher.
3: Danke, danke.
2: Alles klar, gut. Okay. Tschüss und wir sehen uns am Dienstag.
3: Auf jeden Fall, danke, Ulrich.
2: Okay.

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0: Ja, wunderschön, willkommen beim African Spirit. Mein Name ist Victor. Mit mir im Studio ist heute Alexis.
1: Hallo.
0: Und wir haben auch einen Gast, und zwar Markus.
2: Hallo.
0: Über Markus ein bisschen später. Und zwar, das Thema heute der Sendung ist Musik als Brücke zwischen Deutschland und Ghana, hier beim African Spirit. Warum Ghana und warum heute und warum Markus, das machen wir später. Auf jeden Fall, ich begrüße an dieser Stelle alle unsere Zuhörerinnen und Zuhörer in Erfurt, in Weimar über Radio Lotte, Halle an der Saale über Radio Korax, alle, die uns von Flensburg über Radio Fratz ebenfalls und auch über das Internet www.radio-frei.de, das heißt Deutschland und weltweit sind wir zu hören. Ja, wie gesagt, die Sendung heute hast du das Thema Musik als Brücke zwischen Deutschland und Ghana und deshalb, Markus, wir haben dich eingeladen als unser Gast heute. Ja, du kannst dich, also wir sind bekannt, Alex und ich sind ja bekannt, aber du bitte kannst dich ganz kurz vorstellen.
1: Ja, mein Name ist Markus Beisch, ich bin Berufsmusiker, ich arbeite hier am Theater in Erfurt und ich war vorher in verschiedenen anderen Städten, unter anderem 6 Jahre in der Türkei tätig als Dirigent und Chorleiter und komme gebürtig aus Stuttgart und habe mich in gewisser Weise immer auch für andere Sprachen und Kulturen interessiert und deswegen war ich auch eben in der Türkei und dann kam eben Ghana auch noch dazu, aber dann vielleicht dazu später.
0: Okay, gut. Weil wir über Ghana sprechen wollen heute, machen wir natürlich Musik aus Ghana. Wir haben uns entschieden, dass wir diese klassische Musik von der 50er Jahre, das Thema Revolution, das Thema Unabhängigkeit von Ghana etc. etc. ist drin, aber auch moderne Musik haben wir mitgebracht. Stimmt, Alexis?
2: Da ist einiges Modernes dabei, das ist super.
0: Okay, gut.
2: Und ja, los geht's mit Love and Death von Ebo.

0: Genau. Das war ein Song mit dem Namen
1: Love and Death von Ebo Taylor.
0: Genau, aus Ghana natürlich. Und ja, wie gesagt, beim African Spirit heute ist das Thema Musik als Brücke zwischen Deutschland und Ghana. Ja, warum Ghana? Habe ich ja vorhin ganz kurz mal angeschnitten. Und zwar Markus Beisch ist unser Gast heute. Und du hast dich vorgestellt vorhin selbst. Und über deine Tätigkeit in Erfurt hast du gesagt, aber warum diese Verbindung zum Ghana? Ich habe einen Freund im Theater Erfurt, der als Solist arbeitet und dort in verschiedene Stücke mitspielt. Und dieser Freund sagte mir, Victor, ich kenne jemanden, der hier im Theater als Musik, als Chordirektor arbeitet. Und weil ich mit ihm gesprochen habe, ich habe gesagt, ja, ich mache Radio mal ab und zu mal und total unerfahren und ahnungslos. Aber das Thema ist African Spirit, deswegen sagte ja, ich weiß, dass der Markus ein Programm in Ghana macht. Deswegen ist das Thema heute Musik als Brücke zwischen Deutschland und Ghana. Nur mal so als gesamtes Bild. Markus, erzählst du mir bitte ein bisschen, warum Ghana? Wie ist das? Wie hat das angefangen? Und ja.
2: Ja, also ich bin eben ehrenamtlich sehr viel tätig im Verein Musiker ohne Grenzen Accra. Aber das ist natürlich ein großer Verein, wo viele Leute viel tolle Arbeit leisten. Und ich bin nur ein Teil davon. Aber Musiker ohne Grenzen Accra ist tatsächlich mehr oder weniger so entstanden, dass ich 2007 eingeladen war von dem National Symphony Orchestra in Accra. Das ist ein Berufsorchester, das wirklich vom Staat bezahlt wird, das gegründet worden ist von Kwame Nkrumah, vom Staatsgründer, 1957, ich weiß nicht genau, ob es 1957 gegründet worden ist, aber da war eben die Staatsgründung und der Kwame Nkrumah hat das Orchester gegründet und bin dann immer wieder dahin gefahren und habe mit denen ein Konzert gemacht und habe dann dort auch jemand kennengelernt, die da aushilfsweise im Orchester mitgespielt hat, eine Schweizerin, und die hat mich gebeten, doch in Nima, also in einem großen Stadtteil, also
0: Lima?
2: Nima,
0: okay, wie Nordpol mit Nordpol, Nordpol Ida.
2: Genau, das ist gut. So, wie sagt man da heutzutage, ein sozial prekärer Stadtteil sozusagen in Accra, ein großer Stadtteil, wo auch viele Zugewanderte aus Nigeria, aus Togo, aus der Elfenbeinküste und sowas unterkommen. Also ein ziemlich interessanter Stadtteil, sagen wir mal so.
0: Okay.
2: Dort in der Schule Musik zu machen mit den Kindern. Und dann ist irgendwann die Idee entstanden, einfach quasi, also ich habe am Anfang mit den Kindern einfach nur gesungen und Chormusik gemacht, habe die dann auch eingebaut in Konzerte mit diesem National Symphony Orchestra. Mhm. Und irgendwann kam dann eben auch die Idee auf, zu sagen, es wäre auch möglich, dass man denen Instrumente beibringt. Dann hätte man praktisch zwei Fliegen mit einer Klappe geschlagen. Man hätte in dem National Symphony Orchestra hätte man für Nachwuchs gesorgt, der auch ausgebildet ist.
0: Ja.
2: Und man hätte den Kindern in Lima einfach eine Perspektive geboten, weil die sonst wirklich sehr wenig Perspektiven dort haben. So. Mhm. Und so ist das Ganze entstanden.
0: Okay. Super. In deiner Erzählung hast du sehr viel von Kwame Nkrumah, von Accra. Vielleicht haben wir was vergessen bei der Einführung. Also Accra ist die Hauptstadt von Ghana.
2: Genau.
0: Ja, denn wir können nicht davon ausgehen, dass alle unsere Zuhörerinnen und Zuhörer das wissen. Also wo Ghana sich befindet, vielleicht kannst du mal ganz kurz mal anschneiden.
2: Es ist in Westafrika, also es ist zwischen Nigeria und Togo.
0: Okay.
2: Und
1: also an dem Knick, oder?
2: Genau.
1: Nicht weit von dem Knick, wo Westafrika so anfängt.
2: Genau, bei dem Knick dann nach links.
1: Okay. Wenn die Karte richtig rumhängt.
0: Das ist zu wissenschaftlich jetzt. Knick nach links, okay.
2: Genau.
0: Ja.
2: Und also praktisch einfach ein tropisches Land, also wirklich ganz nah am Äquator. Und es war das erste Mal, dass ich dann nach Afrika bin. Das war reiner Zufall, wirklich. Okay. Das war so, dass praktisch ein anderer Kollege, ein Dirigent, gefragt worden ist von der Lufthansa damals. Lufthansa hat da irgendwie 40 Jahre Flüge nach Westafrika gefeiert oder sowas. Und der Manager hat einen Kollegen von mir gefragt, ob der nicht ein Konzert machen möchte in Ghana.
0: Okay.
2: Und der hat irgendwie gesagt, nee, er konnte nicht oder er wollte, weiß nicht, keine Ahnung, aber der hat gesagt, der Markus, der macht bestimmt sowas. Und dann bin ich da nach Ghana geflogen im November 2007.
1: Also mit einem Orchester dann? Oder?
2: Nee, alleine. Und ja. mit dem National Symphony Orchestra habe ich dann das Konzert gemacht.
1: Okay.
2: Genau. Und es war schon eine sehr interessante Erfahrung, weil das dann, also wir haben Weihnachtsoratorium gemacht bei, weiß nicht, 35 Grad Hitze und im November.
0: Oder in den Palmen.
2: Aber es war sehr, sehr schön und sehr, sehr interessant. Und ich habe auch mit dem Orchester wirklich sehr schöne Erlebnisse gehabt. Ich habe dann irgendwie ein Jahr später oder zwei Jahre später habe ich dann mal irgendwie, das werde ich auch nie vergessen, da habe ich Schubert Unvollendete gemacht mit denen im Konzert. Also wir haben dann immer im National Theater auch Konzerte gemacht.
0: Okay.
2: Und da haben wir dann eine Woche vor dem Konzert haben wir gesagt, jetzt machen wir mal einen Durchlauf, dass wir mal einfach so einen Überblick kriegen, wie läuft es so. Und dann, da war ein Posaunist und der hat wirklich ganz falsch gespielt. Und ich hab dann in der Pause gesagt, ja, was ist denn los? Und dann hat er gesagt, ja, er wäre total nervös gewesen, weil er zum ersten Mal festgestellt hat, dass er zum ersten Mal in seinem Leben eine Sinfonie ganz von vorn bis hinten gespielt hat. So. Und das hat ihn so berührt, dass er dann irgendwie rausgekommen ist. Das fand ich sehr, ja, sehr schön. Und auf jeden Fall ist dann die Idee entstanden, dass quasi Leute vom National Symphony Orchestra, also von dem ghanaischen Orchester, dann auch unterrichten, die Kinder in Nima. Mhm. So, das war für mich auch ein sehr, sehr bewegender Moment, als wir das erste Mal organisiert haben.
1: Kurze Frage, sind das auch professionelle Musiker dann in dem Orchester in Accra?
2: Ja, das sind sie. Ja, es ist natürlich nicht ganz, also einfach auch was die Instrumente angeht und auch was die Ausbildung angeht, jetzt nicht so vergleichbar mit einem Theaterorchester in Erfurt, das ist klar, das ist logisch. Aber es ist trotzdem auf jeden Fall leben die hauptsächlich davon oder mindestens damals. Mittlerweile hat sich das auch ein bisschen geändert, aber damals haben die hauptsächlich davon gelebt.
1: Und die Idee war, dass die dann in Nima dann eben Unterricht geben.
2: Genau. Und da war dann eben auch dann, ich war damals noch in Darmstadt als Chordirektor und da waren so Leute, die von meinem Chor auch, die das irgendwie ganz spannend fanden und die dann gesagt haben, hey, lass uns doch einen Verein gründen. Und die haben dann, also das war dann noch ganz ohne Musik ohne Grenzen, war ein ganz anderer.
0: Genau. Das Thema Verein steigen wir dann später ein. Mhm. Und zwar, wir machen nochmal Musik, damit wir unsere Zuhörerinnen und Zuhörer was zu tanzen ein bisschen haben und bis diese Kultur aus Ghana haben. Alexis, du bist Musikchef heute.
1: Ja? Ja. Ghana Freedom?
2: Ja, das, vielleicht da noch ein Satz dazu.
0: Ja, bitte.
2: Okay, weil dieses Lied ist tatsächlich von 1957 geschrieben worden und das ist quasi wirklich auch im Zusammenhang mit der Freiheitsbewegung und mit der Unabhängigkeitsbewegung von Kwame Nkrumah. Insofern passt es sehr gut jetzt gerade.
0: Sehr interessant.
2: Zum NSO.
0: Ja.

0: Genau, bis zum letzten Akkord. Das war ein Song aus Ghana, sehr historisch, sehr alt, aber sehr gut anzuhören und auch inhaltlich sehr, sehr, ja, revolutionär.
1: Ja, vielsagend, wichtig. Mhm.
0: Genau.
1: Die Unabhängigkeit 1957 von Großbritannien, oder?
0: Genau.
2: Genau.
0: Ja. Ghana war eine Kolonie von Großbritannien, zumindest zuletzt. Und war das erste Land im Schwarzen Afrika oder Afrika südlich der Sahara, das unabhängig wurde, 1957. Und dann kamen andere Länder in den 60er Jahre, 70er Jahre, bis die letzte Kolonie. Ich betrachte Südafrika auch als Kolonie von der Apartheid. 1992.
2: Und ich glaube, also weißt du bestimmt besser, Victor, aber ich glaube, der Kwame Nkrumah ist ein sehr, in ganz Afrika, ein sehr renommierter, der wollte ja auch wirklich panafrikanische Kooperation und sowas und ist, glaube ich, ein sehr bedeutender Mann in ganz Afrika.
0: Definitiv. Mhm. Also als Kind habe ich sehr viel von Kwame Nkrumah gehört. Ich wusste, dass Kwame Nkrumah der Präsident von Ghana ist oder Ministerpräsident. Und als Panafrikanist war er sehr, sehr, sehr gut, sehr hoch angesiedelt. Also zusammen mit vielen, vielen anderen, zum Beispiel Julius Nyerere. Ja, obwohl Tansania, Julius Nyerere war der erste Präsident von Tansania. Das ist ein bisschen später gekommen. Und Jomo Kenyatta und alle anderen, die da für afrikanische Unabhängigkeit gekämpft haben. Aber Ghana war Leuchtturm für viele afrikanische Länder, nachdem Ghana unabhängig wurde. Da haben anderen alle diesen Schub bekommen. Mhm. Genau. Also Kwame Nkrumah definitiv einer der größten Figuren in Afrika. Ja, aber heute sind wir wegen deiner Aktivitäten in Ghana total wichtig. Und ich finde es, also das muss ich jetzt mal loswerden. Menschen, die als einzelne Person oder in kleiner Verein diese Aktivitäten, ich weiß nicht, ob man das Entwicklungshilfe oder was auch immer nennen kann, aber dieses Engagement in afrikanischem Kontinent von weit weg, von Tausenden von Kilometern von hier. Du warst zum ersten Mal in Afrika und das erste Mal in der Nähe von Äquator, total warm und stickig. und gleich in Ghana. Also ich ziehe meinen Hut ab von solchen Menschen.
2: Ja, ich muss aber auch sagen, ich ziehe heute meinen Hut auch vor den ganzen Freiwilligen, weil wir entsenden ja mittlerweile sehr viele Freiwillige, die viel, also jünger sind und das finde ich schon, und die leben auch viel länger. Ich bin ja immer nur ein paar Wochen dort gewesen und habe dann ein Konzert gemacht und deswegen, das ist eine ganz großartige Sache, aber da kommen wir vielleicht später noch dazu. Das ist,
0: okay. Genau. Ja, vorhin, als ich ja abgebrochen oder unterbrochen habe, hast du angefangen zum Thema Vereins zu sprechen. Du wolltest aber vorher ein bisschen etwas, diesen Einstieg über deine Tätigkeit ein bisschen und wie ist das hingekommen zu dieser Verein? Also die Gründung, du hast gesagt, das Thema Musiker ohne Grenzen e.V. ist ein Dachverband.
2: Ja, also es war so, Entschuldigung, wenn ich dich, aber es war so, wir waren da in Darmstadt und dann haben wir eben gesagt, da gab es eben Leute, die wollten das Projekt unterstützen. Und da haben wir gesagt, dann gründen wir einen Verein, dass man da auch Spendenquittungen kriegt und alles. Ja. Und dann hatten wir tatsächlich schon einen Verein, mehr oder weniger auf dem Gleis sozusagen. Und dann kam eine Gymnasiallehrerin auf mich zu und hat gesagt, da gäbe es zwei Abiturienten, die Musik Abitur gemacht haben. Und die könnten sich vorstellen, einen Freiwilligendienst in Ghana zu machen und dort zu unterrichten dann.
0: Okay.
2: Und da habe ich habe keine Ahnung gehabt, wie man sowas
0: organisiert.
2: Betreut. Und da habe ich dann eben tatsächlich Kontakt aufgenommen zu Musiker ohne Grenzen in Hamburg. So, und so ist es dann. Und dann kam der damalige Verantwortliche quasi, der kam nach Darmstadt, um mit uns zu reden und zu überlegen, wie die zwei über Musiker ohne Grenzen dann quasi irgendwie betreut werden können, aber also rein formal und vorbereitet werden können, aber dann quasi für unser Projekt in Ghana dann nach Ghana gehen. Okay. Und dann haben wir so 2-3 Stunden geredet und dann hat er gesagt, weißt du was, warum werdet ihr nicht einfach Teil von Musiker ohne Grenzen? Das ist doch am allereinfachsten, weil das passt total zu unserem Profil eigentlich. Also Musiker ohne Grenzen hat damals bereits Projekte in Ecuador gehabt. und vor allem in Ecuador und Jamaika, damals glaube ich auch schon, das weiß ich nicht mehr genau, aber auf jeden Fall sind wir dann einfach quasi Teil von Musik ohne Grenzen geworden, hatten aber immer schon so ein bisschen Eigenständigkeit auch und sind es nach wie vor. Wir sind einfach ein eigener Verein, wie die anderen, mittlerweile sind die anderen Projekte auch eigene Vereine und Musik ohne Grenzen in Hamburg fungiert quasi als Dachverband. Also,
1: kann man jetzt so grob sagen, wie viele Menschen da beteiligt sind in den beiden Bereichen? Also
2: in allen Vereinen kann ich ehrlich gesagt jetzt nicht ganz genau sagen, wie viele Mitgliederzahlen das sind. So. Aber es sind quasi in jedem Verein sind es vier im Vorstand und dann, also ich weiß nicht, ich kann es wirklich nicht genau sagen, weil jetzt von den anderen Vereinen weiß ich es nicht genau. Ich kann nur sagen, von Accra jetzt, von unserem Verein, sind mittlerweile, ich habe bestimmt jetzt mehr als 60 Freiwillige betreut und die meisten dann oder viele von denen sind dann auch nachher noch im Verein aktiv. So. Mhm. Also der Verein ist im Grunde genommen, unser Verein jetzt, der Accra-Verein, ist dadurch entstanden oder gewachsen durch ehemalige Freiwillige. Das ist total klasse, weil die sind ja praktisch zurückgekommen und haben gesagt, sie wollen sich weiter engagieren, sind dann in den Vorstand gegangen und sind sonst irgendwie aktiv im Verein geblieben. Und das finde ich super schön. Das ist einfach auch eine tolle Entwicklung von einem Verein.
1: Und wie viele davon sind hier in Deutschland und wie viele davon in Ghana?
2: Die sind alle, also in Deutschland die Freiwilligen sind alle von Deutschland, Österreich und der Schweiz praktisch dorthin entsandt worden. Okay. Aber, das wollte ich noch sagen, wir haben ja da in Nima angefangen mit den Lehrern aus Ghana, von dem NSO. Und die werden immer noch bezahlt vom Verein. Die sind immer noch, also der George ist immer noch, der ist praktisch seit, das finde ich eben auch schön, dass das so eine Kontinuität dort hat. Also ja, nicht alles, aber auf jeden Fall die Lehrer, die haben wir seitdem, sind wir mit denen eng befreundet und haben eine enge Partnerschaft und genau.
0: Okay, bevor wir die Musik spielen, habe ich eine Frage. Du hast von dieser Freiwillige gesprochen. Was sind das für Menschen und wie lange bleiben sie in Ghana, wenn sie dort sind?
2: Das ist wirklich, sagen wir mal so, für mich auch die andere schöne Seite an diesem Projekt. Das sind alles Leute, die ganz jung sind. Die allermeisten sind praktisch nach dem Abitur dahin.
0: Okay.
2: Die meisten haben halt irgendwie, sagen wir mal, entweder kennen sie jemanden, der schon bei Musik ohne Grenzen war oder für Musik ohne Grenzen irgendwie unterwegs war, oder sie haben einfach gegoogelt, Freiwilligendienst mit Musik. So. Und dann sind sie auf uns gestoßen, haben sich beworben, haben einfach dann überlegt, aber die meisten haben halt irgendwie Musik-LK gehabt oder haben im Jugend-Sinfonieorchester oder Landesjugendorchester gespielt oder irgendwie so und haben halt gesagt, sie möchten gerne was Sinnvolles mit Musik machen in der Zeit. Und dann sind die so 3 Monate, also sagen wir mal, der kürzeste Zeitraum war 3 Monate bis hin, normalerweise möchten wir immer, dass sie mindestens 6 Monate oder möglichst ein Jahr dort bleiben.
0: Und halten alle durch?
2: Ja. Also, sehr gut. Das ist wirklich, es gab eine einzige, wirklich jetzt in den ganzen Jahren, wo ich das mache, ich mache das jetzt seit 2013, eine einzige, die wirklich dann auch nach ein paar Wochen gesagt hat, sie schafft es nicht oder so. Das war aber wirklich auch eine persönliche Geschichte so. Also das, sonst ist sehr positive Erfahrung und so.
0: Super. Machen wir Musik?
1: Oder? Ja, ich mache jetzt den freiwilligen Dienst an der Musik und zwar mit Abin Wo Aha von Daddy Cool Lumba.

0: Genau. Ja, hier ist African Spirit immer noch. Mein Name ist Victor. Mit mir im Studio ist Alexis.
1: Huhu.
0: Und wir haben heute einen Gast, Herr Beich oder Markus Beich. Genau. Das Thema für unsere heutige Sendung ist Musik als Brücke zwischen Deutschland und Ghana. Ja, du hast eine Frage,
1: ja.
0: Alexis.
1: Du meintest ja, du wärst 2007 als zum ersten Mal nach Accra zu diesem Orchester, zum National Orchester in Accra gewesen. Und dann hast du vorhin gesagt, hast du was vom Jahr 2013 gesagt. Jetzt, kannst du uns bitte erklären, wie wir diese zwei Jahreszahlen zusammenbringen können?
2: Also, ja. Also 2013 haben wir die ersten Freiwilligen praktisch entsandt. Und da ist praktisch auch, war dann quasi auch die Vereinsgründung. Glaube ich. Okay. Auf jeden Fall. Und davor hat sich das so langsam angebahnt. Das hat sich einfach so entwickelt, dass ich dann immer wieder mit dem National Symphony Orchestra ein Konzert gemacht habe, mit den Kindern gesungen habe in Nima und das so nach und nach dann sich entwickelt hat. Und das finde ich eben auch nach wie vor das Tolle eigentlich an dem Projekt, dass das so viel, also die ersten Freiwilligen, habe ich ja erzählt, kam zufällig mit dieser Gymnasiallehrerin. Die hat einfach nur von diesem Projekt gehört und hat dann gesagt, also und so sind ganz viele Sachen so nach und nach entstanden, ohne dass die irgendwie geplant waren. Und das finde ich eben das Schöne an dem Projekt. Das war jetzt nicht so, dass ich irgendwie in Darmstadt saß und gedacht habe, was kann ich jetzt Gutes in Ghana machen und wie kann oder muss jetzt irgendwie klassische Musik nach Ghana bringen, sondern es waren ganz viele Impulse, die einfach da waren und Leute, die irgendwie Ideen hatten, was man da machen kann, so wie diese Gymnasiallehrerin und eben auch, weil ich meine, das ist natürlich eine reale Frage, dass man sagt, warum muss man jetzt klassische Musik in Ghana machen so? Also es war ja tatsächlich so, dass es eben dieses nationale Sinfonieorchester
0: genau, existiert
2: schon gab. Bereits, genau. Ja. Also es gab schon wirklich ein großes Interesse, es gibt auch sehr, natürlich durch die ganzen Kirchen dort auch sehr viel Musik in den Kirchen, viele gute Chöre, wirklich sehr gut

0: gibt und, okay. Und Bedarf gibt und dass das jetzt nichts ist, was nur von mir kommt oder von Deutschland kommt.
1: Sondern also das Projekt konnte sich dann auch nach deinen Erfahrungen, die du Schritt für Schritt gemacht hattest, oder euren Erfahrungen sich dann entwickeln.
0: Genau, genau. Ja. Und das finde ich das Tolle, dass sich das einfach so auch und mittlerweile auch wirklich auch ist mein Beitrag sehr geringer, weil es ist jetzt wirklich tatsächlich durch die Freiwilligen, die jetzt im Verein aktiv sind, die machen sehr, sehr viel. Der Dachverband ist auch super aktiv, die machen total viel. Jetzt gehen an Hochschulen, machen dort Werbung, dass wir neue Freiwillige bekommen und sowas. Das ist wirklich ganz großartig. Also auch zu sehen eben, was junge Menschen so für eine Power haben. Ich bin ja wirklich dann so ein Oldie da. Ich bin eigentlich so ein bisschen, ich finde es aber auch ganz schön, das ist so eine Mischung bei uns im Verein, finde ich, die ganz gut passt, dass ich halt so ein bisschen, ich war nie länger als 2-3 Wochen dort.
2: Okay.
0: Aber ganz oft.
1: Wie oft? Wie oft?
0: Ja, bestimmt jetzt fast, ich würde mal sagen, 15 Mal oder so. Ich müsste wirklich genau nachzählen. Aber praktisch, früher war ich jeden Sommer dort. Ich habe jetzt eine kleine Tochter, deswegen war ich jetzt, nee, das stimmt nicht, 15 Mal ist ein bisschen übertrieben vielleicht. Ich weiß es nicht genau. Auf jeden Fall.
1: Also oft.
0: Sehr oft, genau. Und habe halt, und vor allem seit 2007, also diese, ich kenne eben sehr viele Leute seit da. Und das ist so eine, das ist mein Part, finde ich, immer so im Verein, dass ich so diese Konstanz drin habe. Und dann gibt es aber natürlich Leute, die gerade frisch aus dem Projekt kommen und wirklich ein halbes Jahr oder ein Jahr dort waren und sich natürlich viel, viel besser auch mit dem ghanaischen Leben und sowas auskennen und dort viel mehr eingetaucht sind.
2: Okay.
0: Und das finde ich sehr spannend, diese Mischung. Also und eben auch der Altersunterschied, eben auch dann irgendwie ganz interessant ist, glaube ich.
2: Okay, das Thema Altersunterschied ist ein Stichwort, weil ich hatte hier...
0: Frag nicht, bitte.
2: Nein. Es ist deshalb für mich als Radiomacher wichtig, weil ich hatte in diesem Jahr noch drei Vereine, die Verbindung zum Afrika haben. Nicht musikalisch gesehen, sondern auch andere Projekte. Das heißt, Wasser, Brunnen oder Schule, also Bildung etc. Und viele Vereine, die ich ja schon interviewt habe oder bei mir waren, sie kämpfen um das Überleben, das heißt als Verein an sich, weil die viele Vereine veraltern. Diejenigen, die sich seit 60er Jahren vielleicht engagieren, sind etwas älter geworden. Und deswegen, ich finde deiner oder euer Einsatz als Verein sehr, sehr wichtig. Das heißt, diese jungen Leute, die zufällig zu euch kommen oder gezielt zu euch kommen und nach Ghana für 3 bis 6 Monate hinfliegen und dann zurückkommen und sagen, okay, ich möchte in den Verein eintreten und meinen Beitrag dort weiter leisten. Das finde ich total toll. Also vielleicht, wenn jemand da draußen hört, sagt, okay, das, was wir in Tansania oder in Kenia oder sonst wo zum Thema Bildung machen, können wir ein paar junge Menschen gewinnen, die uns auch als Verein irgendwie unsere Existenz sichern können. Das nur am Rande.
0: Ich meine, das ist nicht bei allen so, das muss man auch sagen. Es ist natürlich auch, also es ist schon auch manchmal so, dass die Leute natürlich dann, das ist ja so eine Lücke da nach dem Abitur, dass man dann sagt, jetzt möchte ich noch irgendwie was machen und dann fangen an zu studieren und dann sind andere Sachen im Vordergrund. Dann zieht man in eine andere Stadt, fängt an zu studieren und so. Das sind jetzt nicht alle, die sich da voll, aber es ist tatsächlich so, dass ich das Gefühl habe, dass es, also ich habe wirklich, wie gesagt, also immer das, die allermeisten sagen, es war eine total super Erfahrung und es war irgendwie, und das bestärkt einen dann immer dann auch, dass das eigentlich eine ganz gute Sache ist.
1: Ich habe 2 Fragen. Also zum einen würde es mich interessieren, was dann konkret jemand macht, der dann eben diesen Freiwilligendienst dann macht, also wie das vor Ort so ein bisschen aussieht vom Alltag her. Und die zweite Frage wäre, kann man auch ohne diesen musikalischen Hintergrund mitmachen?
0: Also der musikalische Hintergrund ist schon wichtig, weil das ist halt die Hauptarbeit sozusagen. Also die Freiwilligen, wir haben, das habe ich vorher gesagt, dass so mein Part immer so der ist von Netzwerken, nennt man das, glaube ich, heutzutage. Ja. Dass ich dann halt einfach über die Jahre hinweg sehr viele Leute kennengelernt habe. Mhm. Und aktuell zum Beispiel, wir haben verschiedene Locations gehabt, wo die Freiwilligen gewohnt haben. Und mittlerweile sind wir sehr, sehr glücklich, weil wir einfach über auch einen Kontakt in Darmstadt jemanden kennengelernt haben, die

0: sind verwandt mit einem, der in Ghana wirklich sehr, sehr bekannt war. Emmanuel Gomado heißt er, dessen Trommler und Tänzer, mhm. der leider auch schon verstorben ist. Und der hat in Teshi, also in einem Stadtteil von Accra, so ein Tanz- und Trommelzentrum gebaut, das ODH Center.
1: Okay.
0: Und die Freiwilligen wohnen jetzt seit einigen Jahren schon immer dort quasi in einer WG. Das ist ganz toll. Es ist so auf einem wirklich mit Dachterrasse so und die haben da so. Und das Schöne ist eben, dass es so eine schöne Mischung ist. Die haben dann auch so ein bisschen ihren Raum, wo sie selber zusammen kochen können, abends mal irgendwie ein Bierchen trinken und so. Mhm. Und gleichzeitig ist es aber auch verbunden mit der Familie von dem Emmanuel. Also seine Ex-Frau wohnt. Also seine Frau wohnt, seine Witwe wohnt da in dem Haus mit und die ganze Familie und sind da sehr verbunden auch mit dem ganzen Stadtteil. Und dann ist es eben so, dass wir praktisch drei Projektstandorte haben in Accra. Das sind zwei Büchereien tatsächlich. Das ist auch über einen Kontakt, den ich irgendwann mal gefunden habe. Mhm. Und dort können die Freiwilligen sehr ziemlich ruhig und in einer guten Atmosphäre unterrichten. Die Instrumente sind sicher untergebracht und eben in diesem ODH-Center selber, also wo sie auch wohnen.
1: Okay.
0: Und dann fahren die aber praktisch immer sehr viel auch in der Stadt hin und her, um dann quasi in die Projektstandorte zu kommen. Das ist logistisch manchmal ganz schön schwierig, weil man denn die Freiwilligen so einteilen muss, dass denn immer jeder Standort möglichst gleichmäßig versorgt wird mit Musikunterricht.
1: Gut, dann machen wir ein bisschen Musik, damit wir ein bisschen und die Zuhörer auch die Möglichkeit geben, sich zu bewegen. Rhythmisch mit Musik aus Ghana.
2: Ama Piano von Asaka und Olamide.
1: Okay, mach das.
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0: So, abrupt beendet. Das war ein Song von, genau, aus Ghana, Amapiano. Amapiano, genau, so war das.
1: Amapiano.
0: Okay, hier ist immer noch African Spirit. Das Thema heute ist Musik als Brücke zwischen Deutschland und Ghana. Markus, du hast sehr viel über Darmstadt, das ist deine alte Heimat. Jetzt wohnst du in Erfurt. Was bedeutet eigentlich Darm? Also damit Darm oder Darm? Was bedeutet?
2: Ich habe keine Ahnung, woher das kommt. Das heißt Darm, es ist wirklich Darmstadt. Aber woher, warum das so heißt, kann es dir nicht sagen. Ja, keine Ahnung.
0: Du bist nicht die erste Person, die ich frage, weil ich habe schon jemanden gefragt. Ich bin sehr oft diese Strecke gefahren, also von Frankfurt nach Rastatt, ne? Und dann über Darmstadt. Ich fragte mich, sie haben ja Därme irgendwie hergestellt oder was auch immer, das Thema Wurst und so.
2: Ich habe keine Ahnung.
0: Gut.
2: Ich weiß es wirklich
0: dann
2: nicht.
0: Dann ist das auch geklärt.
1: Okay. An dieser Stelle. Gute Frage. Vielleicht kriegen wir gleich einen Anruf.
0: Okay. Ja, genau. Ja, du wolltest aber Frage zu unserem heutigen Thema. Musik als Brücke zwischen Deutschland und Accra, Ghana.
1: Ja, also die eine Frage, die wir nochmal, also du hast ja vorhin darüber gesprochen, dass ja auch Musiker aus dem Nationalorchester mhm. Unterricht geben, aber auch die Freiwilligen aus Deutschland. Das läuft aber noch mit den Musikern aus dem Orchester.
2: Die genau. Geben noch, ja. Genau, also das ist und das ist manchmal die logistische Herausforderung, dass wir eben, also in Nima zum Beispiel, ist es so, dass die Instrumente in der Library gelagert sind, aus verschiedenen Gründen. Einfach auch, weil die Instrumente sind fast alles Spenden hier aus Deutschland.
1: Okay.
2: Ich habe ganz viele, also ich bin sehr eng in Zusammenarbeit mit einem Professor aus Potsdam zum Beispiel, der hat irgendwie, ich weiß nicht, aus Musikschulen ganz viele Instrumente gekriegt, hat die selber restaurieren lassen, wow, auf eigene Kosten und uns die gespendet. Das sind mhm. also wirklich wahnsinnig, vor allem nur Streichinstrumente. Und das ist natürlich auch logistisch immer eine Herausforderung, die dann nach Ghana zu bringen. Insofern mhm. sind wir schon auch sehr bemüht zu gucken, dass die in einem guten Zustand bleiben, was schwierig ist, wegen Klima, aber auch natürlich aus anderen Gründen. So, deswegen sind die Instrumente in der Library. Und die Kinder, wenn sie üben wollen, muss man ja irgendwie gewährleisten, dass dann auch, dass die da hingehen können und dass jemand den Raum aufschließt und das Instrument aushändigt. Deswegen ist es logistisch so, dass wir gucken, dass jeden Nachmittag entweder ein ghanaischer Lehrer oder ein Freiwilliger da ist, dass die dann dort üben können. So.
0: Okay. Das heißt, Kinder kommen von zu Hause oder von der Schule und dann.
1: Und es funktioniert?
2: Das funktioniert. Meistens. Also wir haben tatsächlich Zeiten, wo wir, das ist sehr unterschiedlich, wir haben manchmal 6 Freiwillige dort, das war schon länger nicht mehr, aber wir haben, und im Moment zum Beispiel ist leider nur eine da gerade, das ist ein bisschen blöd, aber das ist selten. Also normalerweise sind die immer im Team, die wusste das auch vorher, dass das jetzt gerade irgendwie eine Durststrecke ist, und es ist auch immer so, dass dann wieder Freiwillige zurückkommen. Das finde ich auch schön, dass dann wirklich Freiwillige, die schon im Projekt waren, dann studieren anfangen und dann nochmal Geld sammeln und dann nochmal irgendwie in den Semesterferien hinfliegen. Also jetzt waren gerade ziemlich viele ehemalige Freiwillige auch wieder im Projekt. Ja. Das finde ich eben auch toll, ist auch ein schönes Zeichen. Aber auf jeden Fall ist uns das sehr wichtig, das ist ja der Hintergrund deiner Frage, dass wir möglichst schauen, dass wir auch wirklich auf Augenhöhe mit den ghanaischen Kräften zusammenarbeiten und da ein guter Austausch stattfindet. So, wir haben da auch wir haben WhatsApp-Gruppen und wir sind jetzt zum Beispiel für den Sommer im Plan für ein Konzert, wo wir ganz eng mit denen auch zusammenarbeiten. Und genau.
1: Und kannst du jetzt wenn du das jetzt seit 2013, also seit der Gründung dieses Vereins, die Entwicklung ein bisschen bewerten? Also ist die positiv, die Entwicklung, oder ist es stabil?
2: Absolut.
1: Oder,
2: ja? Absolut. Wir haben, offen gesagt, hat uns Corona einen ziemlichen Schlag ins Kontor gehauen. So, das war wirklich echt schwierig, weil wir dann quasi wirklich innerhalb von einer Woche die Freiwilligen zurückrufen mussten und dann mussten die irgendwie gucken, wie sie dann, und dann war halt niemand mehr im Projekt ganz lang. Also das war dann schon wirklich echt blöd. Also das war, und das ist, da haben wir lange gebraucht, um uns zu erholen, aber insgesamt ist es total, es ist super schön, weil das einfach, es ist nicht einfach immer, das muss man wirklich sagen, weil es ist halt einfach ein, wir gehen auch ganz bewusst in Stadtteile, wir könnten es uns viel einfacher machen. Es gibt in Ghana sehr wohlhabende Menschen, die irgendwie, keine Ahnung, wo man in schöne Villen gehen kann oder in schöne Stadtteile gehen kann und ganz entspannt unterrichten und sowas. Aber das wollen wir ja nicht. Also wir gehen schon dahin, wo die Kinder, wo man sagt, die sagen kann, dass die Kinder wirklich sonst sich das auf jeden Fall nicht leisten könnten und auch sonst einfach wenig Perspektiven haben. Und eigentlich, das ist mir auch immer, finde ich auch immer sehr schön. Ich habe am Anfang immer so theoretisch gesagt, dass selbst wenn die jetzt nicht nachher professionelle Musiker werden, dass es trotzdem für die Entwicklung von einem Menschen halte ich das für unheimlich wichtig und unheimlich schön, ein Instrument zu lernen, in einem Verband oder in einem Chor zu singen oder im Orchester zu spielen, auch zu lernen, sich unterzuordnen, eine Gemeinschaft zu spüren, auch ein Selbstwertgefühl zu erlangen, dadurch, dass man was kann, was andere nicht können. Also auch regelmäßig zum Beispiel Vorspiele zu machen und so. All diese Sachen waren so eher theoretisch und habe dann doch auch wirklich festgestellt, dass das, ich habe so ein paar Beispiele da erlebt, wo ich das Gefühl hatte, dass das tatsächlich auch funktioniert. Okay. Dass die Kinder sich, dass das für die Entwicklung unheimlich toll ist. Und mittlerweile ist es auch tatsächlich so, dass einige von unseren Schülern mittlerweile professionelle Musiker sind und zum Beispiel in dem NSO dann einen Job gefunden haben. Also in diesem Nationalen Sinfonieorchester.
1: Das ist natürlich sehr schön. Die aus Nima kam.
2: Der eine kommt aus Nungur, aber der andere aus Nima, der ist jetzt mittlerweile an der Universität in Winneba und studiert dort Musik. Wow. Also das ist schon wirklich toll, ja.
0: Gut, Blick auf die Uhr sagt, wir haben sehr wenig Zeit, aber du hast ja viel über diese Chor gesprochen, also Chor, Musik, also Musik von der Kirche für mich als Katholik. Bedeutet Gospel, also Afrikaner sowieso, von Südafrika bis ganz weit im Westen. Und ich habe ein Musikstück mitgebracht, und zwar ein junger Mann, eine Geschichte, die sehr, sehr rührend ist. No One Like You. No One Like You ist der Titel dieses Song, und der kleine Mann, der auch blind ist, heißt Summer. Und er singt mit einem Superstar von Ghana, / Nigeria, mit dem Namen Flavor. Ja, und so klingt es, wenn sie da loslegen. Ja, das würde ich unbedingt mal spielen. Ja.

0: Ja, Victor, ich musste noch unbedingt was sagen. Ich bin sehr, sehr froh, dass du wieder da bist, weil vor 14 Tagen warst du bei 80, bist du losgeflogen für 80 Tagen um die Welt. Und dass du jetzt schon wieder da bist, finde ich super. Ich freue mich riesig, gell?
1: Danke, danke, danke. Ja, ich wollte mal das Thema Theater von Ihnen mal anschauen. Ich bin kein Theatermensch. Dort, wo ich aufgewachsen bin, gab es kein Theater und ich bin in Deutschland so schon seit Jahrzehnten, aber ich bin nicht wirklich ich habe keinen Zugang zum Theater gehabt. Und ich wollte jetzt, ich habe mir so spontan gedacht, okay, ich gucke mal von Ihnen, was da,
0: Das ist gut.
1: ja, macht
0: Und ich sehe
1: Spaß.
0: es dann am 13. Juni. Da
1: Du
0: freue ich mich
1: bist
0: auch schon
1: sehr
0: ganz arg drauf.
1: willkommen. Also ich werde extra
0: Ich habe mir
1: winken
0: heute die Karten geholt.
1: im Publikum. Sehr gut. Bin ich stolz auf dich. Okay.
0: Ja.
1: Ja, zum Thema im Programm. Musik als Brücke, Deutschland und Ghana. Ja, Markus, wie gesagt, unsere Zeit ist fast vorbei, aber sag mal ein bisschen ganz kurz mal über das Programm jetzt in eurem Verein und die Zukunft vielleicht.
2: Genau, also jetzt aktuell ist es so, dass ich vor allem ein großes Konzert im Sommer jetzt vorbereite. Ich fliege Ende Juli wieder nach Ghana und wir haben auch über Zufall, über diese Leiterin von diesem Büchereiprogramm, das ist eine Kanadierin, die hat mir erzählt, dass sie einen deutschen Trompeter kennengelernt hat. Und mit dem zusammen machen wir ein großes Konzert am 1. August. Und das Schöne dabei ist, dass wir praktisch versuchen dort, oder nicht versuchen, sondern wir werden quasi auch unser Kinderorchester zusammenbringen mit dem Nationalen Sinfonieorchester, mit anderen professionellen Musikern aus Ghana, also mit allen, die ich kenne, die irgendwie einigermaßen ein Instrument spielen können. So. Und das
1: Okay.
2: ist ein ganz großes Konzert.
1: Vielleicht eine kleine Werbung für euer
2: Sehr
1: Verein,
2: gerne. Ihr könnt,
1: Webseite oder so.
2: jeder kann gerne gucken auf www.Musiker ohne Grenzen,
1: Ja.
2: e.V.
0: e.V. Nee,
2: Genau.
0: Punkt. Also irgendwie. Also Musiker
2: Punkt.
0: ohne Grenzen e.V. Dann
2: Genau.
0: findet man es im
2: Ja,
0: Internet.
2: genau.
0: Ja.
2: Genau. Und also was immer schön ist, ist einfach, dass wir suchen halt immer Freiwillige. Wir brauchen halt immer Leute, die dann auch wirklich sagen, oh, das reizt mich da mal ein paar Monate hinzureisen nach Ghana. Und Instrumentenspenden sind immer willkommen und natürlich auch finanzielle Unterstützung ist immer sehr herzlich willkommen.
1: Super. An dieser Stelle, es war ein bisschen, die Zeit ist unser Handicap beim
2: Ja.
1: African Spirit. Deswegen, danke, dass du da warst. Ich hoffe,
2: Sehr
1: dass du
2: gerne. Vielen
1: wiederkommst
2: Dank, dass
1: irgendwann
2: ich
1: mal.
2: kommen durfte.
1: Ja, danke da draußen für das Zuhören. An dieser Stelle vielen Dank. Bleibt alle gesund. Und in 14 Tagen heißt es wieder African Spirit on Air. Die Musik,
2: Tschüssi.
1: die im Hintergrund und im Vordergrund läuft, wolltest du was sagen, ganz kurz?
2: Das ist Medawasi, das ist tatsächlich ein Stück, das ich in Ghana zum ersten Mal gehört habe und wo ich mal ein Arrangement geschrieben habe für unsere Kinder. Das ist das natürlich nicht.
1: Alles klar. Tschüss.

Guten Abend, hier ist Freiheit auf Radio Frei, 96,2 MHz, terrestrisch und überall im Internet. Ich bin heute alleine, der Rainer ist am Mikrofon, weil meine Kompagnons, meine Mitstreiter, ich will jetzt nicht sagen, lieber Fußball gucken, aber die sind quasi aus lokalpatriotischen Gründen gezwungen, Fußball zu gucken. Sagen wir es mal so, deshalb habe ich auch das Intro so gewählt, dass da ein Fußballkommentar zu hören war. Das war 1981, das Europacup-Finale zwischen Liverpool und Real Madrid. Hat zwar jetzt mit dem heutigen Fußballspiel nichts zu tun, ich bin kein Fußballfan, deshalb, aber ich konnte mir diesen kleinen Wink nicht verkneifen. Echte Musik waren dann die Soledad Brothers mit dem Titel Break on Down. Und beide Sachen sind hintereinander auf einer schönen CD, wo mal eine John Peel Session, die mal aufgenommen wurde und beim Label Fabric Records in London erschienen sind. Das ist so ein Laden, wo Leute Platten auflegen, und John Peel ist ja der bekannte DJ, leider auch schon gestorben. Und John Peel ist auch einer der Moderatoren, die mich so inspiriert haben, weil er hat immer kurze Kommentare, viel Musik, alles interessant und immer querbeet und alles durcheinander, wie eben auch hier das Intro mit dem Fußballkommentar und dann eben einen kleinen Exkurs schon in die Blues-Ecke. So, weiter geht es gleich dann mit etwas Französischem. Jeju Genevier kennen wir von diversen französischen Bands wie Etrang Fou Les Loublons, auch einer meiner Lieblingskombos. Hier aber eine Solo-Platte, erschien bei Cuneiform 1989, und die heißt Rumours of the City, und von dieser CD hören wir den Titel Les Jeux sans Visage.

Das war Gijou Genevier mit einer Band, die sich hier in der CD Les Amateurs nennt. Sind da eine ganze Menge Leute. Großes 3, 4, 5, 6, 7, 8 Leute. Sage ich jetzt nicht alle an. Aber wie gesagt, Gijou Genevier, bekannt durch die Zusammenarbeit mit Etrange Fou Le Leblanc, eine Solo-CD 1989 bei Cuneiform erschienen. Und die CD heißt Les Rumeurs de la Ville oder auf Englisch Rumors of the City. Weiter geht's mit einer Band, die es leider nicht mehr gibt. Die gab es nur in der Wendezeit, Teurer denn je. Eine von den anderen Bands, wie die damals genannt wurden, und eine meiner Lieblingsbands aus dieser Zeit. Und die haben kein Schrammelpunk gemacht, die haben eben zum Beispiel auch Kurt Weill-Interpretationen gemacht. Eine davon hören wir jetzt.

Das war der Alabama-Song Unverkennbar, hier gespielt von der ostdeutschen Band, sage ich jetzt mal, von der damals noch DDR-Band Teurer denn je. Habe ich auch mal live gesehen, mitten in der Nacht in Halle. Schönes Konzert, das war damals der erste Jahrestag der Gründung des Jazzclubs in Halle irgendwie. Und da gab es eine große Party mit vielen solchen seltsamen Bands, unter anderem Teurer denn je. Heute zu finden auf so Zusammenstellung über die damalige Zeit. Dieser Titel ist nur im Netz verfügbar. Deshalb hatte ich auch kleine Startschwierigkeiten, aber hat ja alles geklappt. Weiter geht's mit dem Sampler, was die Frauen schon immer über Jazz wissen wollten. Und diesen Sampler hatte ich schon immer mal mit, weil der voll ist mit knalligen Jazz-Schlagern, sage ich mal, aus der Anfangszeit überhaupt, wo der Aufnahmetechnik eigentlich ein Fall für Ulrich, aber der ist heute nicht da und deshalb sage ich das jetzt an Big My Bell und der Titel heißt I've Got a Feeling. Der Titel ist nun nicht von 1925, aber knapp daneben, nämlich 1952, und den hören wir jetzt.

Das war Big Mabel mit dem Titel I've Got a Feeling und erschienen ist der 1952 das erste Mal und hier entnommen aus dem Sampler Merjad sagten die Frauen von Josef von Westphalen und dieser Schriftsteller und Jazz-DJ, dem kann man nicht genug danken für diese Zusammenstellung, denn wenn jemand was über alten, schmissigen Jazz wissen will, dann muss er sich diese Zusammenstellung von ihm besorgen und durchhören. Da, es ist sozusagen eine Perlenkette, also es reiht sich eine Perle an die andere. Weiter geht es mit etwas düster Krawalligem, die CD Dying Ground. Ist bei dem japanischen Avan-Label erschienen und das Trio, das uns hier gleich verwöhnt, sind Kato Hideki an der Gitarre, Avin Kang an den Violinen und Calvin Weston an den Drums und wir hören den Titel Decision of Vapors.

Kato Hideki, Gitarre, natürlich elektrische. Eivind Kang an der elektrischen Violine und GC Weston an den Trumps. Decision of Vapors von der CD Dying Crown. Eine schön düstere, fast Heavy Metal Jazz-CD von dem japanischen Avant-Label. Und weil das so düster war, kommen wir doch gleich wieder zurück zu Josef von Westphalen und seinem Sampler. Und ich habe noch ein Stück aus dieser Sammlung. Und zwar hören wir jetzt Sammy Price und Lester Young. Sie spielen den Titel The Goon Drake.

Sammy Price und Lester Young spielten 1941 den Titel The Goon Drag ein. Und weiter geht es in die 80er Jahre mit Ted Milton und seiner Band Blurred. Und von der CD The Best of Blurred Volume 2, The Body That They Built to Fit the Car, hören wir den Titel Eat Up Your House.

typische No-Wave-Musik der 80er Jahre. Ted Milden und seine Band Blurred mit dem Titel Eat Up Your House. Kommen wir zu was ruhigem, melancholischem. In der Serie Alphonos des Labels Bronze Rat Records ist auch ein Album von der Band The Still erschienen und dieser Bandname ist Programm.

Soweit die Band The Still mit dem Titel The Early Bird mit ihrem Beitrag zu der Serie Alphonus bei dem Label Bronzerat Records. Erschien 2016 und diese Serie kann ich einem Plattensammler sehr ans Herz empfehlen, weil da sind unterschiedliche Sachen. Da ist zum Beispiel auch erschienen die Filmmusik von Tanz der Vampire, von einer niederländischen DJ, fällt mir jetzt gerade nicht ein, müsste ich jetzt im Netz nachgucken. Also querbeet sind und immer interessante Musik. Es ist zwar auch mal ein Hörspiel dabei, was man vielleicht nicht ganz so versteht, aber letztendlich alles interessante Musik, schön aufgemachte Platten. Man kann sie sich sozusagen übers Bett hängen, wenn man sowas will. Ja, weiter geht's, aber wieder mit älterer Musik. 1952 hat Christine Kittrell den Titel You Ain't Nothing But Trouble aufgenommen und zu finden ist auch dieser Titel auf dem Josef von Westfalen Sampler und der ist schwer geeignet dazu, das Tempo wieder ein bisschen anzuheben.

Christine Cattrall, You and Nothing But Trouble, 1952. Jetzt kommen wir in das Jahr 2011. Da hat, jedenfalls um das Jahr, die New Yorker Band ZS auch in Erfurt gespielt. ZS ist die Band um Sam Hilmer und der hat sich im Museumskeller saxophonblasend auf der Erde gewälzt in voller Ekstase, super Musik. Und weil ich heute alleine bin, kann ich meine ganze Plattenseite spielen, beziehungsweise einen Titel, der über die gesamte Plattenseite geht. Von der Platte New Slaves Part 2, Essence Implosion, hören wir Essence Implosion.

ZS von der 2011 erschienenen Platte Essence Implosion. Und darüber wird es gleich 22 Uhr. Ich mache mal jetzt schon die Zeitansage. Ihr hört Freiheits auf Radio Frei. Und es geht in die zweite Stunde. Und es geht weiter wieder mit einem alten Titel. Roy Eldridge spielte 1939 den Minor Jive ein.

Roy Eldridge 1939 Minor Jive. Weil ich heute alleine hier bin, konnte ich es mir natürlich nicht verkneifen, eine Platte aus dem Giftschrank der Jazzpolizei mitzubringen. Und zwar 2023 ist ein schönes Dreifachalbum über das Frühwerk von Devo erschienen. Das heißt Art Devo, und wir hören jetzt mal zwei frühe Versionen von Stücken, die es nur auf dieser Zusammenstellung gibt. Shrivel Up und Smart Patrol.

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Divo von der schönen Zusammenstellung Art Divo, Musik aus den Jahren 1973 bis 1977, 2023 erschienen und für Fans der 80er Jahre ein unbedingtes Muss. Beim Durchstöbern alter Zadig-Aufnahmen bin ich mal auf die Reinkarnation von San Ra gestoßen, nämlich auf On K.A. Davis. 2009 war da eine CD erschienen, die habe ich mir gleich bestellt, gekauft, gut gefunden. Und 2024 kam dann zum Glück auch gleich noch eine zweite raus. Die hatten wir auch hier schon mal vorgestellt. Fand Reinhard, also die hat, haben alle total begeistert. Und die habe ich wieder mitgebracht und wir hören mal den ersten Titel, der da heißt Who Do, Who Don't.

Onka A. Davis. Der Titel Who Do, Who Don't, der spielt auf seiner CD Here to Another Day and Night for a Levar of the Vogue zusammen mit Donald Sturge am Drumset und Ali an der Trompete. Eine wunderschön verschwirbelte Musik, so zwischen Sun Ra, Miles Davis, so steht es jedenfalls in allen Rezensionen dazu. Ich finde eine ganz eigene Musik und unbedingt hörenswert. Wenn ich alleine bin, kann ich natürlich auch mal ein ganz langes Stück spielen, mache ich jetzt auch. Ich habe mich entschieden für den Westblock, eine Komposition von Ernst Thoma. Ernst Thoma ist der Mastermind hinter der Schweizer Band Anna und Mixed. Und diese Band habe ich mal auf Kassette gehabt. Dann war die Kassette verschollen. Ich hatte nur einen irren Sound im Kopf. Und 30, 40 Jahre später hat mir jemand gesagt, ob ich diese Band kenne. Und da ist mir sofort wieder eingefallen. Und dann konnte ich endlich danach suchen, weil vorher hatte ich gesucht und hatte aber keinen Namen. Und wenn man nur einen Klang im Kopf hat und nichts weiter, dann sucht man lange vergeblich. Aber das Warten lohnt sich. Irgendjemand hat mich wieder auf diese Idee gebracht, dass Anna und Mix hinter diesem Eindruck stehen könnte. Ich habe mir gleich alle Platten gekauft, die ich habhaft werden konnte. Alle gut. Und vor 2 Jahren ist Ernst Thoma leider schon verstorben. Und da gab es dann eine 14-CD-Box im weißen Holzschuber und die musste ich mir dann kaufen. A Reel, das heißt die Solo-Projekte von Ernst Thomas, und eins davon ist eben die Komposition Westblock, die mit einer Jazzband eingespielt worden ist. Dabei sind Andreas Bosshardt an den Tapes, an Alfred Zimmerlin Cello, Ernst Thomas, Live Electronics und Knut Raymond Schlagzeug, Stefan Witwer Gitarre, Markus Eichenberger Altsaxophon, Klarinette, Felix Bob Klavier und noch als Sprecher Michael Batasat, Jacques Wittmer an dem Schlagzeug, also großes Orchester. Der Westblock aufgenommen, live 1982.

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Das war der Westblock von Ernst Thoma, 1982 aufgenommen. Und darüber hinaus ist es natürlich 23.13 Uhr, tief in der dritten Stunde, Zeit für die Metadaten. Ihr hört Radio Frei auf 96,2 MHz, terrestrisch und überall im Internet. Wenn ihr denn wollt, im Internet findet ihr auch auf der Seite von Radio Frei die Sub-Homepage zu unserer Sendung. Da findet ihr eine Playlist, die live mitgeführt wird. Dann findet ihr ein Sendungsmotto, heute im Hafen, weil im Hafen kommt ständig Neues an und wird Altes abtransportiert oder so ähnlich. Und das Bild zur heutigen Sendung habe ich mit meinen zwei süßen Enkelkindern gemalt. Der Text dazu ist mir später eingefallen. Wenn ihr Lob oder tadellos werden wollt, ist eine E-Mail-Adresse angegeben. Und weiter geht's, wie heißt es, bei der Monty Python Show mit etwas ganz anderem. Und zwar mit Sven Aage Johansson und der Jäger aus Kurpfalz.

Der Jäger aus Kurpfalz, hier eingespielt vom Marschorchester unter Leitung von Sven A. Jorgensen und tolle Musiker dabei, zwei nenne ich mal, weil die extra als Solisten genannt sind, Rüdiger Karl an der Klarinette und Alexander von Schlippenbach an der Trompete, aufgenommen 2013 im Ausland Berlin. Wir kommen zurück in die Schweiz. Eine meiner Lieblingskapellen von dort ist Gossow Kermör, der Titel Albert Schumacher.

Albert Schumacher, wie hier Ghost of Camus sang, von ihrer ersten CD 1992 bei Noise Products in der Schweiz erschienen. Um Sommergefühle zu wecken, habe ich jetzt mal eine karibische Platte aufgelegt, und zwar den Sampler Jamaica Jazz from Federal Records, Aufnahmen 1960 bis 68, und wir hören die Lenny Hibbert Combo mit I Love Paris.

Moondog and his Honking Geese haben hier gespielt den Titel Dog Trot. Und ich habe noch einen Titel aufliegen, ist auch wieder ein längerer Titel, den kann ich leider nicht ganz ausspielen, aber den überwiegenden Teil werden wir hören, irgendwie die Hälfte, der ist fast eine halbe Stunde lang. Die Zeit ist leider schon wieder vorbei. Mir hat es Spaß gemacht, für euch 3 Stunden lang Musik zu machen. Bleibt uns gewogen. Das nächste Mal sind wir wieder in voller Besetzung. Hoffentlich, wenn nicht wieder irgendein wichtiges Fußballspiel kommt oder irgendwas anderes. Auf Wiedersehen, auf Wiederhören, sagt Rainer. Und wir hören zum Schluss Peepholes. Das ist eine Band, Matt Pogo Vocals, Liz Albi Trompete, den haben wir schon, der hat bei dem Marschorchester mitgespielt, Antonio Borghini am Bass, deswegen habe ich mir die CD gekauft und Steve Heaser an den Percussion und wir hören von der CD Temporal Relief Keeper, die im letzten Jahr rausgekommen ist, den Titel Frontal Swipe Swipe. Gute Nacht.

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0: Hallo und herzlich willkommen zu einer neuen Ausgabe von Soundtrack. Ich heiße Jan und freue mich sehr, dass ihr mit dabei seid. Und heute geht es los mit einer Filmreihe, über die wir hier in dieser Sendung noch nie gesprochen haben, deren Soundtracks wir so in dieser Form auch noch nie gehört haben, obwohl es in jeder Hinsicht ein wegweisendes filmisches Erzeugnis ist und sowohl inszenatorisch wie auch narrativ, aber auch eben akustisch wirklich, sagen wir mal, die Benchmark neu gesetzt hat in der modernen Filmgeschichte und gezeigt hat, was möglich ist, auch wenn man sich bei gewissen Dingen das vorher nicht mal hätte vorstellen können, dass es funktionieren könnte. Aber dieser Film hat bewiesen, dass sehr viele Dinge, von denen man nicht wusste, dass sie möglich sind, gehen. Und so unrühmlich das vielleicht auch zu Ende gegangen sein mag, der Auftakt dieser Filmreihe ist absolut legendär und selbst mir als Mensch, der inzwischen wirklich sehr viele Filme gesehen hat, immer noch sehr, sehr wichtig. Die Rede ist von The Matrix. Die Matrix hat euch, wie es so schön hieß auf den Plakaten. Die Matrix, man kann nicht so richtig erklären, was die Matrix ist, man muss sie gesehen haben, das waren damals so die Taglines, die dafür gesorgt haben, dass man sehr, sehr schnell sehr neugierig wurde auf diesen Film. Wir ergründen ab heute in dieser Sendung mal so ein ganz kleines bisschen das Besondere an diesem Film. 1998 ist Ende 98 in den USA gestartet und 99 dann bei uns und vorher tatsächlich auch noch auf Festivals, ich glaube sogar in Cannes wurde der gezeigt, stammt von zwei Regisseuren, zwei Geschwister, die Wachowskis. Ich weiß nicht, ob das, es ist eigentlich nicht wichtig für die Geschichte des Films und für die Produktion, zumindest noch nicht gleich. Früher waren das zwei Jungs, zwei Männer. Mittlerweile haben beide sich entsprechend umoperieren lassen, sind jetzt Schwestern. Die Wachowskis ist, glaube ich, so ein ganz kleines bisschen so die gängige Bezeichnung für dieses Regie-Duo, obwohl die mittlerweile auch getrennte Wege gehen, darüber später, sehr viel später dann auch ein bisschen mehr. Diese beiden recht unbekannten Filmemacher sind gleichzeitig Manga-Fans gewesen, Fans der japanischen oder asiatischen Kampffilmkultur, waren große Fans vom Science-Fiction-Genre, speziell dem Subgenre des Cyberpunk-Genres, welches so ein ganz kleines bisschen begründet wurde durch Blade Runner von Philip K. Dick, geschrieben und inszeniert von Ridley Scott. Und sie waren vor allem Fans von modernen oder von modern gedachten Actionfilmen. Terminator 2 wird da ganz oft erwähnt. Und aus diesen ganzen Einflüssen entwickelten sie dann eine eigene Idee. Man sieht diese ganzen Einflüsse im Matrix-Film auch, aber man kann sagen, die Wachowskis haben es geschafft, mit allen Gewerken zusammen, also sowohl Produktionsdesign, Drehbuch, Regie, Action, Kampfchoreografien, also alles, was da mit reinspielt, das hätten sie natürlich niemals alleine hinbekommen, aber mit eben diesem Zusammenspiel aller Gewerke ist ihnen als Regisseure einfach was ganz, ganz Tolles gelungen, und zwar was Eigenes, was Neues, was Unverbrauchtes, was Frisches und wie gesagt mit Actionsequenzen und Bildern vollgestopft, die man so in dieser Form noch nie gesehen hat. In Matrix geht es um den jungen Hacker Neo. Er ist genau das, was man Ende der 90er sich sozusagen unter einem professionellen, subversiven Hacker vorgestellt hat. Was auch immer er tut, es ist auf jeden Fall krass. Und er verdient so ein bisschen damit sein Geld, arbeitet tagsüber in einer Softwarefirma und ist, das ist aber so ein maloche Bürojob, den er doof findet. Und er ist schon sein ganzes Leben auf der Suche nach einem noch krasseren Hacker namens Morpheus. Warum er den sucht, wissen wir gar nicht so richtig, aber er weiß, er muss den finden. Und eines Tages trifft er auf Trinity, eine Frau, ebenfalls eine Hackerin, die ihn dann über Umwege zu Morpheus führt. Und der sagt, hey, du hast schon dein ganzes Leben das Gefühl, dass irgendwas in deiner Umgebung nicht so ist, wie es sein soll. Und ich sage dir jetzt, du hast recht. Und hier zeige ich dir jetzt, was ich damit meine. Und er hält ihm zwei Pillen hin, eine rote und eine blaue. Und sagt, wenn du die rote nimmst, dann wirst du mehr erfahren. Wenn du die blaue nimmst, dann wirst du alles, was heute hier passiert ist, vergessen. Und natürlich nimmt Neo die rote Pille. Und das sorgt dafür, dass er relativ schnell merkt, dass all das, was um ihn herum passiert, nicht so ganz der Wahrheit, der Wirklichkeit entspricht. Ganz offensichtlich befindet er sich nämlich in einer computergenerierten digitalen Illusion, in einer Traumwelt. Und sein echter Körper ist irgendwo angeschlossen an irgendwelchen Schläuchen und dient einer mittlerweile dominierenden Maschinenrasse, die auf dem Planeten lebt, als Energiequelle. Das ist also dieser doch recht große Hammer, den Morpheus für ihn bereit hat. Und es geht da im Endeffekt darum, dass die letzten überlebenden Menschen gegen die Maschinen kämpfen. Ein sehr, sehr krasser Kampf gegen Unterdrückung und um Freiheit in einer ja metaphorisch ziemlich düsteren dystopischen Zukunft gepaart mit wirklich unfassbar stylischen Kung-Fu und Mixed Martial Arts Einlagen, Schießereien und ja, das ist es. Das ist die Matrix. Ich hoffe, ich habe es halbwegs erklärt. Die Musik ist absolut fantastisch und stammt von vom Komponisten Don Davis. Und für The Matrix hat sich Don Davis sehr, sehr eng abgesprochen mit den Wachowskis, mit den Regisseuren des Films. Sie haben ihm relativ klar gemacht, was sie sich akustisch vorstellen. Etwas Besonderes, etwas Neues, etwas, das sich klangmäßig von anderen Filmen abhebt und eben nicht diesen klassischen Score hat. Aber es soll auch nicht zu generisch technomäßig sein. Auch das war etwas, was Ende der 90er gerne mal gemacht wurde in Actionfilmen. Dass man also einfach ja, einen Techno- oder Breakbeat oder sogar Drum and Bass und Jungle-Elemente mit in den Soundtrack gebaut hat. Und das wollten sie aber nicht, jedenfalls nicht nur, sondern eben etwas ganz Besonderes. Und Don Davis hat sich sehr, sehr stark inspirieren lassen durch zeitgenössische, avantgardistische Musik, vor allem eben John Adams wird immer wieder von ihm genannt als Hauptinterpret und dessen Harmonielehre gilt sozusagen als musikalisches Grundgerüst für das, was Don Davis hier macht. Und es ist genau das. Er baut also zeitgenössische, avantgardistische Zwölftonmusik zu einem orchestralen, bombastischen Klangteppich auf. Es gibt kein Leitmotiv in dem Sinne, keine festen Melodien, sondern es sind alles Stimmungsbilder und die sind so unfassbar nah an den Bildern dran, dass nahezu jedes Ding, was im Film passiert, jedes Geräusch auch, was zu hören ist, durch die Musik in irgendeiner Form unterstützt wird. Und es ist unglaublich, mit wie vielen Details diese Musik auch gefüllt ist, wie voll das alles klingt und wie besonders die Stimmung ist und wie sehr man das sofort automatisch auch mit Matrix assoziiert, sodass also das hat einfach in jeder Hinsicht total gut funktioniert, dieser Soundtrack. Der Soundtrack hat noch eine zweite Ebene, auch die ist extrem populär und hat total gut funktioniert, denn es gibt auch ein paar lizenzierte, echte Songs in dem Film. Von Massive Attack ist was zu hören, von Rob D. The Prodigy ist mit dabei, The Propellerheads, sehr, sehr ikonisch. Und natürlich Rage Against the Machine. Und ich habe tatsächlich keinen Soundtrack gefunden, auf dem das alles so drauf ist, wie es im Film ist. Also sowohl mit dem Score als auch den echten Songs an den richtigen Stellen. Sowas gibt es nicht. Und auch für die, die sich da gerne auf ja, Musikstreaming-Plattformen zurückziehen und da irgendwelche Playlisten durchsuchen, selbst da hat sich bisher keiner die Mühe gemacht, das so in dieser Form, wie es im Film adäquat ist, auch in eine Playlist zu packen. Deswegen bin ich ein bisschen stolz auf die nächste halbe Stunde. Wir werden jetzt in den ersten Teil, in den Soundtrack des ersten Teils reinhören, also eine wilde Mischung aus dem Score von Don Davis und eben den original lizenzierten Songs zu The Matrix aus dem Jahr 1999. Viel Spaß!

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2: 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Willkommen zurück zu Soundtrack. Wir hören heute Musik aus Matrix, haben in der ersten Hälfte Ausschnitte, Auszüge aus dem sehr, sehr umfangreichen und wirklich tollen Soundtrack zu The Matrix aus dem Jahr 1999 gehört, komponiert von Don Davis und auch noch ein paar Originalsongs von Rob D, Massive Attack waren noch hier mit dazwischen. The Matrix war ein extrem erfolgreicher Film, ein extrem prägender Film. Er hat im Grunde sowohl ästhetisch als auch narrativ wie auch inszenatorisch das Action-Genre im Alleingang revolutioniert. Jeder Film, der danach kam, jeder Actionfilm wollte mindestens genauso cool aussehen, mindestens eine Bullet-Time-Sequenz mit drin haben. Kung Fu war ganz, ganz wichtig, musste plötzlich überall mit rein. Und was soll ich euch sagen, kein anderer Film, der danach kam, hat es in dieser Konsequenz und Vollständigkeit wirklich so gut hinbekommen, wie das in The Matrix zu sehen ist. Nichtsdestotrotz war die Matrix sofort auch popkulturell verankert und sowas wie geflügelte Wörter wie Fehler in der Matrix oder Déjà-vu oder was eine Katze bedeutet, die zweimal durchs Bild läuft. Also sowas hat sich einfach verankert und das finde ich schon ganz schön cool. Auch dieses sehr stylische Rumlaufen mit langen schwarzen Ledermänteln und Sonnenbrillen und vor allem die Handys, die im Film benutzt wurden, das hat sich alles verkauft wie bekloppt und jeder wollte das so haben. Es war also relativ klar, dass relativ bald eine Fortsetzung kommen sollte, weil es eben so ein enormer Erfolg war und so einen popkulturellen Impact auch hatte, aber es dauerte sehr, sehr lange, nämlich 4 Jahre, so lange haben die Wachowskis gebraucht, um eine Fortsetzung fertigzustellen. Sie haben immer gesagt, sie wollen dass es was Besonderes bleibt. Sie wollen nicht mehr vom Alten nochmal machen, sondern sie wollen die Geschichte und das Universum sinnvoll erweitern, haben also sehr, sehr lange an Drehbüchern geschrieben und sehr, sehr lange diese Fortsetzung weiterentwickelt und dann kurz bevor der zweite Teil dann 2003 in die Kinos kam, wurde schon kommuniziert, es gibt einen dritten Teil. Es ist also eine Trilogie, wir haben Back-to-Back 2 Filme gedreht und die hängen jetzt narrativ auch unmittelbar miteinander zusammen, während der erste Teil für sich genommen noch relativ alleine dastehen kann. Und das muss man sagen, stimmt. Dann kam der zweite Teil, die Werbekampagne war unfassbar damals. Ich war extremst gehypt und habe den dann im Kino gesehen und muss ehrlich sagen, ich fand den zweiten damals erstmal beim ersten Mal schauen schon ganz schön cool. Obwohl er natürlich trotzdem mehr More of the Same hatte. Natürlich wollten wir die coolen Sachen aus dem ersten Teil nochmal sehen, nur halt noch ein bisschen cooler und wir wollten aber auch neue Sachen sehen und rein visuell hat dieser Film das auch geschafft. Der sieht nochmal ein bisschen besser aus. Die CGI-Technik hat sich weiterentwickelt, wurde an manchen Stellen, wie ich finde, aber doch zu überschwänglich eingesetzt und man sieht das, dass das doch sehr künstlich ist, gerade bei diesen Massenschlägereien, Massenkämpfen, die es da auch gibt in diesem Film, sieht man, dass das alles nicht echt ist, was ganz anders ist als im ersten Teil. Da waren diese Kung-Fu-Kämpfe echt und choreografiert und man hat das auch gesehen, dass das echte Wesen waren, die da miteinander gekämpft haben und im zweiten Teil ist da sehr viel digital, auch so Schießereien, das sieht alles wesentlich gekünstelter und unechter aus. Es gibt eine wirklich fantastische Actionsequenz auf einem Highway, die Highway Sequence, die ist einfach ungeschlagen, fantastisch und erzählerisch wird das Ganze aber um Nuancen erweitert, die ich nicht gebraucht hätte. Die ganze Welt wird größer gemacht, der Scale ist viel, viel größer. Es gibt plötzlich viel, viel mehr Menschen, die in langen Ledermänteln und coolen Sonnenbrillen da durch die Gegend laufen. Wie so Fanboys sieht das alles ein bisschen aus, wie Matrix-Fanboys. Wir hören jetzt mal in den Soundtrack rein. Der stammt wieder von Don Davis und auch der hat sich so ein ganz kleines bisschen von dieser sehr konsequenten Form, die er im ersten Teil noch hatte, verabschiedet und dieses experimentelle, avantgardistische ein bisschen zurückgeschraubt und stattdessen so ein bisschen eingängigere, typischere Action-Filmmusik mit reingepackt. Das fällt noch nicht so sehr auf, aber ich habe es jetzt beim Schauen gemerkt und auch jetzt beim Soundtrack hören und raussuchen, ist mir aufgefallen, das hat nicht mehr ganz so diese experimentelle Andersartigkeit, diese Wucht, wie das im ersten Teil noch war. Außerdem haben sie sich entschieden, keine lizenzierten Songs mehr reinzunehmen und diese Mischung aus eben moderner Musik, Breakbeat und eben dieser avantgardistischen Orchestermusik, die im ersten Teil, wie ich finde, noch ganz toll funktioniert, haben sie versucht, selbst zu machen. Das heißt, Don Davis hat jetzt hier auch so ein paar Breakbeat- und Techno-Nummern mit reingepackt, das an mindestens, sagen wir mal, einer Stelle ist das eher ein bisschen peinlich. Wohingegen später, gerade bei der Highway-Sequenz, da gibt es wiederum ein Soundtrack-Stück, was richtig gut funktioniert, wo auch Orchester und elektronische Elemente sehr gut zusammenpassen. Also alles so ein bisschen Hit and Miss, irgendwie eigentlich gar nicht so schlecht, aber irgendwie immer mit einem flauen Gefühl am Ende, da irgendwie so, dafür steht Matrix Reloaded, habe ich noch gar nicht gesagt, so hieß der, aus dem Jahr 2003. Wir hören jetzt mal rein in den Soundtrack, bitteschön.

Und das soll es gewesen sein mit Soundtrack für diese Woche. Wir haben angefangen mit der Matrix-Filmreihe, haben in dieser heutigen Sendung in den Soundtracks des ersten Teils von 1999 reingehört, komponiert von Don Davis, und in den zweiten Teil von 2003, ebenfalls komponiert von Don Davis. Und ich habe es ganz am Anfang schon erwähnt, es hat nicht kein allzu rühmliches Ende genommen mit dieser Filmreihe, wie wir das bereits in der nächsten Ausgabe dann schon merken werden. Bis dahin wünsche ich eine gute Zeit und ciao, sagt der Jan.